0: Viel Sonne und Wolken im Mix bei bis zu 23 Grad. Es ist jetzt 2.03 Uhr.
1: Kurzer Blick noch auf die Straßen. Die A4 Aachen Richtung Köln ist zwischen Kreuz Köln-Gremberg und Dreieck Holmer bis 5 Uhr gesperrt. Da werden Schilderbrücken montiert. Der Verkehr wird über die A559 und die A59 umgeleitet. Die A12 Frankfurt-Oder Richtung Berliner Ring ist zwischen Briesen und Fürstenwalde West wegen Markierungsarbeiten gesperrt, noch bis 5 Uhr in der Früh. Auch bis 5 Uhr gesperrt ist die A29 Oldenburg Richtung Allhorner Heide zwischen Wardenburg und Großenkneten. Da ist eine Nachtbaustelle, wie gesagt, auch bis 5 Uhr dicht. Die A40 Essen Richtung Dortmund ist zwischen Dreieck Bochum West und Bochum Zentrum wegen Bauarbeiten bis nächste Woche Freitag gesperrt. Und Berlin noch die A100 in Richtung Wedding ist zwischen Treptower Park und Oberlandstraße wegen Wartungsarbeiten bis 5 Uhr gesperrt. Und on top ist die A113 deshalb ab Spätstraße dicht. Kommt gut durch.
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1: Adam Fürbis hier, guten Morgen zusammen. So, wenn ich eine Autobahn wäre, dann wäre ich, glaube ich, am liebsten die A40, denn die ist bis nächste Woche Freitag gesperrt. Muss gar nicht arbeiten. Ja, würde ich mir gefallen lassen.

0: Ich wiederhole, dies ist kein Wettbewerb. Und trotzdem schickt ihr mir, wie lange ihr arbeitet. Ja, ich hatte eben eine Kollegin, die um 1 Uhr Feierabend gemacht hat, ja. Dann gibt's Leute, die müssen bis 6 arbeiten. Und jetzt meldet sich der Micha rein. 0221-567-89111 und pass auf, hört selbst.
1: Ja, hier ist der Micha, ne? Und ich wollte mal nur mal eben sagen, dass seit gestern 13.30 Uhr am Arbeiten bin. Und dann auch jetzt gleich mal um 2 Uhr Feierabend, ne?
0: Ja, dann sage ich Glückwunsch dazu, Micha. Geht im Entsorgungsfachbetrieb offensichtlich relativ viel zu entsorgen. So, das hier ist perfekte Feierabendmucke für dich. Dati, take me there.

0: 2.20 Uhr, Ding, Arbeitsbeginn für Alina. 02215689111. Sie schreibt, sie ist auf dem Weg zur Arbeit, beziehungsweise jetzt eigentlich dann auch da, 2.20 Uhr bis 5.30 Uhr. Hey, Moment, das muss ich mal rechnen. Das ist ja eigentlich eine ziemlich geile Dienstzeit. Oder musst du bis 5.30 Uhr am übermorgen arbeiten? Okay, nächste Frage. Erkennt ihr zu dieser späten Uhrzeit das hier?
1: No.

So nämlich, die haben wir gefunden, diese Girls. Letzten Sonntag kamen aus Düsseldorf, waren in Köln und völlig heiß aufs Cat's-Eye-Konzert. Habe ich jetzt auch in echt für euch.

0: 3:30 Uhr. Und das ist los auf den Straßen. Die A4 Aachen Richtung Köln ist zwischen Kreuz Köln-Gremberg und Dreieck Heumer bis 5 Uhr gesperrt. Da werden Schilderbrücken montiert. Der Verkehr wird umgeleitet und zwar über die A559 und die A59. Dann habe ich die A12. Frankfurt-Oder Richtung Berliner Ring ist zwischen Briesen und Fürstenwalde-West wegen Markierungsarbeiten bis 5 Uhr gesperrt. Die A29 Oldenburg Richtung Ahlhorner Heide ist zwischen Wadenburg und Großenkneten wegen einer Nachbaustelle auch bis 5 Uhr gesperrt. Die A40 Hessen Richtung Dortmund ist zwischen Dreieck Bochum West und Bochum Zentrum wegen Bauarbeiten bis nächste Woche Freitag noch gesperrt. Und zum Schluss noch einmal den Blick nach Berlin. Die A100 in Richtung Wedding ist zwischen Treptower Park und Oberlandstraße wegen Wartungsarbeiten bis 5 Uhr gesperrt. Und deshalb ist auch die A113 ab Spätstraße dicht. Kommt gut an.
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0: Adrian Flug ist hier. Guten Morgen zusammen. Also Fans, nicht, dass ihr mich irgendwie für gemein haltet, aber als ich überlegt habe, wann reden wir über was echt scheiß Gruseliges hier im Radio, habe ich gedacht, hey, 2.36 Uhr ist, glaube ich, die beste Zeit dafür. Um mal so, weißt du, sowas wie Zombies und so. Ne? Resident Evil im Kino. Gucken wir gleich mal rein, hier in der jungen Nacht mit so einem Kinokollegen. Jetzt aber erstmal was aus einem lustigeren Film. Toy Story. Taylor Swift, I knew it, I knew you.

0: merkt, Sommer ist rum, aber Herbst ist auch ganz schön, oder? Und jetzt wird's ein bisschen gruselig. Sorry dafür schon mal. Ist eins der erfolgreichsten Videospielreihen und kriegt jetzt den 8. Film. Naja, es startet hier mit so einem Resident Evil. Ja, ist auf jeden Fall im Kino zu sehen. Marcel, du bist noch nicht dran. Ich muss erst mal sagen, du hast ihn schon geschaut, den Film, und der Streifen ist solide. Resident Evil 8. Worum geht's denn diesmal? Naja, es startet hier mit so einem Typen, so einem medizinischen Boten, der bringt irgendwelche wichtigen Sachen von A nach B. Spätabends nimmt er noch einen letzten Job an, einen riskanten.
1: Ich arbeite gerade. Das könnte das Herz eines 8-jährigen Jungen sein oder das Gehirn irgendeiner Mutter.
0: Hoppla, da stört bei dieser Fahrt doch einfach mal ein Zombie diesen Job.
2: Unappetitlich.
0: Natürlich, ja, Zombies, das ist Resident Evil und es wird auch immer wilder und immer matschiger. Vor allem in der ersten Hälfte finde ich das aber so geil gemacht. Das ist eine geile Kamera, ist eine geile Stimmung. Dieser Brian, diese Hauptfigur da, ist eine total geile Figur in diesem Film. Das hat auch super viel Humor. Ja, und hinten raus wird es dann halt zu diesem Zombie-Apokalypsen-Nonsens. Okay, also ich höre einen leichten Enthusiasmus raus, was Resident Evil 8 angeht. Würdest du sagen, alle rein, also sowohl die Gamer als auch Horror-Fans?
2: Ja, auf jeden Fall eine Chance geben. Da sind super viele Anspielungen drin, bisschen mehr Gameplay-Atmosphäre, aber eben auch die Horror-Basics. Ich finde das total stark gemacht. Natürlich, in Sachen Logik ist das der komplette Käse. Aber für einen 8. Film macht der so, so viel richtig.
0: Hast du gerade Logik in Verbindung mit einem Horrorfilm? Naja, okay, gut. Resident Evil 8 kann man sich angucken. Durchaus, sagt unser Kinomann Marcel Emmel.

Man muss ja gleich nicht so wie BTS dran gehen in Dynamite, wo man direkt alles lighted up like Dynamite, also wo die Beziehung sofort hier durch die Decke, sondern es geht auch wie bei Jenny hier. Jenny singt hier so ganz relaxed daher über eine Beziehung, die eigentlich gar keine richtige ist. Mehr so eine, also ich würde mal sagen, im Sound nach so eine Sommerromanze, würde meine Oma vielleicht sagen. Ja, also so Situationship, ja, das ist das richtige Wort, würde ich sagen. Das Ding heißt nämlich Less Than a Lover. Also man ist nicht verliebt, aber trotzdem hat man irgendwie was miteinander. Jenny jetzt in der jungen Nacht. Less Than a Lover.

Sag mal, Leute, alle, die sich mit Klavieren auskennen, würdet ihr auch sagen, dass das leicht verstimmt ist? Hinten raus? Also, glaube ich zumindest. Lil Nas X, Star Walking. Und jetzt noch vor den Infos, I hate you, I love you. 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
1: Um 3 Uhr mit Cedric Bies. Der polnische Regierungschef Tusk rechnet in den kommenden Wochen mit russischen Angriffen auf NATO-Länder unter Vorwänden. Das hat er im Parlament in Warschau gesagt und sich dabei auf Einschätzungen von Geheimdiensten bezogen. Aus Warschau berichtet Paulina Milling.
2: Es bestehe ein reales Risiko, dass auf das Territorium von einem oder mehreren NATO-Staaten an der Ostflanke Drohnen oder Geschosse eindringen könnten. Auch Zerstörungen seien nicht auszuschließen. Solche Angriffe würden von Russland als Zufall dargestellt, damit niemand in der NATO eine Reaktion erwäge, sagte der polnische Premierminister. Derzeit bekommt auch Polen die intensivierten russischen Angriffe gegen die Westukraine zu spüren. Erst heute ist nach Angaben der polnischen Regierung wenige Kilometer von der Grenze zu Polen entfernt eine Drohne eingeschlagen.
1: Fast die Hälfte der Menschen in Deutschland rechnet in einer aktuellen Umfrage damit, dass Bundeskanzler Merz noch in diesem Jahr abgelöst wird. In der YouGov-Befragung haben 48% der Menschen gesagt, dass sie nicht glauben, dass Merz zum Jahreswechsel noch Kanzler ist. Merz steht seit der Wahl in Sachsen-Anhalt unter Druck. Dort hatte die CDU klar gegen die AfD verloren. Einen Rücktritt hat Merz ausgeschlossen. Nach einem tödlichen Verkehrsunfall in Los Angeles ist eine Autofahrerin wegen Mordes angeklagt worden. Sie war am Dienstag mit ihrem Wagen in den Gegenverkehr geraten. Dabei sind 2 Menschen gestorben. Die Staatsanwaltschaft sagt, dass der Wagen zu schnell unterwegs war. Außerdem wurden in dem Auto Betäubungsmittel gefunden. Der Frau droht jetzt lebenslange Haft. Der Unfall war international bekannt geworden, weil kurz danach ein Fernsehhubschrauber abgestürzt ist, der Aufnahmen von der Unfallstelle machen wollte. Bei dem Absturz sind 3 Menschen gestorben. In der Diskussion um strengere Regeln für den Einsatz von künstlicher Intelligenz hat sich jetzt auch der britische König Charles III. Eingemischt. Bei einem Treffen mit hochrangigen Vertretern von KI-Konzernen in Schottland hat er mehr Sicherheitsmaßnahmen gefordert. Franziska Hoppen berichtet.
3: Die Entwicklung der künstlichen Intelligenz sei gleichermaßen faszinierend wie zutiefst besorgniserregend, sagte König Charles in seiner Ansprache an diverse Branchenvertreter. Der König fragte, ob es nicht ausreichend Kontrollmöglichkeiten bräuchte, ehe es zu spät sei. Zu den Teilnehmern des Treffens gehörten Vertreter von KI-Giganten wie Nvidia, OpenAI und Anthropic, der britische KI-Minister und ein Berater des Papstes. An die Entwickler gerichtet appellierte der König, ihre Aufgabe bestünde nicht nur darin, die Technologie voranzutreiben, sondern sicherzustellen, dass sie fest im Dienste der Menschheit, der Gemeinschaft und der Natur bleibe.
1: Das Wetter. Den Rest der Nacht gibt es in der Südosthälfte viele Wolken. Im Norden und in der Mitte von Deutschland regnet es teilweise bei 6 bis 14 Grad. Am Tag halten sich im Osten und in der Mitte dann noch Regenschauer. Später kommt die Sonne raus. Im restlichen Land gibt es einen Mix aus Sonne und Wolken. Das Ganze bei Werten von 17 bis 23 Grad. Es ist jetzt 3.03 Uhr.
4: Kurzer Blick auf die Straßen, wie immer. Die A4 Aachen Richtung Köln ist zwischen Kreuz Köln, Gremberg und Dreieckhörmer bis 5 Uhr gesperrt. Da werden Schilderbrücken montiert. Der Verkehr wird umgeleitet über die A559 und die A59. Die A12 Frankfurt-Oder Richtung Berliner Ring ist zwischen Briesen und Fürstenwalde-West wegen Markierungsarbeiten bis 5 Uhr gesperrt. Die A29 Oldenburg Richtung Ahlhorner Heide ist zwischen Wadenburg und Großenkneten wegen einer Nachbaustelle bis 5 Uhr dicht. Die A40 Essen Richtung Dortmund ist zwischen Dreieck Bochum West und Bochum Zentrum wegen Bauarbeiten bis nächste Woche Freitag gesperrt. Und noch eine Meldung aus Berlin zum Schluss. Die A100 in Richtung Wedding ist zwischen Treptower Park und Oberlandstraße wegen Wartungsarbeiten bis 5 Uhr gesperrt. Und deshalb ist auch die A113 gesperrt, und zwar ab Spätstraße. Kommt gut durch!
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4: Adam Flug ist hier. Guten Morgen zusammen. Ich habe ja, seit ich es eben gesagt habe, so vor einer guten Stunde hier auf der A4 Aachen Richtung Köln mit den Schilderbrücken, habe ich dieses Bild im Kopf, dass da Brücken gebaut wird, wo Schilder drüber laufen. Weil die natürlich nicht über die Autobahn drüber können. Weißt du, wie so eine Wildbrücke, wo da so ein Reh rüber springt. Dai, dai.

Also wer so nett bitte sagt, wie Sabrina Carpenter. Und so oft bitte sagt, please, please, please, dreimal und den ganzen Song über. Ja gut, will ich mal nicht so sein, spiele ich halt Green Day.

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super cooler Remix von H und Billa Joe, Ring My Bell, im German Remix. Habt ihr auch gehört, ne? Zwischendurch richtig guter Part von Billa Joe. Richtig gut wieder, dass er so relaxed drauf droppt auf dem Track. Gefällt mir wirklich. Junge Nacht ist hier. Moin zusammen.

0: Der perfekte Song für Melanie, die ist nämlich schon laufen, hat sie gerade geschrieben. Bei dem Song ihr richtiges Tempo. 3.30 Uhr. Gucken auf die Straßen. A4 Aachen Richtung Köln ist zwischen Kreuz Köln, Gremberg und Dreieckheimer bis 5 Uhr gesperrt. Da werden Schilderbrücken montiert. Der Verkehr wird umgeleitet und zwar über die A559 und die A59. Dann die A10, südlicher Berliner Ring, Dreieck Potsdam Richtung Schönefelder Kreuz. Zwischen Dreieck Potsdam und Ferch ist nach einem LKW-Unfall gerade gesperrt. Ein Rettungshubschrauber ist da im Einsatz. Bitte nicht erschrecken. Die A12 Frankfurt-Oder Richtung Berliner Ring ist zwischen Briesen und Fürstenwalde-West wegen Markierungsarbeiten bis 5 Uhr gesperrt. Die A29 Oldenburg Richtung Ahlhorner Heide ist zwischen Wardenburg und Großenkneten wegen einer Nachtbaustelle bis 5 Uhr gesperrt. Die A40 Essen Richtung Dortmund ist zwischen Dreieck Bochum-West und Bochum-Zentrum wegen Bauarbeiten bis nächste Woche Freitag dicht. Und nochmal Berlin, die A100 in Richtung Wedding ist zwischen Treptower Park und Oberlandstraße wegen Wartungsarbeiten dicht bis 5 Uhr. Und deshalb ist auch die A113 gesperrt und zwar ab der Spätstraße. Wo auch immer ihr hin wollt, kommt gut an.
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0: Adrian Pflug ist hier, guten Morgen zusammen. Tja, wenn ihr euch fragt, warum geht die Melanie um diese Uhrzeit schon laufen? Sie schreibt, halt mich bitte nicht für durchgeknallt, aber ich mache jetzt schon Sport, nachher komme ich nicht dazu, deswegen habe ich das Laufen vorverlegt. Ihre Mama geht's leider nicht gut. Sie begleitet sie zum Arzt und danach hilft sie ihr noch ein bisschen zu Hause. Melanie, finde ich cool, dass du deine Mama unterstützt und krass, dass du A, bei den Temperaturen und B, bei dem Wetter, nämlich in Klammern Dunkelheit, schon draußen läufst. Ich würde auch gerne Sport machen jetzt, aber ich muss ja Gott sei Dank arbeiten.

0: Nacht ist hier. Ihr wisst, wir sind alle total lustige Leute hier. Und wir haben unser Ohr und unser Auge immer überall im Netz und überall im Fernsehen und finden immer lustige Dinge. Zum Beispiel frankenpost.de ist immer ein bisschen hellhörig geworden, denn da hat sich alles um wundersames und richtig gehöriges Wachstum gedreht. Und das verbunden mit ganz, ganz interessanten Personen und Ortsnamen. Hört mal selber.
1: Ein echtes Naturschauspiel ist gerade im Hofer Land zu bestaunen. Der 74-jährige Hobbygärtner Herbert Muschi aus Oberkotzau entdeckte Anfang August einen ungewöhnlichen Trieb an seiner Fadenagave. Seitdem ist der Blütenstängel regelrecht in die Höhe geschossen.
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Hier ist die Junge nach der ARD mit einer Meldung von unserer Verkehrsredaktion. Ein Falschfahrer, Achtung, auf der A21 Bargteheide Richtung Kiel zwischen Bad Segeberg Nord und Wahlstedt kommt euch ein Falschfahrer entgegen. Fahrt bitte äußerst rechts und überholt nicht. Auf der A21 Bargteheide Richtung Kiel zwischen Bad Segeberg Nord und Wahlstedt ist ein Falschfahrer unterwegs aktuell. Bitte fahrt vorsichtig dort in beiden Richtungen und kommt gut an.

Ist das nicht der beste Song, um Koffer zu packen gerade für einen Urlaub? Ja, Elke, ich meine dich. 0221-567-89111, der hat sich gerade gemeldet. Gleich wird Köfferchen gepackt. Morgen um 11.30 Uhr hebt der Flieger ab. Es geht, glaube ich, hast du irgendwas schon mal geschrieben, an Strand, ne? Meer? Kann man machen, wenn es in Deutschland langsam kühl wird nachts, dass man vielleicht auch mal am Strand schläft. Bei vielleicht locker so 24 Grad. Tame Impala jetzt in der jungen Nacht. Loser.

Ihr merkt's, Leute, ich spiele euch so ein bisschen warm jetzt hier. Oder auch wach. Na? Das ist Worth It. Fifth Harmony und Kid Ink.

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1: Um 4 Uhr mit Cedric Bies. Der Zentralrat der Juden warnt davor, dass sich Antisemitismus in Deutschland immer mehr normalisiere. Hintergrund ist der Brandanschlag auf eine Synagoge in Wuppertal gestern. Aus der Nachrichtenredaktion berichtet Christine Beid.
2: Ein Mann hat laut Polizei am Nachmittag eine brennbare Flüssigkeit vor die Tür der Synagoge geschüttet und angezündet. Das Feuer konnte schnell gelöscht werden. Einsatzkräfte nahmen einen 37-jährigen Afghanen fest. Zentralratspräsident Schuster sagte, der Täter habe den Anschlag am helllichten Tag durchgeführt. Von Unrechtsbewusstsein oder Scham fehle jede Spur. Schuster forderte die Behörden außerdem dazu auf, für mehr Sicherheit zu sorgen. Am Sonntag beginne der höchste jüdische Feiertag Yom Kippur. Dann seien alle Synagogen voll, so der Zentralratspräsident.
1: Der polnische Regierungschef Tusk rechnet damit, dass Russland in den kommenden Wochen unter Vorwänden NATO-Länder angreifen könnte. Er bezieht sich dabei auf Einschätzungen von Geheimdiensten. Im Parlament in Warschau hat Tusk gesagt, dass es dabei um scheinbar versehentliche Attacken mit Drohnen und Raketen gehe. Die könnten Länder treffen, die die Ukraine unterstützen. Russland werde die Vorfälle dann als Unfälle verkaufen. Ziel der Aktion ist laut Tusk, den Zusammenhalt innerhalb der NATO zu schwächen. In den letzten Monaten waren russische Drohnen in mehreren NATO-Ländern an der Ostflanke abgestürzt. In Russland läuft die erste Parlamentswahl seit Beginn des Kriegs gegen die Ukraine. Die ersten Wahllokale haben ganz im Osten des Landes auf der Halbinsel Kamtschatka geöffnet. Insgesamt sind mehr als 110 Millionen Russinnen und Russen dazu aufgerufen, bis Sonntag ihre Stimme abzugeben. Zum ersten Mal auch in den von Russland annektierten Gebieten der ukrainischen Region Luhansk, Donetsk, Saporischschja und Cherson. Die Opposition ist nicht zur Wahl zugelassen. Alle Parteien auf dem Stimmzettel unterstützen den von Kreml-Chef Putin befohlenen Krieg gegen die Ukraine. Die deutschen Rollstuhlbasketballer haben bei der Weltmeisterschaft in Kanada knapp den Einzug ins Finale verpasst. Die Mannschaft hat gegen Australien in der Verlängerung mit 83-84 verloren. Moritz Kasalaset.
3: Die Partie gegen Australien war total ausgeglichen, ging in die 5-minütige Verlängerung und in der führte Deutschland gut anderthalb Minuten vor dem Ende mit 5 Punkten. 12 Sekunden vor dem Ende war es immerhin noch eine Einpunktführung. Das deutsche Team hatte den Ball, gab ihn aber leichtfertig her und Australien drehte das Spiel in den Schlusssekunden. Es wäre für die deutschen Rollstuhlbasketballer das erste WM-Finale gewesen. So bleibt das Spiel um Platz 3. Wie bei den Paralympics in Paris vor 2 Jahren und bei der EM im vergangenen Jahr könnte das Team also Bronze gewinnen.
1: Das Wetter, im Moment noch viele Wolken und teilweise Regen bei 6 bis 14 Grad. Am Tag halten sich dann im Osten und in der Mitte Regenschauer, später kommt die Sonne raus. Im restlichen Land gibt es einen Mix aus Sonne und Wolken bei bis zu 23 Grad. Die Zeit, es ist 4.03 Uhr.
4: Und wir gucken auf die Straßen wie immer. Erstmal der Falschfahrer nochmal auf der A21 Bagdaheide Richtung Kiel. Zwischen Bad Segeberg Nord und Wallstedt kommt euch immer noch ein Falschfahrer entgegen. Fahrt äußerst rechts, überholt nicht. Auf der A21 Bagdaheide Richtung Kiel. Zwischen Bad Segeberg Nord und Wallstedt immer noch ein Falschfahrer gemeldet. Vorsichtig bitte in beiden Richtungen. Dann jetzt die normalen Meldungen von den Straßen. Die A4 Aachen Richtung Köln ist zwischen Kreuz Köln, Gremberg und Dreieckholmar bis 5 Uhr gesperrt. Da werden Schilderbrücken montiert. Verkehr wird umgeleitet und zwar über die A559 und die A59. Dann hätten wir die A10, südlicher Berliner Ring, Dreieck Potsdam Richtung Schönefelder Kreuz. Zwischen Dreieck Potsdam und Ferch ist gerade gesperrt, weil es da einen LKW-Unfall gegeben hat. Ist ein Rettungshubschrauber im Einsatz. Die A12, Frankfurt-Oder Richtung Berliner Ring, ist zwischen Briesen und Fürstenwalde West wegen Markierungsarbeiten dicht, bis 5 noch. Auch bis 5 dicht die A29, Oldenburg Richtung Ahlhorner Heide, und zwar zwischen Wadenburg und Großen Kneten, da ist eine Nachtbaustelle. Die A40 Essen Richtung Dortmund ist zwischen Dreieck Bochum West und Bochum Zentrum wegen Bauarbeiten bis nächste Woche Freitag dicht. Und zum Schluss nochmal der Blick nach Berlin. Die A100 in Richtung Wedding ist zwischen Treptower Park und Oberlandstraße wegen Wartungsarbeiten bis 5 Uhr gesperrt. Und deshalb ist auch die A113 dicht ab Spätstraße. Kommt gut durch.
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4: Adrian Flöges hier, guten Morgen zusammen. Ihr habt es vielleicht verfolgt, die Fälle von Malaria rund um den Frankfurter Flughafen. Da hat es jetzt gestern einen Todesfall noch gegeben in dem Zusammenhang. Müssen wir uns jetzt Sorgen machen, dass sich Malaria eventuell in der Region oder in der Gegend um den Flughafen noch weiter ausbreitet? Sprechen wir gleich drüber hier in 8 Minuten in der jungen Nacht.

0: Gleich viertel nach vier in der jungen Nacht. Ihr habt es vielleicht mitbekommen in den Infos. In Frankfurt ist ein Mensch gestorben. Und zwar, das ist ungewöhnlich, an der Tropenkrankheit Malaria. Das Krasse ist, die Person war vorher nicht in einem Malaria-Gebiet. Und am Flughafen hat sie auch nicht gearbeitet. Und bitte, es war jetzt tatsächlich schon der dritte Fall in diesem Jahr. In der Nähe des Frankfurter Flughafens ist es passiert halt. Und bei uns ist jetzt junge Nachtreporter Tom Konya. Tom, sag mal, wie kann das passieren?
1: Die Person, die da vor kurzem gestorben ist, die hat in der Nähe vom Frankfurter Flughafen gewohnt, im Stadtteil Schwanheim. Das Gesundheitsamt dort vermutet jetzt, also wahrscheinlich ist eine Mücke in einem Flieger mitgeflogen, der aus einem Malaria-Gebiet kam. Und diese Mücke ist dann wahrscheinlich aus dem Flieger raus, ein paar Kilometer geflogen und hat dann jemanden gestochen.
0: Ach krass, also es war aber tatsächlich wohl nicht der erste Fall, dass sowas passiert. Gibt es öfter?
1: Also schon Mitte Juli wurde bekannt, dass sich mehrere Arbeiter an der Gepäckabfertigung am Frankfurter Flughafen mit Malaria infiziert.

0: produziert hatten. Mhm. Zwei von ihnen sind dann leider gestorben. Experten gehen davon aus, dass eine Mücke, wie jetzt auch im aktuellen Fall, über ein Flugzeug nach Frankfurt gekommen ist.
1: Also es klingt ja tatsächlich so, als könnte das im Prinzip überall passieren, wo Flugzeuge eben landen, die aus fernen Ländern kommen, wo Malaria verbreitet ist. Was heißt das für uns? Wie gefährlich ist das?
0: Malaria ist, so schreibt es auch das Auswärtige Amt, eine lebensbedrohliche Krankheit. Menschen stecken sich vor allem über Mückenstiche an. Rund 600.000 Menschen sind 2024 daran gestorben, besonders viele in Afrika. Symptome sind Beschwerden wie Fieber, Kopf- und Gliederschmerzen. Aber in Deutschland ist diese Krankheit sehr selten. Die Mücke und der Erreger, die mögen unser Klima nicht, sagt auch die Stadt Frankfurt. Diese Fälle von Flughafenmalaria sind laut dem Robert-Koch-Institut auch sehr selten.
1: Also man kann ja über unser Wetter hier meckern, was man will, aber in dem Fall kommt es uns zugute. Tom Conja mit den Infos zu den Malaria-Fällen rund um den Frankfurter Flughafen.
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Als nächstes haben wir hier in der Playlist Adela, Ain't in L.A. Und hört mal auf jeden Fall auf den Anfang. Da singt ja jemand so ganz tief. Das ist derselbe Typ, der bei Miley Cyrus We Can't Stop gesungen hat. Und ist derselbe Vibe des Titels, weil der nämlich auch bei beiden dahinter steckt. Ja, das ist der Grammy-ausgezeichnete Songwriter und Producer Theron Thomas. Und diese Stimme ist auf jeden Fall mega markant. Und Adela hat sich den geschnappt und hat gesagt, komm, mach mal quasi eine kleine Antwort auf hier Can't Stop von Miley Cyrus. Ain't in L.A. geht nämlich inhaltlich darum, dass ja die coolsten Leute eigentlich nicht mehr in Los Angeles abhängen. Hört mal rein.

0: 4.30 Uhr. Gucken zusammen auf die Straßen. Die A4 Aachen Richtung Köln ist zwischen Kreuz, Köln-Gremberg und Dreieckholmer bis 5 Uhr gesperrt. Da werden Schilderbrücken immer noch hingebastelt. Der Verkehr wird umgeleitet und zwar über die A559 und die A59. Die A10 südlicher Berliner Ring, Dreieck Potsdam Richtung Schönefelder Kreuz, ist zwischen Dreieck Potsdam und Ferch nach einem LKW-Unfall immer noch gesperrt. Es ist ein Rettungshubschrauber im Einsatz. Die A12 Frankfurt-Oder Richtung Berliner Ring ist zwischen Briesen und Fürstenwalde West wegen Markierungsarbeiten noch eine gute halbe Stunde gesperrt. Um 5 soll da Schluss sein. Die A29 Oldenburg Richtung Ahlhorner Heide ist zwischen Wadenburg und Großenkneten wegen einer Nachbaustelle bis 5 Uhr gesperrt auch. Und die A40 Essen Richtung Dortmund ist zwischen Dreieck Bochum West und Bochum Zentrum wegen Bauarbeiten bis nächste Woche Freitag gesperrt. Kommt gut an.
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0: Adrian Pflug ist hier, guten Morgen zusammen. Tampa City, Self-Aware ist hier. Wir haben Freitag, officially. Ich hätte eigentlich gerne so ein Freitagsgebäck noch hier kurz per WhatsApp. 0221 567 89111. Wer von euch steht gerade in der Backstube und hat vielleicht eine Zimtschnecke, die er mir schicken kann? Mir reicht ein Foto. Gab ja neulich so eine Studie. Auch Fotos von Essen machen satt. Vielleicht auch ein Foto von einem Kaffee noch dazu. Vielleicht macht das wach.

0: 37. Selena Gomez muss sich tatsächlich einiges anhören. Zum Beispiel so ein Satz wie, früher warst du cooler oder früher warst du irgendwie hübscher. Selena sagt jetzt in einem neuen Interview, dass sie glaubt, die Leute würden sich am liebsten einfrieren.
1: I think people want to freeze me in time to that period of my life.
0: Brinja Becker aus dem Junge Nacht-Team, müssen wir kurz drüber reden. Manche wollen sie also wieder 10 Jahre zurückhaben. Also wegen Aussehen oder wegen Musik?
2: Beides. Also die wollen ihren Look von damals, okay. Also Smokey Eye ist Selena und, sind wir ehrlich, auch die junge Selena.
0: Okay, ist ein bisschen fies, was soll sie machen? Man wird nun mal älter. Ich habe nachgeguckt, ich auch.
2: Ich weiß. Und die sagt in dem neuen Interview mit dem People Magazine auch, sie liebt es eigentlich, älter zu werden. Hat sie auch keine Angst vor?
1: Getting older has been so fun. I'm not scared at all. I love getting older. Yeah, things are gonna change and things are gonna sag, but like, you're alive.
2: Ja, natürlich ist nicht mehr alles so knackig wie früher, sagt sie, aber immerhin ist man am Leben.
0: Okay, aber wir waren eben auch kurz bei der Musik. Das vermissen die Fans auch von früher?
2: Ja, also damals war sie ja gefühlt auf jedem Song drauf, der im Radio kam. Ja. Und das wünschen sich viele Fans zurück. Aber Selena sagt, für mich war das eine richtig stressige Zeit. Und jetzt konzentriert sie sich halt lieber auf das, was sie glücklich macht.
1: Now I need to genuinely take time to appreciate my life and that's why I took a step back from music.
2: Ja, und darum macht sie jetzt halt auch weniger Musik.
0: Das muss man einfach akzeptieren, ne? Sie darf es selber entscheiden, wann sie Musik macht und wie sie Musik macht. Selena Gomez, viele wollen sie zurück wie vor 10 Jahren, geht aber nicht.

0: stellen Backwaren ein. Hört mal hier, das habe ich gerade bekommen aus Hessen an die 0221-567-89111.
1: Guten Morgen, junge Nachtradio.
0: Morgen.
1: Ich bin der Herr Schadat aus Hessen. Bin am Liefern gerade. Ich habe gehört, du brauchst eine Rosinschnecke, aber ich habe leider keine Rosinschnecke.
0: Oh nein.
1: Aber Schokobrötchen, Quarkinis.
0: Oh. Ja, was noch?
1: Schokodonut.
0: Auch.
1: Berliner.
0: Auch. Berliner.
1: Und ganz viel Süßigkeit, aber leider keine Rosinschnecke.
0: Schade, da kommen wir nicht ins Geschäft. Wobei, sah lecker aus.

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1: Um 5 Uhr mit Juliette Groß. Bundesfinanzminister Klingbeil berät bei einem EU-Treffen in Irland über mögliche Entlastungen wegen der hohen Spritpreise. Konkret soll es um die Übergewinnsteuer gehen, mit der Sondergewinne von Mineralölkonzernen abgeschöpft werden könnten. Aus Dublin Sarah Lopez.
2: Klingbeil und seine Kollegen aus Österreich, Italien, Portugal, Polen und Spanien hatten schon im August einen Brief an den irischen Finanzminister geschrieben, damit das Thema in Dublin auf der Agenda landet. Zwar können die Mitgliedstaaten so eine Übergewinnsteuer auch individuell einführen, aber in einer gemeinsamen europäischen Lösung sehen einige Vorteile. Allerdings haben bisher eben nur 6 Mitgliedstaaten diesen Brief unterschrieben und nicht einmal in der Bundesregierung gibt es Einigkeit in puncto Übergewinnsteuer.
1: In Wuppertal ist an einem Nebeneingang der Bergischen Synagoge ein Feuer gelegt worden. Nach Polizeiangaben konnten die Flammen schnell gelöscht werden. Der Sachschaden sei gering, verletzt wurde niemand. Die Polizei hat einen Tatverdächtigen festgenommen. Es handelt sich um einen 37-Jährigen aus Afghanistan. Sein Motiv ist noch unklar. Der Zentralrat der Juden sprach von einem Brandanschlag. Am Sonntag wird in Mecklenburg-Vorpommern ein neuer Landtag gewählt. 1,3 Millionen Menschen sind übermorgen im Nordosten wahlberechtigt. Aus der Nachrichtenredaktion Karl Schreiber.
3: Auf den letzten Metern wollen die Parteien die Wählerinnen und Wähler für sich gewinnen. Bei der heutigen Abschlussveranstaltung der SPD in Rostock bekommt Ministerpräsidentin Schwesig Unterstützung, und zwar von Hamburgs erstem Bürgermeister Tschentscher und Niedersachsens Ministerpräsident Lies. In Neubrandenburg tritt AfD-Herausforderer Holm mit den Bundesvorsitzenden Chrupalla und Weidel auf. Ebenfalls in Neubrandenburg ist der Grünen-Chef Banaschak bei einer Kundgebung dabei. Die Linke holt sich unter anderem Unterstützung von Fraktionschefin Reichenegg. Die CDU macht noch einmal Haustürwahlkampf. Und auch in Berlin wird am Sonntag gewählt. Dort entscheiden die Berliner, wer künftig im Roten Rathaus sitzt. Auch dort finden heute noch mal Kundgebungen mit den Spitzenkandidaten für die Abgeordnetenhauswahl statt.
1: In vielen EU-Ländern sinken die Impfquoten bei Kindern. Das zeigt eine Studie, über die ein medizinisches Fachjournal berichtet. Demnach zeigen die Impfquoten nach jahrzehntelangen Verbesserungen zuletzt überwiegend stagnierende oder rückläufige Trends. Von dieser besorgniserregenden Entwicklung sei auch Deutschland betroffen, hieß es in dem Bericht. Demnach begann der Rückgang in vielen Fällen zwischen 2019 und 2022, also während der Corona-Pandemie. Als mögliche Faktoren werden unter anderem Fehlinformationen und Veränderungen im Vertrauen in Impfstoffe genannt. Das waren die Nachrichten. Das Wetter in Deutschland. Tagsüber längere Abschnitte, gebietsweise Schauer, Höchstwerte 17 bis 23 Grad. Es ist 5.03 Uhr.
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2: Kollege Lars fährt im Moment zusammen mit euch auf dem Tandem quer durch den Norden und klappert alle norddeutschen Landeshauptstädte ab. Was soll ich sagen? Hoffentlich ohne Unfall.
3: Gott!
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4: Und gestern gab es sogar einen Unfall. 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
5: Boah, da muss man erstmal vom Rad runter. Einmal kurz durchschnaufen. 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
6: So kann man das ausdrücken, ja. Es war knapp. Wir haben auch ein kleines Geräusch verursacht. Und uns geht es zum Glück soweit gut.
2: Gott sei Dank.
6: Unserem Fahrrad auch. Und wir können auf jeden Fall weitermachen.
4: Aber wie auch einfach alles schief geht auf dieser Fahrt, oder?
2: Mann, ey.
4: Aber Leute, ihr packt das.
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1: Und das war gestern Thema bei Greg und Martinas Urlaubsvertretung Svenja.
2: Die einen lieben es, für die anderen ist es wirklich die Hölle auf Erden. Wir sprechen jetzt übers Campen und zwar mit denen hier.
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3: Okay, also jeden Tag trifft sich unser Kollege Martin mit den Menschen der Generation 80 plus. Manchmal geht es um tiefe Themen, manchmal holt er sich Lebensweisheiten ab oder er fragt einfach Dinge aus Interesse. Heute checkt er aus, ob Camping was für sie sein könnte, mit der Frage, was sind eigentlich Nachteile beim Campen?
4: Ach, Campen, mit C geschrieben. Ich habe eben das Wort Campen verstanden.
5: Nein, was gefällt dir nicht am Zelten?
4: Dass das alles so ungemütlich irgendwie ist. Da fehlt mir so ein bisschen Luxus, was ich ja inzwischen gewohnt bin.
2: Ja,
4: eine schöne Decke, eine Kuscheldecke, sehr dicke Kuscheldecke.
5: Das heißt, so eine harte Isomatte wäre nichts für dich?
4: Nee.
5: Ist es nicht nervig, wenn man nachts auf Klo muss?
6: Doch, ist es, definitiv. Aber auch das lernt man natürlich irgendwann aufzuhören mit dem Trinken.
5: Timmy, was sind die Nachteile vom Campen?
7: Campen, ja, nie wieder. Wir haben das zwar mit Freunden gemacht, aber dann ist man manchmal immer sehr dicht aufeinander. Irgendwas stört mich daran.
5: Wäre das ein schöner Gedanke, so im Zelt aufzuwachen morgens in der Natur?
4: Für mich nicht.
5: Wieso nicht?
4: Nee, so ein Leben möchte ich nicht führen.
5: Warum nicht?
4: Weil mir das nicht gefällt. So, du musst dich energisch werden. Sonst kommen noch mehr blöde Fragen.
5: Gut, ich sage unseren Campingtrip ab, Irma, okay?
3: Oh, zum Glück.
0: Ja. Grau und schlau. 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
2: Greg hat uns eben erzählt, dass ihm sein Boxtrainer ständig diese KI-Videos von tanzenden Tieren zeigt.
3: Ja.
2: Und was soll ich sagen? Meine halbe For You-Page besteht aus dem Scheiß und ich liebe das.
3: Mich macht das einfach nur verrückt. Es ist halt alles Fake, ne? Und Katha schreibt auch im Messenger der ARD Sounds App, KI-Videos mit tanzenden Tieren? Überflüssig. Aber ich kenne so viele, die sowas ständig im WhatsApp-Status haben, wird aber alles ignoriert. Und sogar Gabby aus Zypern meint, Greg, ich fühle dich. Dieser ganze KI-Mist nervt nur noch.
2: Ja, aber halt, es gibt ja auch Fans, so wie mich. Also Loni zum Beispiel schreibt, sie steht auf Katzenvideos. Andi schreibt, KI-Tiere, die tanzen, Daumen hoch. Ich habe sogar eine tanzende Katze als Sperrbildschirm. Würde ich gerne sehen, bin ich ehrlich.
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0: Wunderschönen Morgen. Es ist doch Enjoy, na klar.
1: Ja, so langsam lässt der sogenannte Herbst ja grüßen. Und ich habe mich gestern Abend das erste Mal wieder in Richtung Badewanne begeben.
0: Na, geil. Aber erstmal daneben gestellt, oder?
1: Nee, also bin ich der einzige Mensch, der so ungeduldig ist, oder kennt das noch irgendjemand? Ich kann es einfach nicht abwarten, bis diese Badewanne voll ist. Mhm. Und ich lege mich immer in diese halb volle Badewanne rein.
0: Echt?
1: Und dann friere dann voll und warte, bis die endlich voll ist.
0: Dann kannst du auch einfach währenddessen was anderes machen eigentlich. So mache ich das
1: immer. Wäre klug, aber ich bin so heiß darauf, da reinzugehen, dass ich das nicht abwarten kann.
0: Okay, ich überlege gerade, ob es da einen Trick gibt. Nö, du brauchst einen dritten oder zweiten Wasserhahn einfach noch. Den müsste man aber anbauen. Aber ansonsten, witzige Vorstellung auf jeden Fall. Was schlimm ist, viel schlimmer als das, finde ich, wenn du das Wasser rauslaufen lässt und dann drin bleibst. Hast du das schon mal gemacht?
1: Ja, nee, das geht gar nicht.
0: Nee, weil dann
1: friert man ja auch
0: voll. Dann
1: friert
0: man und dann wird man auf einmal so schwer. Weil ja das Wasser dich ja nicht mehr so nach oben treibt.
1: Okay.
0: Also, viel Spaß beim Baden. Ich finde es auf jeden Fall auch geil. Ich war jetzt noch nicht diesen Herbst, aber kommt auf jeden Fall noch.

0: 6 Uhr ist es.
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2: Ihr habt es schon mitbekommen, auch wenn ihr nicht in Mecklenburg-Vorpommern wohnt, da sind übermorgen Wahlen. Deshalb ist jetzt gerade Endspurt für die Parteien da. Lisa Posorska aus den Enjoy Infos. Was müssen wir dazu wissen?
3: Die Wahl ist extrem wichtig, vor allem auch für die Parteien auf Bundesebene, denn sie gilt als Stimmungstest für ganz Deutschland. Zwei Parteien liefern sich in Umfragen nach wie vor ein Kopf-an-Kopf-Rennen, die regierende SPD und die AfD. Die versuchen jetzt in den letzten Tagen vor der Wahl nochmal Stimmen abzugreifen. 1,3 Millionen Menschen können in dem Land nämlich wählen gehen. Enjoy-Reporter Peter Eichenberg sagt uns, was die Parteien geplant haben.
4: Für ihre Abschlussveranstaltungen holen sich die Spitzenkandidaten Verstärkung. Ministerpräsidentin Schwesig von der SPD tritt am Nachmittag in Schwerin mit ihren Kollegen aus Hamburg und Niedersachsen Tschentscher und Lies auf. AfD-Herausforderer Holm hat die Bundesvorsitzenden Chrupalla und Weidel in Neubrandenburg an seiner Seite. Nach den letzten Umfragen liegen AfD und SPD fast gleich auf. CDU und Grüne bangen um den Wiedereinzug in den Schweriner Landtag.
3: Es gibt dieses Wochenende wieder eine Autobahnsperrung bei Hamburg, die viele Leute betrifft. Plant mehr Zeit ein. Die A1 wird bei der Süderelbbrücke Richtung Bremen voll gesperrt. Los geht's da heute um 22 Uhr und die Sperrung dauert bis Montag früh. Die Brücke da soll ja neu gebaut werden und das wird schon mal vorbereitet. Auch die Kölbrandbrücke ist dieses Wochenende gesperrt. CO2 ist ein klimaschädliches Gas. Damit es nicht in die Atmosphäre kommt, gibt es die Idee, das Gas einfach irgendwo zu sammeln. Dafür gibt es CO2-Speicher. So ein Speicher geht heute in der Nordsee vor der dänischen Küste in Betrieb. Das Gas wird dabei dauerhaft im Meeresboden gespeichert. Dafür fangen Fabriken das Gas ab, es wird flüssig gemacht und dann per Schiff zum Speicher gebracht. Es ist das erste Mal, dass es so etwas in dieser Größenordnung in der EU gibt.
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2: Also jetzt am Morgen zieht über Mecklenburg-Vorpommern und den Harz der Regen so ein bisschen ab. Dann bekommen wir im Laufe des Tages einige Wolken und sogar ein bisschen Sonne dazu. 17 bis 20 Grad maximal. Morgen bekommen wir von der Nordsee dicke Wolken, auch ein bisschen Regen. In der Südhälfte von Niedersachsen und in Mecklenburg-Vorpommern gibt's aber Sonne. 18 bis 21 Grad. Und am Sonntag gibt's neben Regen ein bisschen Sonne, aber auch viel Wind. Und das Ganze bei 20 Grad maximal.
0: Auf den Autobahnen ist noch gar nichts los. Im Moment keine Meldungen. Gute Fahrt euch.
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2: Zauberhaft Menschen, es ist Freitag. Martina hat die erste Woche Urlaub hinter sich. Svenja hat die erste Arbeitswoche hinter sich mit mir.
0: Guten Morgen,
2: Obwohl, Moment mal, das war Quatsch. Es ist 6 Uhr. Wir senden hier
0: einen
2: bis
0: Tag
2: 10.
0: Hätten wir noch, glaube ich. Oder eine Sendung zumindest.
2: Wir haben
0: ein
2: bisschen was vor uns. Lass uns loslegen.
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0: 9 Minuten nach 6. Das ist Enjoy. Ta, moin.
1: Blitzer sind ja auf der Sympathieskala relativ weit hinten, würde ich jetzt einfach mal behaupten.
0: Ja, ich glaube auch.
1: Wenn wir uns damit auseinandersetzen, müssen wir ja meistens Geld bezahlen. Bei Mira und Jörg aus Hannover ist es genau andersrum. Die verdienen mit Blitzern ihr Geld.
2: Das ist eine sehr erfolgreiche Säule. Wir haben ja die meisten Verstöße jedes Jahr. Und mitunter auch die höchsten.
0: Ja, geil.
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0: Hier feiern wir euch immer wieder für eure Jobs. Und man muss ja sagen, so nervig Blitzer auch irgendwo sind, die sorgen halt dafür, dass wir nicht so schnell fahren und es weniger Unfälle gibt.
1: Ja.
0: Mira und Jörg nennen sich selbst Team Blitzer. Die checken in Hannover.

0: So Leute, 17 Minuten nach 6, Enjoy hier, wunderschönen guten Morgen. Und jetzt am Morgen zieht der Regen so ein bisschen über Mecklenburg-Vorpommern und den Harz ab. Und da bekommen wir im Laufe des Tages auch ein bisschen Sonne geschenkt. Das Wochenende sieht relativ ähnlich aus, so bei 21 Grad maximal.
1: Ja, das wird auch ein Top-Wochenende. Und passend zum Herbst, in dem wir jetzt ja wohl offiziell angekommen sind, ist zum Beispiel Kürbismarkt in Polle in Niedersachsen. Da kriegt ihr bestimmt auch den ein oder anderen Pumpkin-Spice-Latte. Mhm. Nur geil. In Hannover wird dafür geknallt. Frohes Neues. Nein, da steigt morgen der 34. internationale Feuerwerkswettbewerb. Da wird sich kollektiv schon mal so ein bisschen warm gemacht für Silvester.
0: Ich weiß gar nicht, was ich davon halten soll, ehrlich gesagt. Wenn du Hundebesitzer bist, dann ist es immer schwierig mit Feuerwerk.
1: Aber ansonsten nur geil. Egal, wo du stehst in der Stadt, hast du
0: einfach
1: voll
0: Spaß.
1: Den geilen Ausblick da drauf.
0: Spaß am Himmel. Was macht ihr denn Schönes am Wochenende? Schreibt gerne mal rein über den Messenger in der ARD Sounds App. Da sind wir ja wohl interessiert. So.

0: Wunderschönen Morgen, 6.24 Uhr, es ist Enjoy.
1: Wir kennen ja die ersten Exits schon vom Hurricane 2027, gestern gedroppt worden. Unter anderem kommen Icky Mel, Muse spielen auch da, Paula Hartmann oder auch die Giant Rooks. Ihr könnt alle Acts, wenn ihr wollt, nochmal in der ARD Sounds App nachlesen.
0: Und er hier hatte auch schon mal die Ehre, beim Hurricane zu spielen. Das ist Joe mit End of Beginning. Guten Morgen.

0: Es ist 6.30 Uhr. Guten Morgen.
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2: Es gibt gefühlt so viele Straßensperrungen rund um Hamburg und jedes Mal dauert es einfach länger. Ist an diesem Wochenende leider auch wieder so. Ihr müsst mehr Zeit einplanen. Lisa Posorska aus den Enjoy Infos, wo denn genau?
3: Die A1 bei der Süderelbbrücke Richtung Bremen, die wird voll gesperrt. Los geht's da heute um 22 Uhr und die Sperrung dauert bis Montag früh. Das betrifft also viele aus Schleswig-Holstein und Mecklenburg-Vorpommern, die über die Elbe nach Niedersachsen wollen. Da soll die Brücke neu gebaut werden und das wird schon mal vorbereitet. Auch die Köhlbrandbrücke, die ist dieses Wochenende dann gesperrt. Wir sprechen seit Tagen immer wieder darüber in den Enjoy Infos. Die Regierung will Sprit wieder billiger machen. Jetzt gibt es zum ersten Mal konkrete Zahlen dazu. Es geht um 21 bis 25 Cent pro Liter. Das hat CDU-Generalsekretärin Hoppermann gestern in der ZDF-Sendung Maybrit Illner gesagt. Das könnte dann schon ab Oktober und auch für länger gelten, hatte Unionsfraktionschef Frei diese Woche angekündigt. Dafür müsste sich die Regierung aber erstmal noch darüber einig werden, wie das genau funktionieren soll. Bei der Gleichstellung geht's nicht schnell genug voran. Das steht jetzt in einem Bericht der Vereinten Nationen. Sie warnen davor, dass immer noch in vielen Ländern Männer an der Spitze stehen und Frauen nicht genug gefördert werden, auch weil die Gelder für solche Programme in den letzten Jahren gekürzt wurden. Stand jetzt sei die Geschlechtergleichstellung noch über 170 Jahre entfernt. Endspurt in Mecklenburg-Vorpommern. Da wird übermorgen gewählt. Deshalb versuchen die Parteien jetzt noch mal bei verschiedenen Aktionen Stimmen abzugreifen. Ministerpräsidentin Schwesig von der SPD tritt heute noch mal in Schwerin auf. AfD-Kandidat Holm zeigt sich in Neubrandenburg. In Umfragen liefern sich beide Parteien ein Kopf-an-Kopf-Rennen. Auch die CDU steht im Fokus. Es ist noch nicht klar, ob sie es überhaupt in den Landtag schaffen wird.
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0: Also jetzt am Morgen zieht über Mecklenburg-Vorpommern und den Harz der Regen so langsam ab. Dann bekommen wir im Laufe des Tages einige Wolken dazu, sogar ein bisschen Sonne, 17 bis 20 Grad maximal. Morgen bekommen wir von der Nordsee dicke Wolken, dazu auch ein bisschen Regen. Aber in der Südhälfte von Niedersachsen und in Mecklenburg-Vorpommern gibt es Sonne. Da bleibt es auch länger trocken, bis zu 21 Grad. Der Sonntag ist gespickt mit Regen, bisschen Sonne, aber auch windig wird es, bis zu 20 Grad maximal.
2: Gespickt, liebe ich.
0: Gutes Wort, oder?
2: Gut, dass ihr schon so früh unterwegs seid. Es ist überhaupt nichts los auf den Autobahnen. Kommt gut an.
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2: Hallo, wir wünschen euch einen wundervollen Freitag. Heute gibt's wieder ganz viel neue Musik, die frisch rauskommt. Ist ja immer so am Freitag. Genauso wie Donnerstag immer neue Kinofilme rauskommen.
0: Aber warum ist es eigentlich so? Wer hat sich das überlegt? Klären wir gleich in der neuen Ausgabe Nice to Know in 6 Minuten.
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0: Guten Morgen, ihr seid bei Enjoy. 6.38 Uhr ist es.
1: Manuel aus Neubrandenburg fragt über den Messenger in der ARD Sounds App. Wie kommt es eigentlich, dass neue Filme am Donnerstag in die Kinos kommen und neue Musik freitags veröffentlicht wird? Umgedreht macht das doch viel mehr Sinn. Donnerstag wird Musik gehört und Freitag geht's nach der Arbeit oder abends ins Kino. Das klären wir jetzt.
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0: Ja, hier gibt's ja immer so ein bisschen Wissen to go. Jonas aus dem Enjoy-Team, hau raus. Warum neue Filme donnerstags und neue Musik freitags? Hängt es vielleicht sogar irgendwie zusammen?
3: Nee, tatsächlich gibt's in beiden Fällen eine konkrete Begründung. Also bei Kino war es früher wirklich so, dass neue Filme freitags rauskamen. Irgendwann wurde dann auf den Donnerstag geswitcht mit der Begründung, dass die Filme dann noch ein ganzes Wochenende vor sich haben.
1: Aha.
3: Soll heißen, wir sehen den Film am Donnerstag oder Freitag, erzählen es dann unseren Freunden und die gehen dann Samstag oder Sonntag ins Kino.
1: Okay, okay, das check ich, aber warum kommt neue Musik immer freitags?
3: Ja, auf den Tag wurde sich international geeinigt. Früher gab es in jedem Land andere Veröffentlichungstage. Mit dem Internet führte das allerdings zu illegalen Leaks. Also Musik kam halt in manchen Ländern früher raus als woanders. Der Freitag wurde dann auch genommen, weil die Leute zum Start des Wochenendes mehr Freizeit haben, um Alben in Ruhe zu hören.
1: Checken wir doch!
0: Ja, sind wir alle schlauer? Danke, Jonas.
3: Gerne.
0: Und weil wir heute Freitag haben, gibt's jetzt auch neue Musik hier bei Enjoy. Seit heute ganz frisch draußen. Das ist Teddy Swims mit Perfect Man.

0: Danke fürs Einschalten. Es ist 6.45 Uhr. Es ist Enjoy. Na klar. Und jetzt am Morgen zieht der Regen so ein bisschen über Mecklenburg-Vorpommern und Harz hinüber. Und da gibt es auch ein bisschen Sonne auf dem Freitag. Bleibt dann auch teilweise mal länger trocken. 20 Grad maximal. Und das Wochenende sieht eigentlich ähnlich aus. Also knapp über 20. So ein bisschen Sonne, Wolken in dem Mix. Ein paar Regentropfen. Angenehm.
1: It's Friday then.
0: Wochenende
1: steht an, Freunde. Deswegen kam ja wohl die Frage auf, was macht ihr Schönes? Und Sarah hat hier gerade über den Messenger der ARD Sounds App geschrieben. Am Wochenende liegt bei ihr einiges an. Morgen geht es zu einem Premium Steak Grillkurs und am Sonntag zu einem Brautag. Also ich nehme mal an, Bierbrautag. Das klingt richtig spaßig und auch echt lecker, muss ich sagen.
0: Cool. Ich dachte, sie meint so Brautag im Sinne von so voller Hochzeit, irgendwie, dass man sich so ein Kleid anprobiert.
1: Nee, Sarah, du musst mal Bescheid sagen. Ich dachte, es geht um Bier.
0: Aber sie schrieb ja Brautag. Tag, also ohne Doppeltee, sondern mit einem Tee. Deswegen, ich bin auch verwirrt. Ist Freitag, Leute.
1: Ja, deswegen ja. Brautag.
0: Wie sieht's bei euch aus? Habt ihr irgendwas Schönes geplant? Sagt doch mal gerne Bescheid. Inspiriert uns ein bisschen. Über Messenger, der ARD Sounds App.
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0: Sugar. Guten Morgen, ihr seid bei Enjoy, 6.51 Uhr.
1: Braucht ihr eventuell ein neues Hobby? Ich meine, jeder kennt Bouldern, Makramee-Flechten oder Rennradfahren, aber wie wäre denn Fesseln zum Beispiel?
0: Ja, neues Hobby Bondage, why not? Anne und Steffi vom Flexikon-Podcast waren letztens in einem BDSM-Club in Hamburg, weil sie das Thema einfach mal so ein bisschen über 50 Shades of Grey hinaus beleuchten wollten. Und da ist Bondage natürlich ein Ding, da wird sich kunstvoll zusammengefesselt. Anne, wie war's?
2: Ja, irgendwie anders als erwartet. Ich dachte immer, nach einer BDSM-Session braucht man eine Tube Ringelblumensalbe und ein heißes Schaumbad, aber da gehört deutlich mehr dazu.
1: Okay.
2: Also auch sowas wie psychologischer Aftercare, super viel Vertrauen. Das ist wirklich so eine super aware Community. Ich habe mich da sehr wohl gefühlt. Nicht so wohl, dass ich mich da jetzt habe fesseln und auspeitschen lassen, aber ich habe mich sehr wohl gefühlt.
1: Aber so Thema Bondage, ja?
2: Ja.
1: So rein ums Fesseln, wie funktioniert das eigentlich überhaupt?
2: Ja, wir haben unter anderem da mit Jonas drüber gesprochen. Achtung, Name geändert natürlich. Mhm. Der hat uns erzählt, wie er persönlich zum Bondage gekommen ist.
3: Also ich habe damals, war ich das Bunny von einer Fessellehrerin und habe von ihr quasi das Fesseln gelernt. Und zusätzlich habe ich auch noch Segelscheine, wo ich auch Knoten gelernt habe. Und das habe ich, quasi so miteinander verbunden.
1: Ach so, okay, alles klar.
0: Ah, die komplette Podcast-Folge zum Thema BDSM, Spanking, Fesseln, dies, das. Wenn euch das interessiert, hört mal rein. 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
5: Ihr habt es bestimmt mitbekommen, auch wenn ihr nicht in Mecklenburg-Vorpommern wohnt. Da ist übermorgen Wahl. Deshalb ist jetzt gerade Endspurt für die Parteien da. Lisa Posorska aus den Enjoy-Infos, was müssen wir dazu wissen?
6: Die Wahl ist extrem wichtig, vor allem auch für die Parteien auf Bundesebene. Denn sie gilt als Stimmungstest für ganz Deutschland. Zwei Parteien liefern sich in Umfragen nach wie vor ein Kopf-an-Kopf-Rennen. Die regierende SPD und die AfD. Die versuchen jetzt in den letzten Tagen vor der Wahl nochmal Stimmen abzugreifen. 1,3 Millionen Menschen können in dem Land nämlich wählen gehen. Enjoy-Reporter Peter Eichenberg sagt uns, was die Parteien geplant haben.
7: Für ihre Abschlussveranstaltungen holen sich die Spitzenkandidaten Verstärkung. Ministerpräsidentin Schwesig von der SPD tritt am Nachmittag in Schwerin mit ihren Kollegen aus Hamburg und Niedersachsen Tschentscher und Lies auf. AfD-Herausforderer Holm hat die Bundesvorsitzenden Chrupalla und Weidel in Neubrandenburg an seiner Seite. Nach den letzten Umfragen liegen AfD und SPD fast gleich auf. CDU und Grüne bangen um den Wiedereinzug in den Schweriner Landtag.
6: Sprit ist aktuell so teuer wie noch nie, könnte aber schon bald deutlich billiger werden, das hat die Regierung angekündigt. Zum ersten Mal gibt es jetzt auch Zahlen dazu. Es

0: um bis zu 25 Cent pro Liter weniger. Das hat CDU-Generalsekretärin Hoppermann in der ZDF-Sendung Maybrit Illner gesagt. Die Preise könnten schon ab Oktober runtergehen, falls die Regierung sich bis dahin darüber einig wird, wie das genau ablaufen soll. Das hatte Unionsfraktionschef Frei diese Woche angekündigt. Es gibt dieses Wochenende wieder eine Autobahnsperrung bei Hamburg, die viele Leute betrifft. Plant mehr Zeit ein. Die A1 wird bei der Süderelbbrücke Richtung Bremen voll gesperrt. Los geht's da heute um 22 Uhr und die Sperrung dauert bis Montag früh. Die Brücke da soll ja neu gebaut werden und das wird schon mal vorbereitet. Auch die Kühlbrandbrücke ist dieses Wochenende gesperrt.
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2: So, jetzt am Morgen zieht über Mecklenburg-Vorpommern und den Harz der Regen so ein bisschen ab. Dann bekommen wir im Laufe des Tages einige Wolken, aber auch ein bisschen Sonne ab. 17 bis 20 Grad maximal. Morgen auf den Samstag von der Nordsee dicke Wolken, ein bisschen Regen in der Südhälfte von Niedersachsen und in Mecklenburg-Vorpommern gibt es aber länger Sonne, da bleibt es auch länger trocken. Bis zu 21 Grad und am Sonntag Regen, bisschen Sonne, Wind ist auch vorhanden und 20 Grad maximal.
3: Wir schauen auf die Autobahn. Zwei Meldungen habe ich. Die A39 Wolfsburg ist in Richtung Braunschweig zwischen Scheppau und Kremlingen nach einem Unfall gesperrt. Und in der Gegenrichtung habt ihr genau auf dem Abschnitt 2 Kilometer Stau. Kommt gut durch.
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2: Ja, Tag, moin. Martina ist im Urlaub. Dafür ist Svenja am Start. Und irgendwie immer ein bisschen aufregend wählen gehen zu dürfen, oder? Da spazierst du auf den Sonntag zum Wahllokal, triffst vielleicht ein paar Nachbarn auf einen kleinen Schnacknech.
3: Sonntag ist es ja in MacPom wieder so weit. Da haben wir im Vorfeld mal mit der Generation 80 Plus gesprochen. Was wählen gehen bei denen für einen Stellenwert so hat, das hören wir in 6 Minuten.
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0: guten Morgen am Freitag. Ihr seid bei Enjoy. 7:08 in MacPom wird gewählt. Wichtige Sache finden auch die hier.
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2: Jeden Morgen trifft sich unser Kollege Martin mit der Generation 80 Plus und schnackt über Gott und die Welt. Und weil Sonntag in Mecklenburg-Vorpommern gewählt wird, hat er gefragt, warum ist Wählen gehen denn wichtig?
3: Also ich gehe zur Wahl, zwar nur Briefwahl, weil mir die Urne zu nahe ist.
4: Okay. Ah. Inwiefern?
3: Im Alter.
4: Oh, das soll ein Witz sein. Aber guter Witz. Ja. Marianne, warum ist Wählen gehen wichtig?
5: Sagen wir mal so, ich bin nicht immer wählen gegangen, weil ist ja egal, wer da oben sitzt, die sind alle nicht real. Und halten sich an das, was sie da versprechen.
4: Gab es in deinem ganzen Leben nie eine Person, wo du dachtest, okay, das finde ich jetzt gut, was da oben passiert?
5: Nee.
4: Nie?
5: Nee, weil ich mich für Politik auch nicht viel interessiert habe.
4: Aber kann man sich dann ein Urteil erlauben, wenn man sich nicht interessiert?
5: Ich bin mein halbes Leben im Osten aufgewachsen und da war das eh egal, was man gewählt hat.
4: Das heißt, auch als du aus der DDR kamst, hast du nie die Freiheit des Wählens irgendwie genossen?
5: Nee, weil ich ja mich nie wirklich dafür interessiert habe.
4: Gab es in deinen Jahren mal eine Veränderung in der Politik, wo du gemerkt hast, dass es dir persönlich was bringt?
6: Dass natürlich vor 20 Jahren das Heiraten für queere Personen möglich war. Damit fühlte ich mich auch angekommen mit Patrick, dass wir endlich heiraten konnten.
4: Oh, toll. Ist das ein Privileg, dass man wählen gehen darf?
7: Würde ich sagen. Und es ist schade, wenn das nicht wahrgenommen wird.
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0: Danke fürs Einschalten. Ihr seid bei Enjoy. Guten Morgen um 16 Minuten nach 7. Ja, 23 Felder haben wir noch zu vergeben. Eins davon könnte das Feld sein, das euch einen Urlaub im Harz beschert.
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2: Ja, wir verteilen Stücke einer Weide an euch. Dann kommt eine Kuh auf diese Weide. Die kackt dann. Und da, wo ihr Fladen landet,

0: Das Stück Weide hat dann gewonnen. Es geht um einen Urlaub in einem Ferienhaus im Harz.
1: Wir hätten jetzt hier das Stück Weide mit der Nummer E wie Emil, sagt man ja, ne? 03. Mhm. Vivi aus Stralsund, wie sehr fühlst du das Weidenstück E03?
2: Ich fühle das total. Oh. Ich lebe da praktisch schon drauf.
0: Direkt eingezogen. Vivi, weißt du, was das Gute ist? Ist?
2: Oh, wirklich?
0: Ja. Du bekommst es!
1: Musst du noch ganz doll Daumen drücken, dass dann im Oktober die Kuh da drauf kackt.
2: Das mache ich, das kriege ich hin. Ich danke euch. Vielen Dank.
0: Macht ein tolles Wochenende. Woohoo!
2: Danke.
0: So, Leute, damit wären es noch 22 Stücke Weide. Wenn ihr da Bock drauf habt, alle Infos gibt's auf enjoy.de. Und das ist Panic at the Disco. High Hopes. Na, guten Morgen.

0: Boy. Die 7.24 SSN-Job. Wunderschönen guten Morgen, Leute.
1: Am Wochenende steht vor der Tür. Wenn ihr auf Mittelaltermärkte steht, dann ist das definitiv euer Wochenende. In Heuer und auch in Lock steht sind Mittelaltermärkte.
0: Geil. Also mich findet ihr auf jeden Fall auf dem Reeperbahn-Festival in Hamburg. Mitten auf dem Kiez am Feiern. Es geht noch bis morgen. Ich freue mich ganz doll drauf.
1: Und du musst mich dann vermutlich am Montag hier irgendwie ins Studio reintragen. Ich werde den Muskelkater des Todes haben. Oh, weil ich mache am Wochenende so ein bisschen Doppelsport-Action. Also ich gehe morgen hin, Sonntag nochmal. Und das ist so ein bisschen krasseres Training.
0: Es ist
1: mit Gewichten, High-Intensity-Training.
0: Also dann so ein Hit-Kurs?
1: Ja, ganz genau. Oh. Ganz genau. Das ist es, ein Hit-Kurs.
0: Sprichst du mit einem Kenner? Ich glaube, das würde ich nicht durchhalten. Aber was geht bei euch am Wochenende, Leute? Sagt doch mal gerne Bescheid über Messenger in der AD Sounds App. Hey,

0: slowly. Deshalb, ach, guten Morgen, Leute.
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2: Wir merken das alle ja schon lange. Am Ende des Monats bleibt immer weniger Geld übrig, weil alles so teuer geworden ist. Jetzt steht in einem neuen Bericht, immer mehr Leute in Deutschland sind überschuldet. Lisa Posorske aus den Enjoy Infos. Sag bitte nochmal, was bedeutet das genau?
3: Das heißt, dass die Leute ihre Schulden nicht mehr bezahlen können, selbst wenn sie ihren Lebensstandard anpassen würden. Bei knapp 5,7 Millionen Menschen in Deutschland ist das so. Das meldet das Hamburger Institut für Finanzdienstleistungen. Enjoy-Reporter Dennis Dabelstein sagt, was die Gründe dafür sind.
4: Es gibt laut dem Bericht meist mehrere Gründe, warum Leute in eine finanzielle Schieflage geraten. Leute verlieren ihren Job, werden krank oder müssen durch eine Trennung oder Scheidung durch. Ein hohes Risiko haben Alleinerziehende, in den meisten Fällen sind es Mütter. Immer wieder zeigen Studien auch, dass gerade junge Leute unter 25 Schulden haben. Bei den meisten sind Ratenzahlungen für Smartphones, In-App-Käufe oder Streaming-Abos das Problem. Viele machen aber auch Schulden, weil sie die Optionen später bezahlen wählen. Falls euch das auch betrifft, könnt ihr euch zum Beispiel bei der Verbraucherzentrale beraten lassen.
3: Die Regierung will Sprit wieder billiger machen. Jetzt gibt's zum ersten Mal konkrete Zahlen dazu. Es geht um 21 bis 25 Cent pro Liter, das hat CDU-Generalsekretärin Hoppermann gestern in der ZDF-Sendung Maybrit Illner gesagt. Das könnte dann schon ab Oktober gelten, hatte Unionsfraktionschef Frei diese Woche angekündigt. Das ist aber noch nicht beschlossen. Endspurt in Mecklenburg-Vorpommern, da wird übermorgen gewählt. Deshalb versuchen die Parteien jetzt nochmal bei verschiedenen Aktionen Stimmen abzugreifen. Ministerpräsidentin Schwesig von der SPD tritt heute nochmal in Schwerin auf. AfD-Kandidat Holm zeigt sich in Neubrandenburg. In Umfragen liefern sich beide Parteien ein Kopf-an-Kopf-Rennen. Wenn ihr am Wochenende aus dem Norden in Richtung Bremen unterwegs seid, plant lieber ein bisschen mehr Zeit ein. Die A1 wird im Bereich der Hamburger Süderelbbrücke voll gesperrt. Grund sind Bauarbeiten. Die Sperrung gilt aber nur in Richtung Bremen. Heute Abend um 22 Uhr geht's los. Bis Montag früh soll die Sperrung dauern.
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0: Gut. Kommen wir zum Wetter. Also jetzt am Morgen zieht über Mecklenburg-Vorpommern und den Harz der Regen so ein bisschen ab. Dann bekommen wir im Laufe des Tages einige Wolken, dazu auch ein bisschen Sonne sogar, 17 bis 20 Grad maximal. Morgen, der Samstag, da bekommen wir von der Nordsee so ein paar dicke Wolken, die bringen auch Regen mit. In der Südhälfte aber von Niedersachsen und in Mecklenburg-Vorpommern bleibt es auch mal länger trocken. Da gibt es auch Sonne bis zu 21 Grad und der Sonntag bisschen sonnig, bisschen verregnet, aber auch wieder windig, 20 Grad maximal.
2: Hallo in die Autos. A1 Osnabrück in Richtung Bremen, da gibt es zwischen Bremen-Brinkum und Arsten 3 Kilometer Stau. Die A7 Hannover in Richtung Kassel ist zwischen Lutherberg und Kassel-Nord nach dem Unfall vorübergehend gesperrt. Bitte denkt dran, da die Rettungsgasse zu bilden. Und die A39 Wolfsburg-Braunschweig, die ist auch gesperrt nach 2 Unfällen und zwar zwischen Scheppau und Kremling. Gute Fahrt euch!
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0: Samoin!
2: Hallo!
0: Und es ist Tag der Entscheidung. Gleich klären wir, wer hier kostenlos zur Apache 207 marschiert. Am 11. Oktober in Hamburg.
2: Oh mein Gott, ich bin jetzt schon neidisch. Nice. Alina aus Garbsen oder Max aus Hamburg. Wer wird sich durchsetzen? Das klären wir in 6 Minuten.
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0: Es ist 20 vor 8, ihr seid bei Enjoy und wir reden jetzt mal Tacheles. Wir klären jetzt nämlich, wer die Apache-Tickets für Hamburg kriegt.
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2: Auch diese Woche ist wieder jeden Morgen jemand von euch in unserer Schnellraterunde angetreten. Die Person mit den meisten richtigen Antworten schnappt sich heute Tickets für Apache 207 am 11. Oktober in Hamburg.
0: Die Entscheidung fällt heute zwischen Alina und Max. Alina darf gleich noch antreten. Zum direkten Sieg braucht sie mindestens 7 richtige. Mhm. Zum Stechen mit Max sind 6 richtige nötig. Das ist nämlich die Zahl, mit der du hier seit Montag eisern deine Führung verteidigst, Max, du Maschine.
3: Hätte ich nicht gedacht.
2: Ja, doch, doch. Du hast das schon sehr gut gemacht. Und jetzt ist Alina auch am Start und wir zocken eine kleine Runde gefragt, gejagt. Alina aus Garbsen, wunderschönen guten Morgen.
4: Hallo.
2: So, dann geht's jetzt wohl los. Svenja, du zählst fleißig mit. Wir starten gleich hier den Countdown und dann hier wird dir einer aber wegrasiert, okay?
4: Mhm. Ja.
2: Okay, deine Zeit startet jetzt. Das Oktoberfest ist das größte Volksfest welches Bundeslandes?
4: Bayern.
2: Links oder rechts, welche Seite wird auf einem Schiff in Fahrtrichtung als Backbord bezeichnet?
4: Rechts.
2: Links, welche säuerlich bittere Zitrusfrucht heißt übersetzt Traubenfrucht?
4: Weiter.
2: Grapefruit. Wie viele Köpfe hat der Hund, der im ersten Harry Potter Film den Stein der Weisen bewacht?
4: 3.
2: Zu welchem Bundesland gehört Wyk auf Föhr?
4: Weiter.
2: Schleswig-Holstein. In welchem Film spielen Kate Winslet und Leonardo DiCaprio die Rollen von Rose und Jack?
4: Titanic.
2: El Hierro ist die kleinste bewohnte Insel welcher spanischen Inselgruppe?
4: Kanaren.
2: In welchem Gesetz steht der Satz, jeder hat das Recht auf die freie Entfaltung seiner Persönlichkeit?
4: Oh.
2: Da war die Zeit gelaufen. Und wie viele richtige Fragen haben wir?
0: 4 richtige, Alina. Mega gemacht, aber es reicht nicht. Und damit herzlichen Glückwunsch, Max aus Hamburg. Du gehst zur Apache 207.
3: Sehr cool. Freut mich richtig toll.
2: Alina, tut uns ganz so leid, aber du warst zauberhaft.
4: Alles gut, herzlichen Glückwunsch, viel Spaß.
0: 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Da könnt ihr euch aussuchen, ob ihr den in Hannover oder in Hamburg live sehen wollt. Jetzt schon mal anmelden zum Mitspielen. 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

0: was haben wir? 8:12. Es ist doch Enjoy, na klar, wie Kloßbrühe. Und das Wetter da draußen am Wochenende und heute auch. Naja, nicht wirklich klar wie Kloßbrühe.
1: Nee, gut, also, dass du
0: es
1: sagst.
0: Wir haben einige Wolken am Start. Es bleibt nicht nur sonnig blau am Himmel, sondern wir haben auch Wolken, wir haben auch ein bisschen Regen. Und am Sonntag kommt auch noch ein bisschen Wind dazu. Das Ganze bei so über 20 Grad, maximal 21 Grad, wenn es hochkommt.
1: Ja, und damit sliden wir doch ganz entspannt rein ins Wochenende. Ihr hört jetzt hier bei Enjoy Martin Garrix und Ed Sheeran. Mit Repeated.
0: Ach, das ist auch ein Dreamteam, die beiden, ne?
1: Ja, muss so wie man, wir.
0: Oh, danke. Stay.

0: 7.55 Uhr, es ist Enjoy, wunderschönen guten Morgen. Und bis die Waden brennen und dann noch eine Stunde.
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2: Gemeinsam mit Lars aus dem Enjoy-Team stellt ihr euch den unterschiedlichsten Challenges. Die aktuelle Mission mit dem Tandem knapp 600 Kilometer durch Norddeutschland fahren. Von Kiel über Schwerin und Hannover nach Hamburg. Mega.
0: Lars radelt heute den 5. Tag in Folge und ihr helft ihm dabei. Manche von euch setzen sich dann auch mit drauf. Für ein paar Kilometer ist ja schließlich auch ein Tandem, nicht wahr?
2: Gestern ist Enjoy-Hörer Martin mitgefahren. Da ging es von Schwerin nach Schwanheide, also einmal quer durch MacPom.
3: Wenn ich jetzt hier so durch MV bei euch fahre, sehr viele Wahlplakate gerade. Ne? Die machen jetzt gerade noch mal richtig Werbung.
4: Ja, wir haben ja jetzt am Wochenende.
3: Am Sonntag ist ja, ne?
2: Mhm. Genau. Ja, klar. Großes Thema in MacPom. Martin hat's gesagt, er versteht gar nicht, warum gerade so viele Menschen offenbar unzufrieden sind.
4: Es muss keiner hungern. Die meisten haben eine Wohnung.
3: Ja.
4: Ja, aber es mag auch mein persönliches, subjektives Empfinden sein halt. Ne? Also, wie gesagt, ich bin halt glücklich in meinem Leben halt. Ich habe meine Frau, ich habe meinen Job vor Ort. Ich muss nicht mehr pendeln wie früher. Da bin ich 160 Kilometer gefahren.
0: Oh, wow.
4: Alle sind gesund in meinem Umfeld halt und ja.
0: Okay, und wenn ihr auch Bock habt, Lars bei der Erfüllung der Mission zu helfen, dann radelt doch mal für ein paar Kilometer mit. Heute geht's zum Beispiel von Schwanheide nach Uelzen und auf enjoy.de meldet ihr euch ganz easy zum Mitfahren.
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2: 8 Uhr.
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3: Am Wochenende wird in Mecklenburg-Vorpommern gewählt. Lisa Posorska aus den Enjoy-Infos. Warum sollte uns das in Hamburg, Niedersachsen oder Schleswig-Holstein interessieren?
4: Weil die Wahl im Grunde genommen für ganz Deutschland wichtig ist. Sie ist ein Stimmungstest für die Bundesregierung, weil die große Frage ist, wie schneiden die Regierungsparteien ab? Laut Umfragen liefern sich die SPD und die AfD ein enges Rennen. 1,3 Millionen Menschen können dann am Sonntag ihre Stimme abgeben. Enjoy-Reporter Kai Schreiber sagt uns, was jetzt im Endspurt noch passiert.
5: Auf den letzten Metern wollen die Parteien die Wählerinnen und Wähler für sich gewinnen. Bei der heutigen Abschlussveranstaltung der SPD in Rostock bekommt Ministerpräsidentin Schwesig Unterstützung, und zwar von Hamburgs erstem Bürgermeister Tschentscher und Niedersachsens Ministerpräsident Lies. In Neubrandenburg tritt AfD-Herausforderer Holm mit den Bundesvorsitzenden Chrupalla und Weidel auf. Die CDU macht noch einmal Haustürwahlkampf. Und auch in Berlin wird am Sonntag gewählt. Dort entscheiden die Berliner, wer künftig im Roten Rathaus sitzt.
4: Sprit ist aktuell so teuer wie noch nie, könnte aber schon bald deutlich billiger werden. Das hat die Regierung angekündigt. Zum ersten Mal gibt es jetzt auch Zahlen dazu. Es geht um bis zu 25 Cent pro Liter weniger. Das hat CDU-Generalsekretärin Hoppermann in der ZDF-Sendung Maybrit Illner gesagt. Immer mehr Menschen in Deutschland sind überschuldet, steht in einem neuen Bericht. Sie können ihre Schulden nicht mehr bezahlen, selbst wenn sie ihren Lebensstandard anpassen würden. Das betrifft knapp 5,7 Millionen Menschen, meldet ein Hamburger Finanzinstitut. Besonders gefährdet sind alleinerziehende Mütter, aber auch junge Leute. Früher wurden Trinkwasserleitungen aus Blei gebaut. Heute weiß man aber, dass das schlecht für die Gesundheit ist. Und deshalb sind sie seit diesem Jahr endgültig verboten. Trotzdem sind sie noch in vielen Häusern in Hamburg verbaut. Das haben mehrere Sanitärbetriebe gegenüber dem NDR gesagt. Die Rede ist von mehreren hundert Kilometern Bleirohren. Wer einen Verdacht hat, kann sein Trinkwasser bei Hamburg Wasser untersuchen lassen.
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3: Okay, also jetzt am Morgen zieht über Mecklenburg-Vorpommern und den Harz der Regen so ein bisschen ab. Dann bekommen wir im Laufe des Tages ein paar Wölkchen, ein bisschen Sonne, 20 Grad maximal. Morgen bekommen wir von der Nordsee ein paar dicke Wolken, auch ein bisschen Regen dabei. In der Südhälfte von Niedersachsen und in Mecklenburg-Vorpommern gibt's aber Sonne, bleibt's auch länger trocken, bis zu 21 Grad maximal. Und der Sonntag, da gibt's Regen, da gibt's Sonne, da gibt's aber auch Wind und 20 Grad to the maximum.
2: Dreimal Stau im Moment auf den Autobahnen im Norden. A1 Osnabrück Richtung Bremen, zwischen Bremen-Brinkum und Aasten 3 Kilometer Stau. A7 Hannover Richtung Kassel, zwischen Lutherberg und Kassel Nord 6 Kilometer Stau. Da gab es einen Unfall und der Verkehr wird über den Standstreifen geleitet. Und A39 Braunschweig in Richtung Wolfsburg, zwischen Kremlingen und Scheppau 5 Kilometer Stau. Auch da gab es einen Unfall. Gute Fahrt!
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3: Yay! Friday, das Wochenende steht an, deshalb fragen wir euch, was ihr Schönes vorhabt. Also Sarah ist ja wohl beim Faustball, hat sie gerade über den Messenger der ARD Sounds App geschrieben.
2: Am Wochenende ist nämlich der Faustball Champions Cup in Ahlhorn, ist es, mit den besten 12 europäischen Teams der Männer und Frauen.
3: Ist das geil.
2: Unbedingt spontan vorbeischauen, schreibt Sarah. Das ist ja richtig nett, könnt ihr alle kommen, wenn ihr wollt.
3: Ja, wenn es passt, ne?
2: Na.
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0: Wunderschönen guten Morgen, 8 Minuten nach 8. Enjoy hier.
1: Ich war ja mal richtig beeindruckt von euch gestern. Also wie textsicher kann man bitte sein? Es ist ja gerade Reeperbahn-Festival in Hamburg, das größte Clubfestival Europas. Und da sind wir von Enjoy immer mit dem Reeperbus am Start. Das ist unsere Bühne für Newcomerinnen und Newcomer. Da war Sasa zum Beispiel gestern da, Ivo Martin, JBS.
0: Stark.
1: Und ganz viele von euch vor der Bühne, die haben so laut jedes Wort mitgesungen. Also ich war, wie gesagt, mega krass beeindruckt.
0: Ich lieb's ja nur. Und wir hören jetzt eine Performance von Benno. Das ist ein Rapper aus Bielefeld. Love You Anyway. Spielen wir euch in der Live-Version vom Enjoy Reeperbus gestern. Und ihr kommt doch auch heute und morgen auch noch vorbei. Ist ja schließlich kostenlos, nicht wahr?
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0: Auf Wiedersehen. Das, was ich immer verstehe, Leute. 15 Minuten nach 8, das ist Enjoy. Oh. Hi.
1: Blitzer sind ja auf der Sympathieskala relativ weit hinten, würde ich jetzt einfach mal so behaupten. Wenn wir uns damit auseinandersetzen, dann müssen wir ja meistens Geld bezahlen. Bei Mira und Jörg aus Hannover ist es andersrum. Die verdienen tatsächlich mit Blitzern ihr Geld.
2: Das ist eine sehr erfolgreiche Säule. Wir haben ja die meisten Verstöße jedes Jahr und mitunter auch die höchsten.
0: Okay.
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0: Ja, hier feiern wir euch immer wieder für eure Jobs. Man muss ja sagen, so nervig Blitzer auch irgendwo sind, die sorgen halt dafür, dass wir nicht so schnell fahren und es weniger Unfälle gibt. Mira und Jörg nennen sich selbst Team Blitzer. Die checken in Hannover regelmäßig die Blitzersäulen und reinigen zum Beispiel die Scheiben.
4: Geh mal zur Seite, kann ich oben noch einmal über.
2: Oh ja, das ist wie zu Hause.
4: Ja.
2: Da muss mein Mann immer putzen, von daher macht er okay. Was.
1: Der Datenspeicher, der wird übrigens regelmäßig gecheckt. Da steckt so ein kleiner USB-Stick drin, auf dem landen dann alle Bilder. Und wenn ihr jetzt aber denkt, geil, dann schnappe ich mir den einfach nächstes Mal, wenn ich geblitzt wurde. Das bringt gar nichts, sagt Mira.
2: Es gibt immer noch ein Backup, jemand, der denkt, oh, ich klaue mir so den USB-Stick einfach weg, das funktioniert nicht. Hm. Und man kann die Daten auch nicht lesen.
0: Na Mist, Baron, ey. Das haben sie den Kolleginnen und Kollegen von NDR Niedersachsen erzählt. Also wir schicken auf jeden Fall Props raus an Mira und Jörg. Die haben ihre Blitzer auf jeden Fall unter Kontrolle.
1: So ist es.
0: Übergeil.

0: Enjoys hier, 8.23 Uhr.
1: Leute, ihr müsst mir bitte einen Gefallen tun, ja? Ihr müsst mal bitte ganz kurz dankbar sein, dass eure Waschmaschine gerade funktioniert.
0: Moment. Okay.
1: Oh, voll gut, weil das weiß man einfach viel zu wenig zu schätzen. Meine hat gestern den Geist aufgegeben. Das heißt, ich muss am Wochenende mit meinen Strümpfen und Schlüppern in den Salon. Richtig schön wie damals in Berlin, wo ich noch keine hatte. Und dann muss ich damit auch schön mit Müllsack und das doch wirklich. Aber na gut.
0: Ja, ich wollte gerade sagen, es erinnert mich voll an meine Studizeit. Nee, da saß ich da auch immer, hatte ich keine Waschmaschine. Mhm. Und dann saß ich da immer und habe dann gelernt, während die Waschmaschine durchgelaufen ist.
1: Win-win eigentlich, oder?
0: Mhm.
1: Schönes Throwback-Gefühl gibt es jetzt auch hier auf die Öhrchen. Kann auch romantisch sein. Ihr hört's schon. Nelly, Kelly Rowland, Dilemma. Ich dreh halt durch. Und jetzt alle.

0: Sunday, what?
1: Halb neun, Tag, moin.
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3: Wir merken das alle schon lange. Am Ende des Monats bleibt immer weniger Geld übrig, weil alles so teuer geworden ist. Jetzt steht in einem neuen Bericht, immer mehr Leute in Deutschland sind überschuldet. Lisa Posorska aus den Enjoy Infos. Sag doch mal bitte, was bedeutet denn das genau?
4: Das heißt, dass die Leute ihre Schulden nicht mehr bezahlen können, selbst wenn sie ihren Lebensstandard anpassen würden. Bei knapp 5,7 Millionen Menschen in Deutschland ist das so. Das meldet das Hamburger Institut für Finanzdienstleistungen. Enjoy-Reporter Dennis Dabelstein sagt, was die Gründe dafür sind.
5: Es gibt laut dem Bericht meist mehrere Gründe, warum Leute in eine finanzielle Schieflage geraten. Leute verlieren ihren Job, werden krank oder müssen durch eine Trennung oder Scheidung durch. Ein hohes Risiko haben Alleinerziehende, in den meisten Fällen sind es Mütter. Immer wieder zeigen Studien auch, dass gerade junge Leute unter 25 Schulden haben. Bei den meisten sind Ratenzahlungen für Smartphones, In-App-Käufe oder Streaming-Abos das Problem. Viele machen aber auch Schulden, weil sie die Optionen später bezahlen wählen. Falls euch das auch betrifft, könnt ihr euch zum Beispiel bei der Verbraucherzentrale beraten lassen.
4: Es könnte ein enges Rennen werden bei der Wahl in Mecklenburg-Vorpommern am Wochenende. In Umfragen liegen die SPD und die AfD mit jeweils um die 35% dicht beieinander. Ministerpräsidentin Schwesig von der SPD tritt deshalb heute nochmal in Schwerin auf. AfD-Kandidat Holm zeigt sich in Neubrandenburg und die CDU geht von Haustür zu Haustür. CO2 ist ein klimaschädliches Gas. Damit es nicht in die Atmosphäre kommt, gibt es die Idee, das Gas einfach irgendwo zu sammeln. Dafür gibt es CO2-Speicher. Einer geht heute in der Nordsee vor der dänischen Küste in Betrieb. Dort wird das Gas dauerhaft im Meeresboden gespeichert. Es ist das erste Mal, dass es so etwas in dieser Größenordnung in der EU gibt. Wenn ihr am Wochenende aus dem Norden in Richtung Bremen unterwegs seid, plant mehr Zeit ein. Die A1 wird im Bereich der Hamburger Süderelbbrücke Richtung Bremen voll gesperrt. Grund sind Bauarbeiten. Die Sperrung geht heute um 22 Uhr los und soll bis Montagmorgen dauern.
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1: So, willkommen zum Wetter, Leute. Jetzt am Morgen zieht über Mecklenburg-Vorpommern und den Harz der Regen so ein bisschen ab. Dann bekommen wir Sonne, Wolken in den Mix. 17 bis 20 Grad maximal. Morgen gibt es von der Nordsee dicke Wolken, auch ein bisschen Regen. Aber in der Südhälfte von Niedersachsen und in Mecklenburg-Vorpommern gibt es mehr Sonne, bleibt länger trocken, bis zu 21 Grad. Der Sonntag durchwachsen. Regen, bisschen Sonne, aber auch windig, bis zu 20 Grad maximal.
3: 8.32 Uhr, wir schauen auf die Autobahnen drauf. A1 Osnabrück in Richtung Bremen, da steht ihr zwischen Bremen-Brinkum und Arsten auf 3 Kilometern. A7 Hannover Richtung Kassel zwischen Lutherberg und Kassel-Nord, 6 Kilometer Stau nach einem Unfall. Da wird der Verkehr über den Standstreifen geleitet. Auf der A7 Hamburg Richtung Flensburg ist der Elbtunnel nach Auslösung der Höhenkontrolle gesperrt und A39 Braunschweig in Richtung Wolfsburg. Da gibt es zwischen Kremlingen und Scheppau 5 Kilometer Stau. Da ist nach einem Unfall nur ein Fahrstreifen frei. Gute Fahrt wünsche ich euch.
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3: Kumo! Ja, und einen wundervollen Freitag. Heute gibt's wieder ganz viel neue Musik. Das ist ja immer so am Freitag, genauso wie Donnerstag immer neue Kinofilme rauskommen.
1: Aber warum ist es eigentlich so? Wer hat sich das überlegt? Klären wir gleich in der neuen Ausgabe Nice to Know in 6 Minuten.
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0: 20 von 9, ihr seid bei Enjoy. Schönen guten Morgen.
1: Manuel aus Neubrandenburg fragt über Messenger in der ARD Sounds App. Wie kommt es eigentlich, dass neue Filme am Donnerstag in die Kinos kommen und neue Musik freitags veröffentlicht wird? Umgedreht macht das doch viel mehr Sinn. Donnerstag wird Musik gehört und Freitag geht's nach der Arbeit oder abends ins Kino. Manuel, das klären wir jetzt.
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0: Hier gibt's immer wieder ein bisschen Wissen to go. Jonas aus dem Enjoy-Team, hau raus. Also warum neue Filme donnerstags und neue Musik freitags? Gibt's da vielleicht sogar einen Zusammenhang?
3: Nee, tatsächlich gibt's in beiden Fällen eine konkrete Begründung. Also bei Kino war es früher wirklich so, dass neue Filme freitags rauskamen. Irgendwann wurde dann aber auf den Donnerstag geswitcht mit der Begründung, dass die Filme dann noch ein ganzes Wochenende vor sich haben.
0: Okay.
3: Also soll heißen, wir sehen den Film am Donnerstag oder Freitag, wir erzählen es dann unseren Freunden und die gehen daraufhin am Samstag oder Sonntag.
1: Okay, das checken wir, aber warum kommt nochmal neue Musik immer freitags?
3: Ja, auf den Tag wurde sich international geeinigt. Früher gab es in jedem Land andere Veröffentlichungstage. Mit dem Internet führte das allerdings zu illegalen Leaks, da Musik in manchen Ländern ja früher verfügbar war als in anderen.
1: Frech.
3: Der Freitag wurde dann auch genommen, weil die Leute zum Start des Wochenendes mehr Freizeit haben, um Alben in Ruhe zu hören.
1: Oh, geil.
0: Alles klar, sind wir mal wieder alle schlauer. Vielen Dank, Jonas.
4: Gerne.
0: Und damit sind wir durch.
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0: Ach, guck an, ey. Hier. Ist ja nur geil. 8:48 Uhr gleich. Angel, guten Morgen.
1: Herbstsaison wurde gestern offiziell eingeläutet und zwar bei mir zu Hause, vielleicht Stark. Bei euch ja auch. Ich war das erste Mal in der Badewanne wieder, hab mir das richtig gemütlich gemacht auch, also schön Badesalz reingemacht.
0: Boah, du weißt,
1: schönes
0: überlebt.
1: Buch dazu gelesen, einfach nur 20 Minuten richtig doll entspannt. Finde ich richtig geil, dass es jetzt wieder geht.
0: Ja, voll, ich liebe auch Badewanne. Ich freue mich auch, dass ich eine Badewanne habe. Es gibt voll viele Menschen da draußen, die sagen, ey, ich leg mich da rein, ich gebe dem Ganzen eine Chance. Aber es ist so langweilig.
1: Ganz viele
0: Menschen,
1: nicht.
0: Für mich nicht, aber ganz viele Menschen in meinem Umfeld sagen, ich gehe nie baden. Ich sage so, du hast ja ein Riesending zu Hause. Warum gehst du da nicht rein? Ist mir zu boring.
1: Nutzt das Ding.
0: Ja, ich finde auch.
1: Schönes Buch, einfach chillen.
0: Ja, oder um was abzuwaschen oder so.

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1: Es ist doch Freitag. Ihr seid bei Enjoy. Und in 6 Minuten ist es auch noch 9 Uhr.
2: Wow, und bei der Nachricht haben wir uns gestern kurz Sorgen gemacht. Euer Kollege mit dem Tandem war gerade bei uns im Wald und hat sich verfahren. Wir hoffen, dass er es nach Schwanheide gefunden hat.
1: Oh Gott.
2: Das haben uns Matthias und Tore geschrieben über Messenger in der neuen AD Sounds App.
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1: Knapp 600 Meter durch den Norden. Gemeinsam mit Lars habt ihr gerade die Mission, radelt die norddeutschen Landeshauptstädte Kiel, Schwerin, Hannover und Hamburg ab mit dem Tandem. Und auf vielen Etappen fahren Menschen aus der Enjoy-Community mit und helfen natürlich Lars beim Strampeln.
2: Gestern ist er allerdings zwischen Schwerin und Schwanheide auch ein Stück alleine gefahren. Und auf einmal war das GPS-Signal weg. Handy-Navi ging auch nicht mehr.
4: Was soll ich sagen? Ich habe mich komplett verfahren. Eigentlich wäre heute die ganze Etappe in Mecklenburg-Vorpommern gewesen. Gerade als ich zuletzt Handyempfang hatte, wurde mir gesagt, ich bin aber in Schleswig-Holstein.
2: Bruder.
4: Jetzt fahre ich schon seit Kilometern durch den Wald. Mir ist noch nicht eine Person entgegengekommen. Jetzt stehe ich hier vor einem Baum mit einem Schild drauf. Darauf steht, Wölfe suchen auch in diesem Gebiet nach Beute. Hunde an kurzer Leine führen. Kinder bitte beaufsichtigen.
2: Oh nein, ey, Wölfe, Gott. Einfach krasse Nummer.
1: Bevor ihr euch jetzt Sorgen macht, direkt in Warnung. Also Lars geht's gut, er ist angekommen. Er hat sein Etappenziel auch erreicht.
2: Mhm.
1: Und wenn ihr Bock habt, ihm bei der Erfüllung der Mission zu helfen, also da mal so ein paar Kilometer auf dem Tandem mitzuradeln, heute geht's von Schwanheide nach Uelzen und auf enjoy.de meldet ihr euch jetzt mal ganz easy zum Mitfahren an.
2: Ja, und ich kann wirklich Werbung für ihn machen. Also wenn ihr da Bock drauf habt und euch denkt, das könnte anstrengend werden. Der Typ hat so Powerbeine.
1: Mhm.
2: Ihr könnt Füße hochlegen und einfach chillen, ein bisschen die Aussicht genießen.

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4: Gleich 9 Uhr.
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5: Am Wochenende wird in Mecklenburg-Vorpommern gewählt. Lisa Posorska aus den Enjoy Infos. Warum sollte uns das in Hamburg, Niedersachsen oder Schleswig-Holstein interessieren?
4: Weil die Wahl im Grunde genommen für ganz Deutschland wichtig ist. Sie ist ein Stimmungstest für die Bundesregierung, weil die große Frage ist, wie schneiden die Regierungsparteien ab? Laut Umfragen liefern sich die SPD und die AfD ein enges Rennen. 1,3 Millionen Menschen können am Sonntag ihre Stimme abgeben. Enjoy-Reporter Kai Schreiber sagt uns, was jetzt im Endspurt noch passiert.
6: Auf den letzten Metern wollen die Parteien die Wählerinnen und Wähler für sich gewinnen. Bei der heutigen Abschlussveranstaltung der SPD in Rostock bekommt Ministerpräsidentin Schwesig Unterstützung, und zwar von Hamburgs erstem Bürgermeister Tschentscher und Niedersachsens Ministerpräsident Lies. In Neubrandenburg tritt AfD-Herausforderer Holm mit den Bundesvorsitzenden Chrupalla und Weidel auf. Die CDU macht noch einmal Haustürwahlkampf. Und auch in Berlin wird am Sonntag gewählt. Dort entscheiden die Berliner, wer künftig im Roten Rathaus sitzt.
4: Immer mehr Menschen in Deutschland sind überschuldet, steht in einem neuen Bericht. Sie können ihre Schulden nicht mehr bezahlen, selbst wenn sie ihren Lebensstandard anpassen würden. Das betrifft knapp 5,7 Millionen Menschen, meldet ein Hamburger Finanzinstitut. Besonders gefährdet sind alleinerziehende Mütter, aber auch junge Leute. Vor knapp einem Jahr wurde der junge Fabian in Güstrow getötet. Eigentlich sollte es in dem Fall in 3 Wochen ein Urteil geben. Der Prozess am Landgericht Rostock wird aber nun doch länger dauern als gedacht. Der vorsitzende Richter hat nach NDR-Informationen mit der Staatsanwaltschaft und den Verteidigern überraschend 3 weitere Termine ausgemacht. Warum das notwendig ist, dazu hat er nichts gesagt. So etwas kommt extrem selten vor. In Thüringen hat ein Streifenwagen der Polizei einen Radfahrer umgefahren. Er ist gestorben. Der 35-Jährige war laut Polizei auf einem E-Bike unterwegs. Was genau passiert ist, ist nicht klar. Die Polizei hat auch nicht gesagt, ob der Wagen im Einsatz war und Blaulicht anhatte.
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5: So, jetzt am Morgen zieht über Mecklenburg-Vorpommern und den Harz der Regen so ein bisschen ab. Dann bekommen wir im Laufe des Tages ein paar Wölkchen, aber die Sonne guckt auch immer wieder vorbei, bis zu 20 Grad maximal. Morgen bekommen wir von der Nordsee dicke Wolken, dazu Büschenregen. Aber in der Südhälfte von Niedersachsen und in Mecklenburg-Vorpommern gibt's auch Sonne, da bleibt's länger trocken. 21 Grad maximal. Der Sonntag durchmischt Regen, bisschen Sonne, windig wird's auch noch, 20 Grad maximal.
7: Hallo in die Autos. Auf der A1 Osnabrück Richtung Bremen gibt's zwischen Bremen-Brinkum und Arsten 3 Kilometer Stau. Dann haben wir die A7 Hannover Richtung Kassel. Zwischen Lutherberg und Kassel-Nord 5 Kilometer stockenden Verkehr. Die A39 Braunschweig in Richtung Salzgitter ist zwischen Salzgitter-Wattenstedt und Lebenstedt-Süd wegen Bergungsarbeiten gesperrt. Und A39 Braunschweig in Richtung Wolfsburg zwischen Kremlingen und Scheppau 5 Kilometer Stau. Da gab es einen Unfall und es ist nur eine Spur frei. Gute Fahrt!
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5: Ja, Martina hat aber noch frei. Dafür ist Svenja am Start.
1: Kumo.
5: Und irgendwie mal so ein bisschen aufregend wählen gehen zu dürfen, oder? Wenn man sonntags dann zum Wahllokal schlendert, dann trifft man ein paar Nachbarn, dann kann man einen kleinen Schnack halten.
7: Ja, Sonntag ist es ja in MacPom wieder soweit und da haben wir im Vorfeld mal mit der Generation 80 Plus geschnackt, was wählen gehen bei ihnen so für einen Stellenwert hat. Hören wir in 6 Minuten.
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0: Enjoy 9:09. In MacPom wird Sonntag gewählt und das ist natürlich auch Thema in der Grau und Schlau WG.
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2: Jeden Morgen trifft sich unser Kollege Martin mit der Generation 80 Plus und schnackt über Gott und die Welt. Und weil Sonntag in Mecklenburg-Vorpommern gewählt wird, hat er gefragt, warum ist Wählen gehen denn wichtig?
3: Also ich gehe zur Wahl, zwar nur Briefwahl, weil mir die Urne zu nahe ist.
4: Okay. Inwiefern?
3: Im Alter.
4: Das soll ein Witz sein. Aber guter Witz. Ja. Marianne, ist warum ist Wählen gehen wichtig?
5: Sagen wir mal so, ich bin nicht immer wählen gegangen, weil ist ja egal, wer da oben sitzt, die sind alle nicht reell und halten sich an das, was sie da versprechen.
4: Gab es in deinem ganzen Leben nie eine Person, wo du dachtest, okay, das finde ich jetzt gut, was da oben passiert?
5: Nee.
4: Nie?
5: Nee, weil ich mich für Politik auch nicht viel interessiert habe.
4: Aber kann man sich dann ein Urteil erlauben, wenn man sich nicht interessiert?
5: Ich bin mein halbes Leben im Osten aufgewachsen und da war das eh egal, was man gewählt hat.
4: Das heißt, auch als du aus der DDR kamst, hast du nie die Freiheit des Wählens irgendwie genossen?
5: Nee, weil ich ja mich nie wirklich dafür interessiert habe.
4: Gab es in deinen Jahren mal eine Veränderung in der Politik, wo du gemerkt hast, dass es dir persönlich was bringt?
6: Dass natürlich vor 20 Jahren das Heiraten für queere Personen möglich war. Damit fühlte ich mich auch angekommen mit Patrick, dass wir endlich heiraten konnten.
4: Ja. Ist das ein Privileg, dass man wählen gehen darf?
7: Würde ich sagen. Und es ist schade, wenn das nicht wahrgenommen wird.
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0: 17 Minuten nach 9, es ist Enjoy, Tag, Moin. Und ich male euch kurz ein Bild. Ich habe das Gefühl, jetzt am Wochenende hat das Wetter, so das Sommerwetter und das Herbstwetter, die spielen so ein bisschen Tauziehen. So, der Herbst erwischt schon rein so und zieht, zieht, zieht, aber der Sommer hält noch ein bisschen dran fest. Und so ist es irgendwie jetzt am Wochenende. Es gibt so 20 Grad, 21 Grad maximal, die Sonne kommt raus. Aber ein bisschen regnen wird es auch und es kühlt schon ab, ne?
1: Da denkst du, du hast Feierabend und dann bleibst du aber im Aufzug stecken. Ist doch der Horror.

0: jetzt Ariana Grande passiert. Vor ein paar Tagen hat sie die letzte Show ihrer Tour in London gespielt und ist dann wirklich nur Momente danach im Aufzug stecken geblieben. Hat sie bei Insta auch Fotos gepostet, wie sie da mit ihren Teamkolleginnen versucht, die Fahrstuhltür zu öffnen. Mhm. Ich fühle diesen Moment so sehr, ne? Auch wenn nichts passiert. So ein bisschen kickt dann doch immer die Panik. Ne?
1: Ja, total. Und du fragst dich da auch dann mit den Kollegen so, schießt am Fahrstuhl, denkst dir, gut, wenn wir jetzt hier stundenlang, tagelang verbringen, wen könnte ich von denen essen?
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3: What's up, this is Ariana Grande. 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

0: 9:24, Angelia, guten Morgen.
1: Vivian aus Sonthagen hat sich heute früh so ein kleines Stück Land geklärt, also im übertragenen Sinne.
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0: Kurz nach halb zehn. Guten Morgen, Leute.
1: Wir schauen fix auf die Autobahnen auf der A1, gerade Osnabrück in Richtung Bremen. 3 Kilometer Stau zwischen Bremen-Brenkum und Arsten. A7 Kassel Richtung Hannover zwischen dem Dreieck Salzgitter und Derneburg-Salzgitter. 3 Kilometer Stau. Und die A39 Braunschweig in Richtung Salzgitter ist zwischen Salzgitter-Wartenstedt und Liebenstedt-Süd wegen Bergungsarbeiten gesperrt. Kommt gut an.
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1: Hallo!
0: Und was geht denn bei euch an diesem zauberhaften Wochenende? Nils hat sich gemeldet über einen Messenger in der ARD Sounds App. Er schreibt: Hallo, liebes Enjoy-Team, am Wochenende ist bei uns in Ludwigsdorf die Bosel-Saison-Eröffnungsfeier. Da wird ein großes Programm aufgefahren mit Hüpfburg, ja. Tombola und abends auch noch Live-Musik. Ich freue mich schon sehr drauf.
1: Hüpfburg, das klingt ja nur geil. Ich wäre am Start.
0: Oder?
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0: Super, danke fürs Einschalten. 9:37 Uhr, Enjoy hier. Bis die Waden brennen und dann noch eine Stunde.
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2: Zusammen mit Lars aus dem Enjoy-Team stellt ihr euch ja den unterschiedlichsten Challenges. Und die aktuelle ist, mit einem Tandem knapp 600 Kilometer durch Norddeutschland radeln. Von Kiel über Schwerin und Hannover nach Hamburg.
0: Gestern ging es quer durch Mecklenburg-Vorpommern. Enjoy-Hörer Martin hat ein paar Kilometer mitgestrampelt. Und heute, an Tag 5, startet Lars in Schwanheide.
3: Oh Leute, kennt ihr diese Melodie, dieses... Es passt gerade so gut. Wirklich, es passt so fantastisch hier in Schwanheide. Sonne geht gerade noch so auf, küsst mein Gesicht. Es ist ruhig, es ist nichts los. Auf den Feldern hoppelt mein Hase lang. Ich habe hier rechts und links schon einen Hahn gehört, die Vögel zwitschern. Ich fahre jetzt gleich nach Beutzenburg. Dort sammle ich Anna ein. Und dann knallen wir noch zusammen 65 Kilometer nach Uelzen. Fünfte wow. Tagesetappe. Let's go!
0: Nicht schlecht, ey. Ist doch aber herrlich, ne? Frische Luft. Morgensonne, ich sag mal so, more goes not.
2: Ja, und ein Tandem hat ja zwei Sitze, also wenn ihr auch Bock habt, Lars bei der Erfüllung der Mission zu helfen, dann radelt doch mal ein paar Kilometer mit. Montag zum Beispiel, wenn ihr wollt, da geht's vom Hundertwasserbahnhof in Uelzen nach Gifhorn. Meldet euch ganz easy zum Mitfahren an auf enjoy.de.

0: Yeah.
1: 9:45 Uhr, es ist Enjoy. Wenn ich jetzt aus dem Fenster gucke in Hamburg am Studio, boah, blauer Himmel, die Sonne scheint, könnte ich mich dran gewöhnen, aber sollten wir nicht, weil das Wetter wird am Wochenende sehr durchwachsen. Mhm. Es gibt mal Sonne, aber auch Wolken, auch ein bisschen Regen, auch Wind bei maximal 21 Grad.
2: Morgen gibt's wieder das hier zu hören.
3: Oh, zapft es!
1: Na, super.
2: Yes. Morgen startet wieder das Oktoberfest in München. Enjoy-Hörer Werner hat uns heute Morgen schon geschrieben, wir fahren heute los zum Oktoberfest. Also die sind am Start.
1: Okay.
2: Und auf die Info habt ihr doch jetzt alle gewartet. Die Mass-Bier kostet dieses Jahr bis zu 15,90 Euro, je nach Festzelt. Eine Portion Kaiserschmarrn bis zu 27,50. Schnapper.
1: Oh, Wahnsinn. Aber das ist auch wirklich immer die einzige Meldung, die es gibt zum Oktoberfest erstmal. Ich war noch nie da, ehrlich gesagt.
2: Ich auch nicht, nee. Ist auch nicht so.
1: Ja, ich glaube, bleibt auch erstmal so.
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0: macht richtig Bock aufs Wochenende. Sarah Larsson, Clean Bandit, Symphony. Ihr seid bei Enjoy. 9.53 Uhr ist es jetzt.
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0: Natürlich gibt es in der ARD-Sounds-App auch wieder einen Messenger, mit dem ihr uns direkt hier ins Studio Nachrichten schicken könnt. Beatraver schreibt da zum Beispiel: Moin, liebes Morningshow-Team. Mir ist gerade aufgefallen, dass man in der neuen ARD-Sounds-App zurückspulen kann. Echt mega. Mhm. Und es stimmt, also bis zu 5 Stunden könnt ihr zurückspulen und alles nochmal anhören, was ihr verpasst habt. Alle Versprecher, alles.
1: Ja, das ist wirklich die allerbeste Funktion. Das Einzige, was die ARD-Sounds-App nicht kann, ist in die Zukunft spulen. Das können nur wir hier im Radio. Dach moin, es ist 9.58 Uhr. Spaß. 9.54 Uhr. Bis Montag.
0: Tschüss.

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2: Gleich haben wir es 10 Uhr.
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2: Bei vielen bleibt aktuell am Ende des Monats kaum was übrig auf dem Konto. Immer mehr Menschen bringt das in wirklich eine schwierige Lage. Das steht jetzt in einem neuen Bericht. Und Lisa Posorska aus den Enjoy Infos, du sagst uns jetzt, was wir dazu noch wissen müssen.
3: Immer mehr Menschen in Deutschland sind überschuldet, nämlich knapp 5,7 Millionen. Das meldet das Hamburger Institut für Finanzdienstleistungen. Überschuldung, das heißt, dass die Menschen ihre Schulden nicht mehr bezahlen können, selbst wenn sie ihren Lebensstandard anpassen würden. Das Institut hat sich auch die Gründe dafür angeschaut. Enjoy-Reporter Marco Grün fasst sie uns zusammen.
4: Ja, laut Bericht gibt es meistens mehrere Gründe, warum Leute in eine finanzielle Schieflage kommen. Man verliert den Job, wird krank oder muss durch eine Trennung oder Scheidung durch. Ein hohes Risiko haben vor allem Alleinerziehende. In den meisten Fällen sind es Mütter. Immer wieder zeigen Studien auch, dass gerade junge Leute unter 25 Schulden haben. Bei den meisten sind Ratenzahlungen für Smartphones, In-App-Käufe oder Streaming-Abos das Problem.
3: Es könnte ein enges Rennen werden bei der Wahl in Mecklenburg-Vorpommern am Wochenende. In Umfragen liegen die SPD und die AfD mit jeweils um die 35% dicht beieinander. Ministerpräsidentin Schwesig von der SPD tritt heute deshalb nochmal in Schwerin auf. AfD-Kandidat Holm zeigt sich in Neubrandenburg und die CDU geht von Haustür zu Haustür. Bei der Gleichstellung geht's nicht schnell genug voran. Das steht jetzt in einem Bericht der Vereinten Nationen. Geht das so weiter wie bisher, dann sind wir demnach noch über 170 Jahre von Geschlechtergleichstellung entfernt. Laut dem Bericht werden Frauen nicht genug gefördert, auch weil die Gelder für solche Programme in den letzten Jahren gekürzt wurden. Früher wurden Trinkwasserleitungen aus Blei gebaut. Das ist aber seit Anfang des Jahres verboten, weil das schlecht für die Gesundheit sein kann. Trotzdem sind sie noch in vielen Häusern in Hamburg verbaut. Das haben mehrere Sanitärbetriebe gegenüber dem NDR gesagt. Die Rede ist von mehreren 100 Kilometern Bleirohren. Ihr könnt euer Trinkwasser bei Hamburg Wasser untersuchen lassen.
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2: Perfektes Wetter zum Einkuscheln und den Kamin anschmeißen abends. Ja, ich habe auch keinen Kamin, aber ich mache gerne auf meinem Fernseher so ein 10-Stunden-YouTube-Lagerfeuer-Video an. Dann sieht es wenigstens so aus bei mir im Wohnzimmer. Viel Grau, viel Regen, gut stürmisch ist es an den Küsten heute im Norden bei 17 Grad maximal in Heikendorf und Schleswig-Holstein. Bis zu 18 Grad in Prerow und Mecklenburg-Vorpommern und maximal 20 in Schöppenstedt in Niedersachsen. Morgen geht es dann so weiter. In Niedersachsen und Mecklenburg-Vorpommern kommt teilweise ein paar Stunden die Sonne raus, aber überwiegend gleich. Morgen auch eher grau und bewölkt. Rüber geht's auf die Straßen. A1 Osnabrück Richtung Bremen, zwischen Bremen, Brinkum und Asten 3 Kilometer Stau. Und A7 Kassel Richtung Hannover, zwischen Dreieck-Salzgitter und Derneburg-Salzgitter nochmal 4 Kilometer Stop and Go von der Baustelle. Und das war's erstmal. Gute Fahrt euch.
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2: Ja, hallo. Schicken Freitag wünsche ich euch. Und ich hoffe, ihr habt heute genauso einen entspannten Arbeitstag wie dieser Typ hier.
5: Freitags hat man einen halben Tag. Dann fährt man auf die Baustelle, dann packt man das Werkzeug aus, dann ist es meistens schon 8:30. Bis man dann in die Gänge kommt, ist Frühstück. Bis man dann wirklich ins Arbeitsgenuss dann ist schon bald Mittag. Dann packe ich zusammen, fahre nach Hause.
2: Ja.
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Kennt ihr das, wenn ihr in so einen Raum reingeht und dann denkt, was wollte ich hier eigentlich nochmal? Und es ist immer ein gutes Zeichen, dass unser Kopf mal eine Pause braucht. Und genau dafür gibt's das Throwback Battle. Enjoy. Throwback Battle. Einmal aufräumen in der Birne, damit wir danach wieder ein bisschen besser anpacken können bei der Arbeit. Und ihr entscheidet wie immer, mit welchem Song wir das machen sollen. Hier treten immer zwei 2000er Songs gegeneinander an und ihr entscheidet, welcher in der Playlist landen soll. Heute habe ich hier im Angebot Song Nummer 1. Florence and the Machine mit You've Got the Love. Gegen Song Nummer 2. Klassiker, Katy Perry, I Kissed a Girl. Einfach jetzt mal melden im Messenger der ARD Sounds App. Was macht ihr gerade und welcher Song soll dabei gleich laufen? Ihr habt ungefähr 8 Minuten Zeit zum Abstimmen und dann spiele ich euren Favoriten.

0: schwupp, die Zeit zum Abstimmen ist auch schon wieder rum. Die Entscheidung steht von euch.
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0: Ja, beim Throwback Battle, da machen wir immer eine kurze Pause zusammen mit einem geilen 2000er-Song, damit wir wieder so ein bisschen klarkommen im Kopf. Einmal durchpusten an einem Freitag ist ja schon besonders viel Energie verbraucht, die wir für die ganze Woche haben. Danke fürs Abstimmen in der ARD Sounds App. Ihr konntet heute wählen zwischen Song 1 Florence and the Machine, You Got the Love versus Song 2 Katy Perry, I Kissed a Girl. Es war heute sehr knapp. Olli hört uns gerade beim Sport, hat sich gemeldet im Messenger der ARD Sounds App und schreibt, ich wünsche mir Florence and the Machine. Robert schreibt, schwierige Entscheidungen, beides tolle Songs, aber doch eher Song 1 heute. Und Schmitzi schreibt, Song Nummer 1, ich versuche gerade mit viel Kaffee diese Müdigkeit zu vertreiben, die offenbar beschlossen hat, heute einfach zu bleiben. Schmitzi, ich hoffe, diese Müdigkeit schreit Florence jetzt hoffentlich weg, spätestens wenn dieser Teil im Song kommt. Das ist auch ein geiler Weckerton. Also ihr habt entschieden, hier ist euer heutiger Throwback-Battle-Gewinnersong, Florence and the Machine.

0: Kurz nach 10:30 haben wir es. Zwei Meldungen auf den Straßen habe ich. A1 Osnabrück Richtung Bremen zwischen Bremen-Brinkum und Asten 3 Kilometer Stau. Und A7 Kassel Richtung Hannover zwischen Dreieck-Salzgitter und Derneburg-Salzgitter 4 Kilometer Stop and Go von der Baustelle. Und das war's jetzt erstmal auf den beiden Straßen. Ich wünsche euch eine gute Fahrt.
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3: Ich muss sagen, ich fühle mich heute so ein klein bisschen nackig. Ich habe meine Ringe heute vergessen anzuziehen. Es geht gar nicht, da fehlt was.
4: Verstehe ich vollkommen. Das habe ich auch immer mit Mützen, die gehören bei mir immer zum Outfit dazu. Mhm. Und auch Armbanduhr. Ich war seit Jahrzehnten nicht mehr ohne Armbanduhr aus dem Haus gewesen.
3: Ja.
4: Gut, aber ich bin ja angezogen.
3: So, ich
4: morgen
3: später
4: dann wieder.
3: Auch dann.
4: Morgen dann wieder.
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Australien macht bei Olympia. Absolute Australien-Sachen. Hier ist Ronja in eurem Enjoy Mittag. 2032 finden da die Sommerspiele statt. Und die Disziplin Rudern soll in Australien auf einem Fluss sein, in dem Salzwasserkrokodile leben. Also das sind wirklich diese fetten, bis zu 6 Meter großen Viecher, nicht die kleinen Süßen. Ne? Also weiß ich nicht, falls ihr das Herr Rudern nicht so spannend fandet, für 2032 steht Überlebensinstinkt auf jeden Fall auf dem Trainingsplan. Es ist zwar so, dass die jetzt schon anfangen, diese sehr großen Krokodile umzusiedeln, aber also würde ich mich persönlich da jetzt nicht drauf verlassen wollen, dass wirklich jedes Krokodil da diesen Räumungsbescheid bekommen hat. Und B, wie unfair bitte, ist doch deren Zuhause. Warum sollen die da jetzt weg? Auf der anderen Seite, es ist halt Australien, ne? Also wenn es keine Krokodile sind, dann sind es tödliche Spinnen, Skorpione, Haie, Schlangen, Quallen, sogar Schnecken sind da giftig. Also alles in allem werden die Olympischen Sommerspiele in Australien anders spicy.

0: Enjoy, jetzt mit einem Beitrag von Juri Grascht für die Evangelische Kirche.
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2: Navi brauchst du nicht, sagt mein Kumpel zu mir. Ich kenne mich hier aus. Gut, wir fahren über die Autobahn, es ist spät, es dämmert schon. Dann Autobahnkreuz Lübeck. Genau, also hier müsstest du jetzt raus gleich, sagt er. Wie gleich? Jetzt oder gleich? Frag ich. Nee, schon jetzt. Also jetzt gerade eben hättest du raus gemusst. Ich fahre also vorbei. Die Stimmung ist eher so mittelmäßig. In diese Stille hinein sagt mein Kumpel im freundlichsten Tonfall, Route wird neu berechnet. Ich muss grinsen. Wir lachen. Navis sind ja eine tolle Erfindung. Ich weiß, wo es lang geht. Ich weiß, wo Stau ist. Ich weiß, wo ich mir unterwegs noch einen Burger reinfahren kann. Andererseits würde ich auch sagen, Beifahrer sind eine noch bessere Erfindung. Die wissen zwar offensichtlicherweise nicht immer, wo es lang geht, aber dafür haben sie die Musik im Griff, öffnen mir Flaschen mit Schraubverschluss und reißen ab und zu auch einfach mal einen witzigen Spruch. Schon Gott sagt gleich am Anfang der Bibel, es ist nicht gut, dass der Mensch allein ist. Recht hat er da. In diesem Sinne sage ich heute, danke Gott für all die Beifahrer, für all die Lebensbegleiter und WeggefährtInnen, die den Weg selber vielleicht nicht immer wissen, aber Hauptsache dabei sind.
0: Das war ein Beitrag von Juri Grascht für die Evangelische Kirche.
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2: Wir haben es 11 Uhr.
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2: Stellt euch mal vor, ihr sortiert den Dachboden aus oder den Keller und habt dann noch so ein altes Bettgestell, ein paar Klamottenkisten, Bücher, wollt ihr alles loswerden und dann vergrabt ihr das einfach irgendwo im Boden und da bleibt's dann. Für immer. So ungefähr funktioniert ein großes Projekt in der Nordsee, das heute an den Start geht. Johannes Tran aus den Enjoy Infos. Das musst du uns nochmal genauer erklären, bitte.
3: Ja, es geht um einen CO2-Speicher. CO2, das ist ja ein klimaschädliches Gas und damit das nicht in die Atmosphäre kommt, wird's in großen Speichern gesammelt. Und so einer geht heute in der Nordsee vor Dänemark an den Start. Wie das genau funktioniert, sagt uns Enjoy-Reporter Arne Bartram.
4: Fabriken fangen CO2 auf, bevor es in die Luft gelangen kann. Anschließend wird es verflüssigt und per Schiff in die Nordsee transportiert. Das verflüssigte CO2 wird dort in ein ehemaliges Ölfeld geleitet, rund 200 Kilometer vor der dänischen Küste. Dort soll es dann dauerhaft im Meeresboden gelagert werden. Das Verfahren gilt als erstes CO2-Speicherprojekt dieser Größenordnung in der EU. Von solchen Projekten verspricht sich die EU einen Beitrag zu ihrem Ziel, bis 2050 klimaneutral zu werden.
3: Was auf Rechnung kaufen, ein Auto leasen, ein neues Smartphone holen und nach landet man in den Miesen. So geht's offenbar immer mehr Menschen, meldet jetzt ein Hamburger Finanzinstitut. 5,7 Millionen Menschen sind überschuldet. Das heißt, die Leute können ihre Schulden nicht mehr bezahlen, selbst dann, wenn sie ihren Lebensstandard anpassen würden. Am meisten sind alleinerziehende Mütter gefährdet. Er ist superschnell, nahezu unsichtbar und gilt als modernstes Kampfflugzeug der Welt, der Tarnkappenjet F-35. Jetzt soll Deutschland sein erstes Exemplar bekommen. Bundesverteidigungsminister Pistorius, der will den Flieger heute im US-Bundesstaat Texas in Empfang nehmen. Und sowas kommt wohl extrem selten vor. In Thüringen hat ein Streifenwagen der Polizei einen Radfahrer umgefahren. Der Mann ist dann gestorben. Der 35-Jährige war laut Polizei auf einem E-Bike unterwegs. Was genau passiert ist, ist noch nicht klar. Dazu laufen jetzt die Ermittlungen.
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2: Es ist Übergangsjackenwetter, morgens und abends irgendwie arschkalt und tagsüber voll mild. Und wenn ihr eure Übergangsjacke jetzt mal langsam rausholt, dann hoffe ich, dass die auch regenfest ist. Denn heute ist es auch überwiegend wieder grau und wir haben immer wieder Schauer bei uns im Norden. Winddicht soll es ja auch sein, die Jacke. Zumindest wenn ihr an der Küste seid, da ist heute eine steife Brise bei 17 bis 20 Grad maximal. Morgen geht es dann so weiter. In Niedersachsen und Mecklenburg-Vorpommern kommt teilweise so ein paar Stunden die Sonne raus, aber insgesamt morgen auch eher bewölkt. Auf den Straßen habe ich gerade drei Meldungen. A1 Osnabrück Richtung Bremen, zwischen Bremen, Brinkum und Asten 3 Kilometer Stau. A7 Kassel Richtung Hannover, zwischen Dreieck Salzgitter und Derneburg Salzgitter 4 Kilometer Stop and Go von der Baustelle. Und A215 Neumünster Richtung Kiel, da ist zwischen Kreuz Kiel West und Kiel Mitte wegen der Baustelle bis Montag früh 5 Uhr alles gesperrt. Das war's erstmal. Gute Fahrt euch.
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2: Apropos Wetter, ne? Ich habe am Wochenende so Bock auf richtig Herbst machen. Richtig krass. So, ich will richtig heftig Kuscheldecke. Ich will ganz viel puzzeln. Wenn es draußen regnet, dann am besten so rausgucken und denken so, oh, es ist kuschelig hier drin. Ich will Suppe essen. Nicht kochen, da habe ich keinen Bock drauf. Nur essen bitte. Ich will den Kamin anwerfen. Ich habe jetzt keinen Kamin zu Hause, aber auf dem Fernseher mache ich immer so ein 10 Stunden langes YouTube-Video. Kaminfeuer an und das geht auch für den Vibe.
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0: macht das doch bestimmt auch, wenn ihr mit dem Auto oder mit dem Zug fahrt. Dann sind da so Kühe auf einmal auf einer Weide daneben und dann erstmal Kühe rufen. Das ist so ein bisschen Pflicht, das ist so ein ungeschriebenes Gesetz, das macht man einfach so. Und das könnt ihr jetzt auch machen. Ihr seht jetzt vielleicht keine Kuh, aber ihr hört eine und die bringt Glück. Und zwar in Urlaub.
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0: draufgeschissen bekommt bei dieser Aktion wirklich eine komplett andere Bedeutung.
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0: Ja. Ihr wollt ja nämlich, dass auf euer Feld draufgeschissen wird. In 2 Wochen stellen wir unsere Kuh auf die Enjoy-Weide. Und ihr könnt euch von dieser Weide immer ein Feld sichern, wenn ihr die Kuh bei uns im Radio hört. Und wenn die Kuh da bei euch drauf macht, dann gewinnt ihr einen Urlaub. Mit Ferienhaus im Harz, allem Pipapo, da ist eine Sauna drin, ihr bekommt Frühstück und das ganze Programm. Und ich verteile jetzt wieder ein Stück, das möchte Sascha aus Kiel haben. Sascha, hast du Haustiere?
2: Nein.
0: Besitzt du Land?
2: Auch nicht, noch nicht.
0: Okay, dann mache ich dich jetzt in einem Schlag zum Kurzzeit-Haustierbesitzer und Kurzzeit-Landbesitzer. Denn du bist einer, der jetzt ein Feld von mir bekommt für die Enjoy-Weide. Und bis übernächste Woche Freitag kannst du dieses Feld behalten. Das gehört dann dir. Und wir stellen dann eine Kuh drauf. Die ist dann quasi bis dahin dein Haustier. Und wenn die da drauf macht, dann gewinnst du einen Urlaub.
2: Ja, super. Das hört sich super an. Vielen Dank.
0: Bist du einverstanden mit dem Feld G05?
2: Bin ich einverstanden, ja.
0: Okay, dann geben wir dir das und dann drücke ich dir die Daumen, dass dein Haustier da drauf macht.
2: Super, vielen lieben Dank.
0: Ja, zum Land- und Tierbesitzer kommt natürlich auch eine Verantwortung, eine gewisse dazu. 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

0: natürlich gleich, haben wir es 11:30. Und wir checken mal die Straßen. Ist natürlich jetzt schon wieder ein bisschen mehr geworden. A1 Hamburg Richtung Osnabrück zwischen Opphusen, Bremen-Mahndorf und Hemmeling. 4 Kilometer Stop-and-Go aktuell von der Baustelle. A1 Osnabrück Richtung Bremen zwischen Dreieck Stur und Bremen-Arsten. 5 Kilometer Stau wegen der Baustelle. A7 Flensburg Richtung Hamburg zwischen Hamburg-Volkspark und dem Elbtunnel. Die obligatorischen 3 Kilometer Stop-and-Go wie immer. A7 Kassel Richtung Hannover zwischen Dreieck-Salzgitter und Derneburg-Salzgitter. 6 Kilometer Stau von der Baustelle. A31 Meppen Richtung Gronau zwischen Wiedmarschen und Emsbüren 3 Kilometer Stop and Go. Und A215 Neumünster Richtung Kiel. Da ist zwischen Kreuz Kiel West und Kiel Mitte wegen der Baustelle bis Montag früh 5 Uhr alles gesperrt. Und das war's erstmal. Ich hoffe, ihr kommt gut durch. Gute Fahrt.
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3: Eine eigene Insel haben. 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

0: wenn wir ein Auge zudrücken, dann ist vielleicht noch ein ganz bisschen Spätsommer. Oder, naja, vielleicht müssen wir auch anderthalb Augen zudrücken. Jedenfalls kommt jetzt quasi der letzte Sommersong des Jahres.
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0: Ja, hier checkt man immer Musik, die nun schon noch ein bisschen frischer ist. Clouseau und Okay Kid, die haben wirklich noch last minute so einen Sommer-Vibe-Hit rausgebracht. Den haben wir in unsere Playlist geschmissen. Checkt mal jetzt zusammen aus. Heatwaves heißt der Song. Also auf Deutsch übersetzt Hitzewelle. Deswegen nochmal kurz die Übergangsjacke ausziehen und nochmal so tun, als hätten wir 30 Grad, okay?
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0: Ihr seid doch nicht mehr ganz dicht, oder?
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0: Oh, schon krass. Zusammen mit unserem Kollegen Lars hier aus dem Enjoy-Team habt ihr gerade eine Challenge. Und zwar fahrt gemeinsam auf einem Tandem 6 Kilometer. Ja gut, also 6 Kilometer, das wäre jetzt keine Challenge. 600 Kilometer durch ganz Norddeutschland. Ja, das klingt dann schon anders, ne? In Kiel ging es los am Montag, dann weiter nach Schwerin. Und jetzt ist Lars gerade zusammen mit Hörerin Anna in Lauenburg unterwegs. Es gibt nur ein Problem. Enjoy-Reporter Moritz ist auch immer dabei. Erzähl mal.
2: Ja, Ronja, und ich muss den beiden was erzählen. Also ihr habt jetzt die Möglichkeit. Wir stehen hier direkt an der Brücke. Wir wollen eigentlich rüber über die Elbe. Ich habe schon gesehen, der Bürgersteig, der ist weg. Der wird gerade gemacht, der wird renoviert, ich keine Ahnung, der wird Baustelle. Entweder zieht ihr jetzt den Joker, fahrt mit mir über die Brücke, mit unserem kleinen Transporter, oder ihr fahrt auf der Straße.
3: Oh Gott, das muss Anna entscheiden. So viele Entscheidungen kann ich nicht treffen.
2: Ja. Anna, was meinst du?
4: Sehr schwierig. Es ist sehr viel Verkehr. Ja. Aber den Joker ziehen will ich eigentlich auch nicht. Ich wusste auch gar nicht, dass wir einen Joker haben.
2: Also Straße ist natürlich das Ding, ne? Da muss man echt vorsichtig sein. Aber das ist eben auch das Ding so mit den Radwegen irgendwie bei uns im Norden. Ne?
3: Das ist scheiße. Man muss oft auf der Straße fahren. Leute, macht dabei was. Aber ja, keine Ahnung. Vielleicht schaffen wir in einer ruhigen Minute. Ist die Brücke lang? Ich sehe die nicht. Also komm, wir fahren mit dem Fahrrad. Wir kriegen das hin. Mit dem Tandem. Anna, kriegen wir das hin?
4: Ja, die dürfen eh nur 30 fahren hier über die Brücke.
0: Das ist echt ein Hindernis nach dem anderen in dieser Challenge. Heute Morgen ist schon die Kette vom Tandem abgesprungen. Zweimal. Platten hatten die auch schon. Zweimal. Und ganz kurz mal an die Enjoy-Redaktion. Haben wir das Tandem irgendwie auf dem Flohmarkt für einen Fünfer geholt oder so? Weil irgendwie scheint es nicht das Beste zu sein. Aber ihr zieht eisern durch. Wenn ihr Lars bei seinem Abenteuer unterstützen wollt und auch eine Strecke mit ihm mitfahren wollt, durch den Norden einfach mal melden auf enjoy.de.
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0: Gleich haben wir es 12 Uhr.
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0: Bei vielen bleibt aktuell am Ende des Monats kaum was übrig auf dem Konto. Immer mehr Menschen bringt das in eine wirklich schwierige Lage. Das steht jetzt in einem neuen Bericht. Johannes Tran aus den Enjoy Infos. Was müssen wir dazu wissen?
2: Immer mehr Menschen in Deutschland sind überschuldet, nämlich knapp 5,7 Millionen. Das meldet das Hamburger Institut für Finanzdienstleistungen. Überschuldung, das heißt, dass die Menschen ihre Schulden nicht mehr bezahlen können, selbst dann, wenn sie ihren Lebensstandard anpassen würden. Das Institut hat sich auch die Gründe dafür angeschaut und Enjoy-Reporter Marco Grün, der fasst die für uns mal zusammen.
3: Ja, laut Bericht gibt es meistens mehrere Gründe, warum Leute in eine finanzielle Schieflage kommen. Man verliert den Job, wird krank oder muss durch eine Trennung oder Scheidung durch. Ein hohes Risiko haben vor allem Alleinerziehende. In den meisten Fällen sind es Mütter. Immer wieder zeigen Studien auch, dass gerade junge Leute unter 25 Schulden haben. Bei den meisten sind Ratenzahlungen für Smartphones, In-App-Käufe oder Streaming-Abos das Problem.
2: Das könnte eine richtig knappe Sache werden. SPD 37%, AfD 36%. Das ist die aktuelle ZDF-Umfrage für die Landtagswahl in Mecklenburg-Vorpommern. Die findet ja übermorgen statt. CDU, Grüne und BSW müssen laut der Umfrage zittern, ob sie überhaupt genug Stimmen bekommen, um über die 5%-Hürde zu kommen. An einer Schule auf den Philippinen sind mehrere Schüler durch Schüsse getötet worden. Die genaue Zahl der Todesopfer und Verletzten ist noch unklar. Die Nachrichtenagentur AP, die spricht von mindestens 3 Toten, die deutsche Presseagentur von mindestens 6. Der Angreifer soll selbst ein Jugendlicher sein, auch er soll unter den Toten sein. Die Hintergründe sind noch unklar. Und wenn ihr am Wochenende auf der A1 unterwegs seid, müsst ihr vielleicht mehr Zeit einplanen. Laut Autobahn GmbH wird nämlich die A1 ab heute Abend 22 Uhr bis Montag früh gesperrt. Und zwar in Hamburg zwischen Stillhorn und Harburg wegen Bauarbeiten an der Brücke da. Am besten versucht ihr also, die Strecke da zu umfahren.
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0: Ja. Langsam sollte sie schmecken, die erste Kürbissuppe des Jahres bei diesem Wetter. Wir haben viel Grau, viel Regen. Es wird gut stürmisch an den Küsten heute im Norden bei 17 Grad maximal in Heikendorf in Schleswig-Holstein. Bis zu 18 Grad in Prerow, Mecklenburg-Vorpommern und maximal 20 in Schöppenstedt in Niedersachsen. Morgen geht es dann eigentlich so weiter. Niedersachsen und Mecklenburg-Vorpommern teilweise ein paar Stunden Sonne sogar, aber nicht zusammen, immer so gestückelt. Überwiegend ist es aber halt einfach grau bei uns im Norden. Und unterm Strich kann man auch sagen, überwiegend viel Verkehr bei uns im Norden. Die Straßen sind voll. A1 Hamburg Richtung Osnabrück. Zwischen Bremer Kreuz und Hemelingen 6 Kilometer Stop-and-Go von der Baustelle. A1 Osnabrück Richtung Bremen. Zwischen Dreieck Stur und Bremen-Arsten 6 Kilometer Stop-and-Go von der Baustelle. A1 Osnabrück Richtung Bremen. Zwischen Dreieck Stur und Bremen-Arsten 6 Kilometer Stau. A7 Flensburg Richtung Hamburg. Zwischen Hamburg-Stellingen und dem Elbtunnel 4 Kilometer Stop-and-Go. A7 Kassel Richtung Hannover. Zwischen Bokenem und Derneburg-Salzgitter. Gitter 6 Kilometer Stau, auch hier wegen der Baustelle. A28 Bremen Richtung Oldenburg. Zwischen Delmenhorst, Adelheide und Deichhorst gab es einen Unfall, da ist alles gesperrt. A31 Meppen Richtung Gronau. Zwischen Wiedmarschen und Emsbüren 3 Kilometer Stop and Go. Und A215 Neumünster Richtung Kiel. Zwischen Kreuz Kiel West und Kiel Mitte gibt es eine Baustelle, da ist bis Montag früh 5 Uhr alles gesperrt. Das war's erstmal. Gute Fahrt euch!
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0: Moin! Viele von uns fahren jeden Tag mit dem Auto, mit dem eigenen Auto oder Dienstwagen oder so. Und da denkt man überhaupt nicht mehr drüber nach, wo was ist. Ne? Alles komplette Routine. Aber geht euch das auch so, wenn man auf einmal in einem fremden Auto fahren muss, dann hinterfragt ihr euch auf einmal, darf ich einen Führerschein wirklich besitzen? Ist das so? Wer hat mir den gegeben? Ich bin letztens kurz mit dem Auto meiner Eltern gefahren. Ey, wieder komplett Fahranfängerin, ne? So richtig beide Hände am Lenkrad, ultra konzentriert, so Spiegel, alles ganz doll eingestellt, Schulterblick immer nur doppelt am besten. Ganz langsam um die Kurve, so, ich weiß ja nicht, als würde hinten der Fahrprüfer sitzen und ich wäre gerade in der praktischen Prüfung.
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0: Benny aus der Enjoy Community, der hat den neuen Resident Evil Film schon gesehen, der gestern angelaufen ist und schreibt in der ARD Sounds App, unfassbar geil, fand er den Film. Unser Kinomann Marcel Emmel hat den auch für uns getestet, es geht um...
1: Hi, ich habe einen B7, wo genau soll das denn hin? Hat jemand eine Leber bestellt oder eine Niere oder sowas? Irgendwer?
0: Es geht um Organtransplantation.
2: Ja, das Ganze ist tatsächlich Teil 8 schon dieser ganzen Filmreihe, allerdings auch wieder ein kompletter Neustart. Brian ist Kurier und er soll so ein Päckchen in ein Krankenhaus bringen. Der Weg dahin, naja, eher beschwerlich.
1: Ich arbeite gerade. Das könnte das Herz eines 8-jährigen Jungen sein oder das Gehirn irgendeiner Mutter.
2: Platzt halt einfach so eine Zombie-Apokalypse zwischen. Doof gelaufen. Er wird angegriffen, Brian hat überhaupt keinen Plan, er ist alleine unterwegs. Und auch wenn es FSK 16 ist, gilt hier die Faustformel. Je länger der Film, umso mehr Zombie-Matsch.
0: Also ich habe den ersten Resident Evil noch gesehen, aber sonst nichts. Und wenn es ein Neustart ist, dann muss ich ja theoretisch keinen Film vorher gesehen haben, oder? Das wäre dann praktisch, ja... Dann kenne ich keinen und wenn ich die Spiele auch nicht gezockt habe und so, kann ich es trotzdem reingucken.
2: Ja, das würde dir natürlich ein bisschen mehr den Blick für diese ganzen versteckten Anspielungen geben. Mhm. Aber selbst wenn du das nicht kennst, das ist total sauberer Horror-Zombie-Thrill. Supergeile Kameraarbeit, sah mega aus. Trockene Horror-Basics, die dir aber trotzdem ordentlich reinfahren. Viel Ironie, viel Witz, vor allem durch diese total starke Hauptfigur Brian, diesen Kurier. Ich mochte das so sehr. Klar wird das hinten raus. Ordentlich wild, aber es ist eben dann doch auch nah am Spiel. Es hat deutlich diese Gameplay-Vibes. Mhm. Aber nochmal, selbst als Resident Evil Neuling kannst du hier ganz, ganz locker reingehen. Das ist ein guter Horror-Thriller, vorausgesetzt natürlich, du kannst mit Zombies.
0: Ja. Resident Evil Teil 8, aber Neustart, falls ihr am Wochenende Bock drauf habt, der Film läuft ab jetzt überall im Kino.

0: 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Gleich haben wir es 12:30 und wir checken mal die Straßen. A1 Hamburg Richtung Osnabrück. Zwischen Bremer Kreuz und Hemeling 6 Kilometer Stop-and-Go von der Baustelle. A1 Osnabrück Richtung Bremen. Zwischen Dreieckstur und Bremen-Arsten 6 Kilometer Stop-and-Go. Auch hier wegen der Baustelle. A1 Osnabrück Richtung Bremen. Zwischen Dreieckstur und Bremen-Hemeling nochmal 5 Kilometer Stau. Dann A7 Flensburg Richtung Hamburg. Zwischen Dreieck Hamburg Nordwest und dem Elbtunnel 5 Kilometer Stop-and-Go. A7 Kassel Richtung Hannover. Zwischen Bokenem und Derneburg Salzgitter 6 Kilometer Stau von der Baustelle. A28 Bremen Richtung Oldenburg. Zwischen Delmenhorst, Adelheide und Deichhorst gab es einen Unfall, da ist alles gesperrt. A31 Meppen Richtung Gronau. Zwischen Wiedmarschen und Emsbüren 4 Kilometer Stop and Go. Und A215 Neumünster Richtung Kiel. Da ist zwischen Kreuz Kiel West und Kiel Mitte wegen der Baustelle bis Montag früh 5 Uhr alles gesperrt. Und das war's erstmal. Gute Fahrt euch.
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0: Manuel aus Neubrandenburg, der hat uns gefragt über den Messenger in der ARD Sounds App. Wie kommt es eigentlich, dass neue Filme am Donnerstag in die Kinos kommen und neue Musik freitags veröffentlicht wird? Umgedreht macht das doch viel mehr Sinn. Donnerstags wird Musik gehört und Freitag geht's nach der Arbeit ab ins Kino abends. Ja, stimmt. So rum würde es auch Sinn machen. Und warum das aber andersrum ist, das klären wir jetzt mal.
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0: Hier gibt's immer so ein kleines bisschen Wissen to go. Und Miri aus dem Enjoy-Team, hau mal raus. Warum neue Filme donnerstags und freitags neue Musik rauskommt, hängt das vielleicht sogar ein bisschen zusammen?
2: Nee, tatsächlich gibt's in beiden Fällen eine konkrete Begründung. Mhm. Also bei Kino war es früher wirklich so, dass neue Filme freitags rausgekommen sind. Irgendwann wurde dann aber auf den Donnerstag geswitcht mit der Begründung, dass die Filme dann noch so ein ganzes Wochenende vor sich haben. Also soll heißen, wir sehen den Film am Donnerstag oder Freitag und erzählen unseren Freunden davon. Und die gehen dann halt nochmal am Samstag oder Sonntag ins Kino.
0: Okay, das checke ich. Und warum kommt jetzt Musik dann immer am Freitag raus?
2: Also auf den Tag wurde sich international mal geeinigt. Früher gab es nämlich in jedem Land andere Veröffentlichungstage. Und mit dem Internet hat das dann allerdings zu illegalen Leaks geführt, weil Musik in manchen Ländern ja dann halt einfach früher verfügbar war. Mhm. Also dann irgendwann ein fester Tag. Und der Freitag wurde dann genommen auch, weil die Leute zum Start des Wochenendes einfach mehr Zeit haben, um Alben in Ruhe zu hören.
0: Sind wir alle wieder ein bisschen schlauer. Vielen Dank, Miri. Und die Zeit, wo wir illegale MP3s runtergeladen haben, die gebrannt haben, schon bevor sie bei uns in Deutschland rausgekommen sind, die sind ja vorbei. Und das haben wir natürlich alle nie gemacht.
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0: So. Kloppo jetzt Fashion-Trendsetter oder wie oder was? Hier ist Ronja in eurem Enjoy-Mittag. Und gestern hat ja unser neuer Fußball-Bundes-Nationaltrainer der Männer, also Fußball-Nationaltrainer, den Kader vorgestellt. Absoluter Star bei der Pressekonferenz war allerdings seine Cappy. Sein Cap, seine Kopfbedeckung. Da stand nämlich drauf, einer von 83 Millionen in einem ziemlich coolen Design. Und viele schreiben jetzt im Internet so, oh mein Gott, wo ist die Cappy her? Ich will die auch haben, falls ihr jetzt schon losrennt, um die zu kaufen. Da muss ich euch leider enttäuschen.
1: Gibt's übrigens nicht zu kaufen, hat er
2: noch nicht,
1: gesagt.
2: Noch nicht.
1: Also er hat gesagt, die gibt's nicht zu kaufen.
0: Ja, das sagen zumindest Anne und Tobi aus dem Sportschau-Podcast Bundesliga-Update in der ARD Sounds App. Und ja, aber wir wissen am Ende des Tages, wie sowas läuft. Ne? Heute heißt es, gibt's nicht zu kaufen. Morgen heißt es, okay, 65 Euro Limited Edition und übermorgen heißt es 120 Euro Kleinanzeigen.
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0: 13 Uhr haben wir es.
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0: Stellt euch mal vor, ihr müsst ganz dringend euren Müll loswerden und geht dann einfach in den Wald und vergrabt das irgendwo im Boden. Und da soll es dann für immer bleiben. So funktioniert jetzt ungefähr ein großes Projekt in der Nordsee. Das geht da heute an den Start. Johannes Tran aus den Enjoy Infos. Erklär uns nochmal, was wird da vergraben?
2: Ja, es geht um einen CO2-Speicher. CO2 ist ja ein klimaschädliches Gas und damit das nicht in die Atmosphäre kommt, wird es in großen Speichern gesammelt. Und so einer geht eben heute in der Nordsee vor Dänemark an den Start. Wie das genau funktioniert, das sagt uns Enjoy-Reporter Arne Bartram.
3: Fabriken fangen CO2 auf, bevor es in die Luft gelangen kann. Anschließend wird es verflüssigt und per Schiff in die Nordsee transportiert. Das verflüssigte CO2 wird dort in ein ehemaliges Ölfeld geleitet, rund 200 Kilometer vor der dänischen Küste. Dort soll es dann dauerhaft im Meeresboden gelagert werden. Das Verfahren gilt als erstes CO2-Speicherprojekt dieser Größenordnung in der EU. Von solchen Projekten verspricht sich die EU einen Beitrag zu ihrem Ziel, bis 2050 klimaneutral zu werden.
2: Das klingt schon verdächtig. Eine Drohne stürzt ab, ganz in der Nähe des strategisch wichtigen Bundeswehrstandorts in Wunsdorf in Niedersachsen. Seitdem fragen sich die Ermittler, was steckt dahinter? Spionage, vielleicht sogar Anschlagspläne oder gar nichts davon? Der NDR hat jetzt erfahren, dass ein Bauteil dieser Drohne aus einem 3D-Drucker stammen soll, dass man also nicht einfach so auf dem Markt kaufen kann. Die Ermittler überprüfen jetzt deshalb, ob es einen Zusammenhang gibt mit dem Fall am Flughafen Leipzig-Halle. Da war im August eine Sprengstoffdrohne entdeckt worden. Bei dem aktuellen Fall in Niedersachsen gibt es aber noch keine Hinweise auf Sprengstoff. Wird Tanken bald wieder günstiger oder nicht? Die Bundesregierung diskutiert weiter darüber, ob und wie sie gegen die hohen Spritpreise vorgehen will. Finanzminister Klingbeil, der ist offen dafür, dass die Mehrwertsteuer gesenkt wird auf Treibstoffe. Das hat er vor einem Treffen der EU-Finanzminister gesagt.
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0: Morgens und abends ist es mittlerweile schon arschkalt. Tagsüber ist es relativ mild, aber auch sehr, sehr windig. Vor allem an den Küsten heute kommen ein paar Sturmböen mit dazu. Und es ist überwiegend grau und nass, immer wieder Schauer. Also insgesamt so ein bisschen ungemütlich, obwohl es noch sehr warm ist, bei 17 bis 20 Grad maximal. Morgen geht es dann so weiter. Niedersachsen und Mecklenburg-Vorpommern bekommen teilweise ein paar Stunden Sonne raus, aber auch nicht zusammenhängend. Also immer so gestückelt und insgesamt auch morgen wieder der Norden ziemlich grau. A1 Hamburg Richtung Osnabrück, zwischen Bremer Kreuz und Hemeling 6 Kilometer Stop and Go von der Baustelle. A1 Osnabrück Richtung Bremen, zwischen Dreieck Stur und Bremen-Arsten 6 Kilometer Stop and Go, auch hier von der Baustelle. A2 Hannover Richtung Berlin, zwischen Lehrte und Lehrte Ost gab es einen Unfall. Eine Umleitung führt euch da gerade über die U27, weil die A2 ist gesperrt an der Stelle. A7 Flensburg Richtung Hamburg, zwischen Dreieck Hamburg Nordwest und dem Elbtunnel 5 Kilometer Stop and Go. A7 Kassel Richtung Hannover, zwischen Dreieck Salzgitter und Derneburg Salzgitter steht ein kaputter LKW in der Baustelle. Deswegen ist da gerade für Schwerverkehr gesperrt und für Autos 6 Kilometer Stau ab Bokenem. A7 Hannover Richtung Hamburg, zwischen Berghof und Schwarmstedt 4 Kilometer Stau nach einem Unfall. A28 Bremen Richtung Oldenburg, zwischen Delmenhorster Dreieck und Delmenhorst Deichhorst 6 Kilometer Stau. Da gab es nach einem Unfall gerade nur noch eine Spur, die frei sein kann. A31 Meppen Richtung Gronau, zwischen Wiedmarschen und Emsbüren 4 Kilometer Stau in der Baustelle. Und A215 Neumünster Richtung Kiel, der ist zwischen Kreuz Kiel West und Kiel Mitte wegen der Baustelle bis Montag früh 5 Uhr alles gesperrt. Hui, haltet durch da draußen, gute Fahrt euch.
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0: Ey, das Geile an dem jetzt verregneten Herbstwetter ist ja, dass jetzt wieder die Suppenzeit losgeht, ne? So eine richtig geile Kürbissuppe ballern. Oh, da hab ich so Bock drauf. Und jetzt sagt so, ach, mag ich gar nicht so gerne. Es gibt ja genug andere geile Suppen. Hier so ein paar Beispiele.
4: Wir haben Holundersuppe, wir haben seit 2 Jahren Flecke, wir haben Wildkesselgulasch, wir haben Kürbissuppe, es gibt Erbsen, es gibt Wasserbüffelsuppe, es gibt Sojanka, es gibt Fischsojanka, es gibt Linsen, es gibt einen Kohlrüben-Eintopf, es gibt auch keinen Eintopf, es gibt nur einen Gulasch mit Nudeln, für wer was Festes haben will. Hier drüben gibt es einen Gänse-Eintopf. Oh, ich kann gar nicht alle aufzählen.
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0: Ich sag mal so, 66 Kilometer auf einem Tandem. Mit Hängen und Würgen würde ich das vielleicht packen. Vielleicht. Aber jeden Tag, da bin ich raus. Also, nee. Da übernehmt ihr.
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0: Zeit zusammen. Ja. Was sagst du deinen Kindern, wenn so Sachen kommen wie Mama, ich habe Langeweile, was sind so die typischen Autospiele, die noch gehen, die man vielleicht auch auf dem Tandem mal machen könnte?
1: Kennzeichen-Bingo.
0: Okay, Kennzeichen-Bingo. Wir fangen an. Da vorne ist LG.
1: Lüneburg.
0: Okay. Danach ist LG.
1: Lüneburg.
0: Und dann kam noch einer mit LG.
1: Lüneburg vielleicht.
0: Okay, wir merken, macht sehr viel Spaß.
2: Von Lüneburg, Überraschung, geht's heute noch weiter in Richtung Uelzen. Das ist heute das Etappenziel. Und wenn ihr auch mal mitmachen wollt bei der Mission Norddeutschland, wir brauchen euch, Lars braucht euch, so ein Tandem ist alleine richtig doof. Meldet euch auf enjoy.de. Ist natürlich alles kostenlos. Für nächste Woche suchen wir noch fleißige Fahrradfahrerinnen und Fahrradfahrer.
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0: So eine geile Stimmung gestern bei uns am Enjoy Reeperbus.
1: Dankeschön! Vielen, vielen Dank, Hamburg!
0: Jedes Jahr stehen wir beim Reeperbahn-Festival am Spielbudenplatz mit unserem kleinen Bus auf dem Hamburger Spielbudenplatz. Und der Bus, der hat so eine kleine Bühne, ne? Und da könnt ihr die Stars von morgen quasi sehen. Kostenlos, könnt ihr einfach vorbeikommen. Da sind immer die Newcomerinnen und Newcomer. Gestern Abend zum Beispiel JBS mit am Start oder Tiffany Harris. Sind gar nicht mehr so newcomerig, ne? Aber die spielen halt einfach für euch, for free. Und Ivo Martin war auch am Start. Super cooler, gelassener Typ. Der hat so wirklich keinen Funken Aufregung versprüht. Der hatte einfach so seine Gitarre dabei, ganz easy sein Set runtergespielt, super entspannt. Und der Song Wie schön es war, der zeigt seine beiden Facetten, die er hat. So mal leise, mal laut, ein bisschen Gitarre, viel Gesang. Und da hören wir jetzt nochmal rein. Das ist Ivo Martin mit Wie schön es war in der Live-Version vom Enjoy Reeperbus.
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Zeit. Ich fände es schön, wenn wir einmal diesen Chorus alle zusammen singen. 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

0: Wie schön es war, war das gerade von Ivo Martin. Der war gestern auf unserem Enjoy Reeperbus. Der steht beim Reeperbahn-Festival immer auf dem Spielbodenplatz in Hamburg. Könnt ihr auch einfach vorbeikommen. Ist alles kostenlos für euch. Jetzt gucken wir mal auf die Straßen. Staus sind auch kostenlos, aber naja, die will keiner haben. A1 Fehmarn Richtung Lübeck. Zwischen Scharbeutz und Pansdorf gab es einen Unfall. Da ist gerade alles gesperrt. A1 Hamburg Richtung Osnabrück. Zwischen Bremer Kreuz und Hemeling. 6 Kilometer Stop and Go von der Baustelle. A1 Osnabrück Richtung Bremen. Zwischen Dreieck Stur und Bremen-Arsten. 8 Kilometer Stop and Go von der Baustelle. A2 Hannover Richtung Berlin. Zwischen Lehrte und Lehrte Ost gab es einen Unfall. Da ist alles gesperrt. Eine Umleitung führt euch über die U27. A7 Flensburg Richtung Hamburg. Zwischen Dreieck Hamburg Nordwest und dem Elbtunnel 5 Kilometer Stop and Go. A7 Kassel Richtung Hannover. Zwischen Dreieck Salzgitter und Derneburg Salzgitter steht ein kaputter LKW. Und zwar in der Baustelle. Deswegen ist da jetzt für Schwerverkehr alles gesperrt. Für Autos staut es aktuell 6 Kilometer ab Bokenem. A7 Hannover Richtung Hamburg. Zwischen Berghof und Schwarmstedt 4 Kilometer Stau, da gab es einen Unfall. A31 Meppen Richtung Gronau zwischen Wiedmarschen und Emsbüren 4 Kilometer Stau in der Baustelle. Und A215 Neumünster Richtung Kiel zwischen Kreuz Kiel West und Kiel Mitte gibt es eine Baustelle. Da ist bis Montag früh 5 Uhr alles gesperrt. Ich hoffe, ihr kommt einigermaßen gut nach Hause. Gute Fahrt.
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So, am Wochenende steht der Großputz an. Ja, jetzt nicht bei mir zu Hause, sondern bei uns im Norden. Also wirklich, der komplette Norden. Nur eben draußen zum internationalen Küstenputztag. Da ziehen von Borkum über Hamburg und Kiel bis nach Hoch-Rostock und Stralsund ganz viele mit Müllbeuteln los und räumen Strände, Deiche und Ufer auf. Richtig geil, also quasi einmal Nord- und Ostsee durchwischen. Und das Schöne dabei ist, bei vielen Aktionen können wir einfach mitmachen. So Handschuhe an, Müllbeutel schnappen und zack, unsere Küste hinterher so ein kleines bisschen schöner hinterlassen, als wir sie vorgefunden haben. Wenn ihr da Bock drauf habt, dann meldet euch im Messenger der ARD Sounds App. Da schicke ich euch mal einen Link mit einer Übersicht, wo man überall mitmachen kann.

0: Sabine.
1: And I'll write your name.
2: Ich habe nicht gecheckt, was du von mir wolltest gerade.
0: Ja, ich habe hier Taylor Swift noch mal kurz in die Playlist gehauen, weil ich habe hier den größten Swiftie auf der ganzen Welt in der Angel-Redaktion im Studio.
1: Wieso glaube ich dir nicht,
0: Sabine,
1: dass du das nur für mich da reingeworfen hast?
0: Doch, das war nur für dich. Natürlich.
1: Ja, okay. Danke.
0: Du bringst heute 5 neue Songs mit, die auf der Teststrecke landen. Ist Taylor auch dabei?
1: Nee, heute ist Taylor nicht dabei. Da gibt es ganz viele andere Gerüchte um Taylor, aber das würde das fast jetzt hier zum Überlaufen bringen. Das lassen wir mal lieber.
0: Okay.
1: Wir haben aber 5 andere tolle Songs mit. Sollen wir mal reinhören?
0: Ja.
1: Wir haben Rosie mit New Trick.
0: Geil!
1: Uwe, oder? Richtig gut auch. Dann Clean Bandit. Der Song heißt Company. Dann Tove Lo, Source of Life. Teddy Swims, irgendwie immer dabei freitags. Perfect Man.
0: Ja.
1: Und das ist was Neues von Alle Farben zusammen mit Timmy Trumpet, Chase the Feeling.
0: Okay, also ich muss ja ganz ehrlich sagen, ich will das jetzt ganz kurz noch machen. Mein Favorit steht klar.
1: Der ist geil, ja.
0: So geil.
1: Allein der Schrei am Anfang von Rosie,
0: okay,
1: ne? Richtig.
0: Aber
1: schön, ja.
0: Lasst euch hier nicht von uns irgendwie beeinflussen. Ist ja eure Entscheidung. Wer gewinnt auf der Enjoy-Teststrecke? Also macht eure ARD-Sounds-App schon mal klar. Ja, habt ihr richtig gehört? Wir sind ja umgezogen. ARD-Sounds-App runterladen, auf Radio klicken, Enjoy aussuchen und da habt ihr dann so ein Sprechblasensymbol. Da könnt ihr dann Sabine schreiben und zwar nachher um...
1: 3:15.
0: Viel Spaß mit Sabine oder wie ich sage, Sabini.
1: Meine Sabine.
0: Oh, meine
1: Ronny.
0: Euch. Ciao.

0: 14 Uhr ist es.
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0: Habt ihr schon mal ein Kampfflugzeug in der Luft gesehen? Ist ja immer mega krass, wenn so ein Jet da rumdüst. Die Bundeswehr bekommt jetzt ganz neue von denen. Johannes Tran aus den Enjoy Infos, was können die so?
2: Das sind die sogenannten F-35 Jets. Die gelten als die modernsten Kampfflugzeuge der Welt. Die können 1930 km/h schnell fliegen, also doppelt so schnell wie große Passagierflugzeuge. Verteidigungsminister Pistorius, der nimmt heute in den USA den ersten Jet in Empfang, den die Bundeswehr bestellt hat. Insgesamt will Deutschland davon 35 Stück kaufen, kostet 10 Milliarden Euro. Und Enjoy-Reporterin Mareike Markosch, die hat für uns mal recherchiert, was diesen neuen Kampfjet so besonders macht.
3: Die F-35 ist ein Tarnkappenjet. Das heißt, sie hat eine ganz spezielle graue Beschichtung und ausgeklügelte Formen und Winkel. Und dadurch ist sie fürs Radar viel schwerer sichtbar. Alle Sensoren, Tanks und Waffen sind innen in der Maschine. Das ist nämlich normalerweise auch verräterisch. Der Pilot hat auch jede Menge Technik, Infrarotkameras, Laserzielmarker und so weiter. Das soll helfen, Ziele zuverlässig zu treffen. Und das Ganze kriegt der Pilot auf ein Display in seinem Helm. Also super modern, dadurch muss man den Jet allerdings auch oft und für teures Geld warten.
2: Das könnte eine richtig knappe Sache werden. SPD 37%, AfD 36%. Das ist die aktuelle ZDF-Umfrage für die Landtagswahl in Mecklenburg-Vorpommern. Die findet ja übermorgen statt. CDU, Grüne und BSW müssen laut der Umfrage zittern, ob sie überhaupt genug Stimmen bekommen, um über die 5%-Hürde zu kommen. Die Linke liegt in der Umfrage bei 9%. Was auf Rechnung kaufen, ein Auto leasen, ein neues Smartphone holen und nach landet man in den Miesen. So geht's jetzt offenbar immer mehr Menschen, meldet jetzt ein Hamburger Finanzinstitut. 5,7 Millionen Menschen sind demnach überschuldet. Am meisten sind alleinerziehende Mütter gefährdet. Und wenn ihr am Wochenende auf der A1 unterwegs seid, müsst ihr vielleicht mehr Zeit einplanen. Laut Autobahn GmbH wird die A1 in Richtung Bremen ab heute Abend 22 Uhr bis Montag früh gesperrt. Und zwar in Hamburg zwischen Stillhorn und Harburg wegen Bauarbeiten an einer Brücke da.
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0: Mal Sonne, mal Wolken, mal ein kleiner Schauer. Dazu auch den ganzen Tag viel Wind. 20 Grad maximal. Morgen dann 21 Grad in der Spitze und etwas mehr Regen im Norden dann als heute. Wappnet euch, es ist ordentlich was los auf den Straßen im Norden. Wir haben hier Stau oder Stocken, Verkehr ab 3 Kilometer, 9 Meldungen sind es insgesamt. Los geht's mit der A1, Hamburg Richtung Osnabrück, zwischen Bremerkreuz und Hemeling, 6 Kilometer Stocken von der Baustelle. Das gleiche haben wir auf der A1 Osnabrück Richtung Bremen, zwischen Dreieckstuhl und Bremen-Arsten, auch da eine Baustelle, da 8 Kilometer stockend. Dann hat es einen Unfall gegeben auf der A2 Hannover Richtung Berlin, zwischen Kreuz Hannover-Buchholz und Lehrte haben wir deswegen 8 Kilometer Stau. Denkt da unbedingt an die Rettungsgasse, da gibt es auch Umleitungen gerade für euch. Dann die A7 Flensburg Richtung Hamburg zwischen Dreieck Hamburg-Nordwest und dem Elbtunnel, 5 Kilometer stocken. Dann steht ein kaputter LKW auf der A7 Kasse Richtung Hannover zwischen Dreieck Salzgitter und Derneburg Salzgitter. Da ist deswegen im Baustellenbereich alles jetzt gesperrt, weil der LKW da steht. Es gibt auch da Umleitungen. Dann noch ein Unfall auf der A7 Hannover Richtung Hamburg zwischen Berghof und Schwarm steht, 4 Kilometer Stau. A24 Hamburg Richtung Berlin zwischen Rheinbeek und Schwarzenbeek-Grande, 3 Kilometer Stau. 4 Kilometer Stau im Baustellenbereich auf der A31 Meppen Richtung Gronau zwischen Wiedmarschen und Emsbüren und zum Schluss noch eine Sperrung auf der A215 Neumünster Richtung Kiel zwischen Kreuz Kiel West und Kiel Mitte. Da ist das ganze Wochenende überwiegend Bauarbeiten. Die Strecke dicht, da kommt ihr erst ab Montag wieder durch. Gute Fahrt!
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0: Hallo, weil Kollege Lars ja mit dem Tandem durch den Norden unterwegs ist, hoffentlich hat er sich nicht wieder verfahren, bin ich heute für euch zuständig. Sabine hier, moin. Normalerweise für abends für Enjoy Play da, um über neue Musik mit euch zu sprechen, aber dann machen wir das einfach heute schon viel früher. In 9 Minuten zum Beispiel, da checken wir direkt das neue Album von Miley Cyrus aus, das heute rausgekommen ist, weil mit dem hat sie uns ganz schön verarscht. Hört ihr gleich wieso.
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0: hat mit Popsongs geworben und dann mit rockigen E-Gitarren. Aber damit wollte uns Miley bei ihrem neuen Album einfach nur auf eine falsche Fährte locken.
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0: Seit heute ist das neue Album raus. Best Persuades heißt es. Und es ist kein Pop- und auch kein Rock-Album. Miri aus dem Enjoy-Team, was ist es?
2: Ein ziemlich düsteres und nischiges. Also es gibt viel Club-Sounds, so atmosphärische Geräusche auch. Manchmal klingt es sogar ein bisschen gruselig und verstörend.
3: Okay.
2: Und das, obwohl es thematisch sogar fast alles Liebeslieder an ihren Verlobten sind. Hier mal eine kleine Hörprobe.

0: Okay, ja, verstehe, was du meinst. Da hat sie wieder ein bisschen was Neues probiert. Ne? Die kann, ich finde, die kann alles. Die ist ein Chamäleon.
1: Ja, voll. Sie ist ja auch bekannt dafür, dass sie auf jedem Album was Neues ausprobiert. Wir hatten EDM, Country, Rock, Pop und jetzt eben eher so einen düsteren Industrial Trip-Hop. Finde ich auch vom Sound gut gelungen. Nur die Texte waren mir jetzt im Vergleich zu den letzten Alben etwas zu langweilig.
0: Okay. Was Persuades, das neue Album von Miley, ist seit heute raus. Wäre diesmal dann was für alle, die so gerne nischige Musik auch hören. Wir spielen euch daraus einen, der jetzt nicht ganz so düster ist bei Enjoy. Das ist Let's Get Married, neu für euch von Miley.

Samba blutet mir immer noch das Herz. Das ist er hier mit Homewrecker bei Enjoy um 2:35, weil ich mich in den Ticketkampf um seine Konzerttickets begeben habe vor kurzem. Er kommt ja nächstes Jahr im Frühjahr nach Deutschland, auch nach Hamburg. Und ich habe keine Tickets bekommen. Ich habe da sehr lange dran gesessen mit sehr viel Herzklopfen, habe nichts bekommen. Habe gerade auch nochmal geschaut, es sind so vereinzelt immer so ein Plätzchen irgendwo frei oder vielleicht so ein Stehplatz und dann kosten die, weiß ich nicht, 300 Euro oder so. Und das ist, ja, es ist frustrierend. Ich hoffe, ihr habt da bessere Chancen gehabt und habt vielleicht Tickets für Sommer bekommen, dann gratuliere ich euch natürlich. Und falls ihr so heartbroken seid, wie ich das hier keine bekommen habt, könnt ihr euch ja immer noch daran festhalten, dass wir ihn ja immer hier bei Enjoy spielen. Das machen wir natürlich. Ein schönes Wochenende wünsche ich euch. Das sind jetzt hier Sia, Sean Paul, Cheap Thrills. Up.

0: Es ist immer noch voll auf den Straßen. Wir checken hier die Lage, haben Stau oder stockenden Verkehr ab 3 Kilometern. 8 Meldungen sind es hier. Einmal die A1 Hamburg Richtung Osnabrück zwischen Bremerkreuz und Hemelingen. Da gibt es eine Baustelle, deswegen stockt es da auf 6 Kilometern. A1 Osnabrück Richtung Bremen zwischen Dreieckstuhl und Bremen-Arsten. Auch da eine Baustelle, 8 Kilometer stockend. A2 Hannover Richtung Berlin zwischen Kreuz Hannover, Buchholz und Lehrte. Da hat es einen Unfall gegeben, deswegen haben wir da 8 Kilometer Stau. Denkt da unbedingt an die Rettungsgasse und falls ihr könnt, umfahrt das Ganze großräumig. Es gibt Umleitungen über die U23 und die U27. A7 Flensburg Richtung Hamburg zwischen Dreieck Hamburg Nordwest und dem Elbtunnel, 5 Kilometer stockend. Dann eine Sperrung auf der A7 Kassel Richtung Hannover zwischen Dreieck Salzgitter und Derneburg Salzgitter. Da steht nämlich ein kaputter LKW im Baustellenbereich, deswegen kommt ihr da nicht durch. Auch da umfahrt das Ganze großräumig, am besten über die U23, das ist da die Umleitung. A24 Hamburg Richtung Berlin zwischen Kreuz Hamburg Ost und Schwarzenbeckrande, 3 Kilometer Stau. Dann die A31 Meppen Richtung Gronau zwischen Wiedmarschen und Emsbüren, 7 Kilometer Stau im Baustellenbereich. Und zum Schluss noch ein Reminder für euch, dass das ganze Wochenende über die A215 Neumünster Richtung Kiel gesperrt ist, und zwar zwischen Kreuz Kiel West und Kiel Mitte. In diesem Bereich kommt ihr nicht durch, da gibt es Bauarbeiten. Erst ab Montag früh kommt ihr wieder durch. Bis dahin ist das alles gesperrt. Denkt natürlich überall, wo ihr stehen solltet, an die Rettungsgasse und passt schön auf beim Fahren.
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0: 20 vor 3 ist es. Wir können hier bei Enjoy bestätigen, dass bei vielen der Umzug in die ARD Sounds App funktioniert hat.
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0: 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Gestern haben wir getestet, wer von euch schon alles in der ARD Sounds App angekommen ist. Ihr solltet dazu einfach irgendein Wort per Sprachnachricht schicken und wir haben daraus dann einen Satz gebildet und das hier ist dabei rausgekommen.
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0: 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Ich glaube ja, aber ich sag's nochmal, nur damit ihr Bescheid wisst. Das sind Tampa City, Self-Aware.

0: Torben abgerissen, dann Nils, Oliver auch mit am Start, gestern Martin und heute ist es Anna.
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0: Wieder eine Mission, und zwar den ganzen Norden abfahren auf einem Tandem. Zusammen mit unserem Kollegen Lars aus dem Enjoy-Team geht es wirklich 600 Kilometer über Kiel, Schwerin, Hannover und zurück nach Hamburg. Gerade sitzt er mit Anna auf dem Sattel und da wird jetzt erstmal ein kleiner Zwischenstopp gemacht.
2: Neue Sidequest, kleine Nebenrolle bei Rote Rosen. Wir sind in Lüneburg. Oh, es ist so schön hier. Wir sind hier am alten Kran, direkt am Hafen quasi. Sehen hier die ganze Kulisse, stehen auf einer Brücke. Sonne, bestes Wetter, tipptopp. Und bei mir ist natürlich immer noch Anna. Anna, wir haben jetzt ein paar Kilometer gerockt. Was hast du denn die letzten Tage gedacht, als du gehört hast? Platter Reifen, Unfall, Kette ab.
3: Ich muss vorsorgen.
2: Und du hast vorgesorgt, du hast mir etwas mitgebracht. Ja. Das hast du mir gerade schon gegeben. Erzähl mal, was ist das?
3: Reifendicht. Das ist einfach ein Spray, was man in den Reifen reinsprüht und man weiterfahren kann, falls man irgendwo in der Wallerei steht und kein Flickzeug dabei hat.
2: Sabine und alle anderen, die das jetzt gerade hören, liebe Angel-Community, hoffe mal, wir werden es wirklich nicht brauchen.
3: Nein, wir werden es nicht brauchen, definitiv nicht.
0: Ein paar Kilometer habt ihr ja noch vor. Ich klopfe auf Holz. Uelzen in Niedersachsen ist heute das Etappenziel. Und wenn ihr übrigens nächste Woche auch Bock habt, mit Lars auf dem Tandem zu sitzen, vielleicht einen Reifen zu flicken, who knows, meldet euch einfach an, kostenlos bei uns auf enjoy.de.
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3: Es ist schon 15 Uhr.
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3: Das wird ein Kopf-an-Kopf-Rennen am Sonntag. Da ist in Mecklenburg-Vorpommern Landtagswahl. Und inzwischen sind die SPD und die AfD wirklich sehr nah beieinander. Es gibt eine ganz neue Umfrage dazu. Johannes Tran aus den Enjoy Infos. Welche Partei ist denn da gerade vorne?
4: Ja, die SPD, die ist in dieser Umfrage ganz knapp vorne mit 37%. Die AfD kommt direkt dahinter mit 36%. Also richtig knappe Sache. Die aktuelle Umfrage kommt vom ZDF. Das Krasse ist, die Ergebnisse von SPD und AfD, die haben sich laut dieser Umfrage sogar etwas gedreht. Und wie sich das entwickelt hat, sagt uns Enjoy-Reporterin Katharina Schackmar.
5: Sehr lange war die AfD in den Umfragen vorne, aber jetzt scheint die SPD ganz knapp überholt zu haben, zumindest laut dieser Umfrage. Die anderen Parteien kommen aktuell nicht so gut weg. Die sehen in der aktuellen Umfrage neben den beiden fetten Balken von SPD und AfD richtig klein aus. CDU, Grüne und BSW müssen sogar zittern und darauf hoffen, dass sie 5% holen und damit überhaupt in den Landtag kommen. Die Linke dürfte sich da aber keine Sorgen machen, die kommt aktuell auf 9%.
4: Ja, das Ganze sind allerdings eben nur Umfragen, wie die Menschen in Mecklenburg-Vorpommern wirklich wählen und auf wie viel Prozent die Parteien am Ende kommen, sehen wir dann erst am Sonntag. Er ist superschnell, nahezu unsichtbar und gilt als modernstes Kampfflugzeug der Welt, der Tarnkappenjet F-35. Jetzt soll Deutschland sein erstes Exemplar bekommen. Bundesverteidigungsminister Pistorius, der will den Flieger heute im US-Bundesstaat Texas in Empfang nehmen. Insgesamt kauft die Bundesregierung 35 solcher Flugzeuge, die sollen die alten Tornado-Jets ersetzen. Wird Tanken bald wieder günstiger oder nicht? Die Bundesregierung diskutiert weiter darüber, wie sie gegen die hohen Spritpreise vorgehen will. Finanzminister Klingbeil, der ist offen dafür, dass die Mehrwertsteuer auf Treibstoffe gesenkt wird. Das hat er vor einem Treffen der EU-Finanzminister gesagt. So eine Mehrwertsteuersenkung, die könnte beispielsweise bei einem Spritpreis von 2,30 Euro pro Liter dafür sorgen, dass der Preis um etwa 23 Cent nach unten geht.
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3: Ja, da sind heute einige Wolken unterwegs im Norden. Manchmal mit Regen, manchmal lassen sie aber auch ein bisschen Sonne durch. Das Ganze bei 20 Grad maximal und viel Wind. Am Samstag dann so ein bisschen weniger Sonne und mehr Regen dann stellenweise bei bis zu 21 Grad. Hier ein Verkehrsupdate für euch. Wir haben Stau oder stockenden Verkehr ab 3 Kilometern. 8 Meldungen sind es insgesamt, also es ist immer noch voll auf den Straßen. A1 Hamburg Richtung Osnabrück zwischen Bremer Kreuz und Hemeling. 6 Kilometer stockend von der Baustelle. 8 Kilometer stockend von der Baustelle, auch auf der A1 Osnabrück Richtung Bremen zwischen Dreieckstur und Bremen-Arsten. Dann Unfall auf der A2 Hannover Richtung Berlin zwischen Kreuz Hannover-Buchholz und Lehrte. 8 Kilometer Stau deswegen. Es gibt aber Umleitungen, denkt dann natürlich an die Rettungsgasse. A7 Flensburg Richtung Hamburg, zwischen Dreieck Hamburg Nordwest und dem Elbtunnel, 5 Kilometer stockend. A7 Kassel Richtung Hannover, zwischen Bockenem und Derneburg-Salzgitter, 4 Kilometer Stau von der Baustelle. A24 Hamburg Richtung Berlin, zwischen Kreuz Hamburg Ost und Schwarzenbeek-Grande, 3 Kilometer Stau. Dann 7 Kilometer Stau im Baustellenbereich auf der A31 Meppen Richtung Gronau, zwischen Wiedmarschen und Emsbüren. Und zum Schluss, wie immer, die Erinnerung, dass das ganze Wochenende über die A215 Neumünster Richtung Kiel gesperrt ist, zwischen Kreuz Kiel West und Kiel Mitte, da gibt's Bauarbeiten, da kommt ihr erst ab Montag wieder durch. Gute Fahrt.
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3: Heute mit mir, Sabine. Hallo. Ich freue mich erstens darüber, hier mal mit euch den Nachmittag zu verbringen, statt wie sonst den Abend. Und zweitens freue ich mich, dass wir hier direkt die neuesten Songs natürlich für euch haben, die heute rausgekommen sind. In der Enjoy-Teststrecke, wie soll es anders sein? Macht euch ready, zückt die ARD Sounds-App, weil eure Nachrichten, die entscheiden ja in 8 Minuten darüber, welcher dieser ganzen neuen Songs heute hier gewinnt.
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0: schickt mir jetzt Nachrichten zu den nächsten Songs hier und das macht ihr über die ARD Sounds App.
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0: So funktioniert das immer freitags. Wir haben hier 5 Songs für euch, die heute neu erschienen sind. Ihr hört davon immer jeweils die erste Minute und anhand dieser Minute könnt ihr denken, oh, gefällt mir oder gefällt mir nicht. Und dann schreibt ihr mir das über die ARD Sounds App, wie ihr diese Songs findet. Und der mit den meisten positiven Kommentaren, der Song, den hört ihr dann hier in voller Länge um 20 vor 4. Wir haben jetzt also hier die Auswahl für euch. Seid ihr ready? Es geht los mit einem neuen Song von Rosie. Die kennen wir ja schon von diesem Song hier. Beat me at the Apete, das ist so ein Song, den haben wir von ihr schon bekommen. Die ist ja auch solo unterwegs, neben der Blackpink-Gruppenfunktion, die sie ja noch besitzt. Und vielleicht startet sie ja mit dem neuen Song, den sie heute released hat, ein zweites Solo-Album. Vielleicht ist das diese Era. New Trick, so heißt der Song von Rosie, hier für euch.
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0: Das ist Rosie, New Trick, hier bei der Enjoy-Teststrecke für euch. Wir haben Nachrichten von euch bekommen über die ARD Sounds App. Alina schreibt, oh, das fängt ja schon gut an hier mit der Teststrecke. Julia schreibt auch, es geht gut los, aber haut mich noch nicht ganz so krass. Und mal schauen, was noch kommt. Und Jessie schreibt, das ist mir zu wild. Also, das ist mir zu viel. Na gut, vielleicht ist es ja der zweite Song, der kommt von Clean Bandit. Da auch nochmal ein kleiner Reminder, das sind ja die hier. So, die haben sich diesmal wieder mit anderen Leuten zusammengetan, unter anderem mit O'Malley und mit Chloe. Das ist ja eine Schauspielerin auch und Sängerin aus den USA. O'Malley macht auch so Afrobeat und der neue Song von Clean Bandit mit dieser Kombi klingt dann für euch so.
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0: Company, so heißt dieser Song hier, Song Nummer 2 in der Enjoy-Teststrecke von Clean Bandit, O'Malley und Chloe. Da schreibt Laura dazu, oh, Song 2 mag ich. Und Jessie schreibt, ja, der hat auf jeden Fall Potenzial, sehe ich auch so, auf jeden Fall. Wir sind aber noch nicht durch. Ihr könnt gerne noch alles Mögliche an Kommentaren über die ARD Sounds App rüberschicken und der Song mit den meisten positiven Kommentaren, den hört ihr dann hier in voller Länge. Wir sind jetzt bei Song 3 angekommen, kommt von Tove Lo, die hat ja heute auch ihr neues Album rausgebracht. Das heißt Asterisk und dieser Song hier ist daraus, der heißt Source of Life.
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0: Das ist Tove Lo, Source of Life, Song Nummer 3 für euch heute neu erschienen aus ihrem auch heute neu erschienenen Album Astros. Jeremy schreibt darüber über die ARD Sounds App. Hört sich gut an, hört sich auch ein bisschen an wie Susanne Vegas' Tom's Diner. Ah. Ja, okay. Julian schreibt, klingt immer anders, ist interessant, muss man mögen und ich mag es irgendwie. Hey, das ist gut. Wir kommen zu Song Nummer 4. Der kommt heute von Teddy Swims. Der hat den Song Perfect Man rausgebracht. Ist auch jetzt sein zweiter Song aus seinem neuen kommenden Album, das Ugly heißen wird und kommt dann im Januar. Und dann haben wir jetzt hier diesen neuen Song von ihm bekommen.
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0: Perfect Man, Teddy Swims. Das war auch schon wieder die Minute, da ist sie schon wieder um und ihr habt geschrieben über die ARD Sounds App. Blümchen schreibt, ui, das klingt doch mal gut, mega Stimme einfach der Kerl, ja, da stimme ich dir zu, das kann er wirklich. Alina schreibt, oh, hat Phil Collins Vibes. Jessie schreibt auch, klingt richtig schön. Laura schreibt, ein ruhiger Song, aber natürlich überzeugt er wieder die Stimme. Ist natürlich die Frage, in welcher Laune ihr heute seid. Wollt ihr was Poppiges, Krasses, was nach vorne geht oder eben etwas Schönes, Ruhiges von Teddy Swims? Kommen wir zum letzten Song für heute, kommt von Timmy Trumpet und Alle Farben. Die haben ja schon mal einen Song zusammen rausgebracht vor 3 Jahren und zwar den hier. Good Morning heißt der. Den Song, den sie heute released haben, der heißt Chase the Feeling. Timmy Trumpet, australischer DJ, deutscher DJ, Alle Farben. Das funktioniert gut, deswegen jetzt hier nochmal ein neuer Song von ihnen.
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Timmy Trumpet, alle Farben, Chase the Feeling. Das ist der Song, den ihr hier gerade gehört habt. Auch heute neu erschienen in der Enjoy-Teststrecke. Frankie schreibt über die ARD Sounds App: sehr gut, gefällt mir. Islayo schreibt: super gut. Und Jeremy schreibt: hört sich gut an, ist halt was Neues. Merkt man vorher, du hast recht, ist halt ein neuer Song, ne? Liebst auch einfach, dass Hannah zum Beispiel geschrieben hat: ich fand den ersten Song von Rosie am besten. Ist auch so geil. Dann werden wir jetzt ganz gewissenhaft hier natürlich alle Kommentare von euch auswerten, damit ihr um 20 vor 4 hört, wer denn hier der Android-Teststrecken-Beste ist. Danke auf jeden Fall fürs Mitmachen. Hier hat ja die ARD Sounds App wirklich geglüht. Das ist Pink für euch.

0: Wir checken die Straßen. Haben hier Stau oder stockenden Verkehr ab 3 Kilometern. Es ist richtig voll. 10 Meldungen haben wir. Los geht's mit der A1 Hamburg Richtung Osnabrück zwischen Bremer Kreuz und Hemeling. Da gibt's eine Baustelle, deswegen 6 Kilometer stockend. 8 Kilometer stockend wegen einer Baustelle auf der A1 Osnabrück Richtung Bremen zwischen Dreieckstur und Bremen-Arsten. Dann ein Unfall auf der A2 Hannover Richtung Berlin zwischen Kreuz Hannover-Buchholz und Lehrte. 8 Kilometer Stau. Da gibt es eine Umleitung. Denkt da unbedingt an die Rettungsgasse. A7 Flensburg Richtung Hamburg zwischen Dreieck Hamburg Nordwest und dem Elbtunnel, 5 Kilometer stockend. A7 Kassel Richtung Hannover zwischen Bokenem und Derneburg-Salzgitter, 4 Kilometer Stau von der Baustelle. A23 Heide Richtung Hamburg zwischen Heizenbeek-Kropunda und Dreieck Hamburg Nordwest, 3 Kilometer stockend. A24 Hamburg Richtung Berlin zwischen Rheinbeek und Schwarzenbeek-Grande, 3 Kilometer Stau. A25 Hamburg Richtung Geesthacht zwischen Dreieck Hamburg Südost und Neu-Allermöhe West, 3 Kilometer stockend. Dann A31 Meppen Richtung Gronau zwischen Wiedmarschen und Emsbüren, 7 Kilometer stockend im Baustellenbereich. Und denkt dran, die A215 Neumünster Richtung Kiel ist gesperrt zwischen Kreuz Kiel West und Kiel Mitte und zwar das ganze Wochenende über wegen Bauarbeiten. Also teilt diese Botschaft. Ihr kommt da erst ab Montag wieder durch. Bis dahin ist da alles dicht. Denkt natürlich überall, wo ihr stehen solltet, an die Rettungsgasse und kommt gut und sicher an.
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0: könnt ihr euch wahrscheinlich schon denken, dass der Gewinnersong jetzt nicht Teddy Swims war, weil zweimal Teddy Swims nacheinander spielen, das wäre jetzt ein bisschen weird, oder?
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0: Na, wir haben euch wieder 5 Songs vorgespielt, jeweils mal die erste Minute daraus. Und ihr habt hier fleißig über die ARD Sounds App Kommentare geschickt, welchen davon ihr in voller Länge hören möchtet. Also welcher Song der Teststreckenbeste wird. Wir haben diese Kommentare jetzt sehr gewissenhaft ausgewertet. Und da war ja auch Teddy Swims drin in dieser Auswahl. Aber nochmal, um eure Erinnerung so auf die Sprünge zu helfen, das hier war so die Komplettauswahl. Einmal Rosie mit New Trick. Dann Clean Bandit, O'Malley, Chloe mit Company. Tove Lo mit Source of Life. Und da haben wir Teddy Swims mit Perfect Man. Und da hätten wir Timmy Trumpet, Alle Farben, Chase the Feeling. Das ist die Auswahl gewesen. Ihr habt da fleißig geschrieben, wie ihr das so fandet. Julian hat zum Beispiel über die ARD Sounds App geschrieben. Ja, das Beste war zum Schluss, fand ich, guter Beat. Genau das, was man braucht zum Start ins Wochenende. Isa Leo schreibt, super guter Song. Laura schreibt, oh mein Gott, Song 5, mein Favorit. Blümchen schreibt, der geht zum Party. Also ich kann damit ewig weitermachen. Song 5 war euer Vibe heute für den Freitag bei der Teststrecke. Und deswegen gibt es ihn jetzt hier. Der hat gewonnen. Timmy Trumpet. Alle Farben, unser Teststreckenbeste für heute. Chase the Feeling featuring Alex. Danke euch fürs Mitmachen.

0: Post Malone, Better Now, hört ihr hier um 15.53 Uhr bei Enjoy. Lasst euch nicht verarschen von irgendwelchen gefakten Bildern oder Videos im Internet. Jetzt gerade im Wahlkampf von Mecklenburg-Vorpommern, da sind ja schon viele Fake-KI-Bilder und Videos herumgegangen. Da ist ja am Sonntag Landtagswahl. Aber wie können wir das eigentlich vermeiden? Wie können wir erkennen, wenn so ein Bild oder so ein Video gefaked ist? Isabelle ist KI-Expertin für die ARD und sie hat ein paar Tipps für uns.
1: Also ganz wichtig, achtet vor allem auf Details, denn die sind für die KI immer noch schwer zu berechnen. Also ganz feine Strukturen wie Brillenbügel, die in die Haut wachsen, oder Accessoires, die irgendwie asymmetrisch sind. Also Ohrringe, Halsketten, Piercings und so weiter. Häufig gehen Objekte auch wirklich ineinander über, also dann verschmelzen im Hintergrund zum Beispiel zwei parkende Autos miteinander. Was auch immer wieder passiert, verschwommene Bereiche im Bild, oft im Hintergrund. Und Lichtreflexionen, die falsch sind, oder Schatten, die total unlogisch aussehen.
0: Also auf den ersten Blick sehen KI-Videos und Bilder einfach ziemlich echt aus. Ne? Kann ja auch passieren, dass man auch irgendwas geschickt bekommt und man denkt so, ah ja, die Person, die mir das geschickt hat, die wird ja wohl wissen, ne, was es ist. Aber wenn wir genau hinschauen, können wir Unterschiede oft noch erkennen. Also check das immer alles nochmal genauer.
2: 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Golden

0: Alex Warren hier mit Ordinary um 16 Uhr.
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0: Immer wenn so ein Kampfflugzeug über mir hinweg feuert, dann zucke ich kurz zusammen, weil die haben ja ordentlich Schmackes immer drauf. Jetzt bekommt die Bundeswehr ganz neue Jets. Katharina Scharkmar aus den Enjoy Infos. Was können die denn so?
2: Das sind die sogenannten F-35 Jets. Die gelten als die modernsten Kampfflugzeuge der Welt. Die können 1930 km/h schnell fliegen, also doppelt so schnell wie große Passagierflugzeuge. Verteidigungsminister Pistorius nimmt heute in den USA den ersten Jet in Empfang, den die Bundeswehr bestellt hat. Insgesamt will Deutschland 35 Stück kaufen, kostet 10 Milliarden Euro. Enjoy-Reporterin Mareike Makosch hat für uns recherchiert, was den neuen Kampfjet so besonders macht.
3: Die F-35 ist ein Tarnkappenjet, das heißt, sie hat eine ganz spezielle graue Beschichtung und ausgeklügelte Formen und Winkel und dadurch ist sie fürs Radar viel schwerer sichtbar. Alle Sensoren, Tanks und Waffen sind innen in der Maschine, das ist nämlich normalerweise auch verräterisch. Der Pilot hat auch jede Menge Technik, Infrarotkameras, Laserzielmarker und so weiter. Das soll helfen, Ziele zuverlässig zu treffen. Und das Ganze kriegt der Pilot auf ein Display in seinem Helm. Also super modern, dadurch muss man den Jet allerdings auch oft und für teures Geld warten.
2: Noch 2 Tage, dann wird gewählt. Am Sonntag stehen die Landtagswahlen in Mecklenburg-Vorpommern an. Und das wird auf jeden Fall spannend, denn 2 Parteien liegen laut einer aktuellen ZDF-Umfrage sehr nah beieinander. Die SPD mit 37% und die AfD mit 36%. Bei CDU, Grünen und BSW sieht es nicht so gut aus. Die müssen darauf hoffen, dass sie 5% holen und damit in den Landtag kommen. In der Fußball-Bundesliga spielt heute der FC Bayern gegen Union Berlin. Anpfiff ist um 8:30. Und in der zweiten Liga muss heute ein Club aus dem Norden ran. Wolfsburg trifft auf Darmstadt. Da geht's schon um 6:30 los. In Bremen ist heute das längste Fischbrötchen der Welt belegt worden. Insgesamt waren es fast 52 Meter Brötchen. Die wurden stundenlang von Mitarbeitern einer Fischhandlung und einer Bäckerei mit Matjes belegt, hat das Rekordinstitut Deutschland bestätigt. Das bisherige Rekordbrötchen war fast 10 Meter kürzer.
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0: Ich möchte einmal kurz erstmal sagen, dass wir hier eine neue Kollegin in den Enjoy Infos haben und sie hat das ganz fabelhaft gemacht. Ich meine, so eine Fischbrötchenmeldung in der ersten Runde, in den Nachrichten, kann auch nicht jeder von sich behaupten, dass er sowas Schönes drin hat. Richtig gut. An den Küsten ist es heute stürmisch. Generell ist es im Norden heute auch windig. Kein Wunder, dass die Wolken so hin und her geschoben werden. Mal Sonne, mal Regen. Dabei 20 Grad in der Spitze. Morgen auch wieder viele Wolken. Dann etwas mehr Schauer als heute bei Höchstwerten um die 21 Grad. Es ist richtig voll auf den Straßen, Leute. Wir haben ja Stau oder stockenden Verkehr. Ab 3 Kilometern 10 Meldungen sind es. A1 Hamburg Richtung Osnabrück. Zwischen Bremer Kreuz und Hemeling. 6 Kilometer stocken von der Baustelle. A1 Osnabrück Richtung Bremen. Zwischen Dreieckstur und Bremen-Asten. 8 Kilometer stockend ebenfalls von der Baustelle. A1 Hamburg Richtung Lübeck. Zwischen Ahrensburg und Bad Oldesloe. 7 Kilometer stockend. Dann ein Unfall auf der A2 Hannover Richtung Berlin. Zwischen Kreuz Hannover-Buchholz und Lehrte. Da gibt es 8 Kilometer Stau. Es gibt aber auch Umleitungen. A7 Flensburg Richtung Hamburg. Zwischen Dreieck Hamburg Nordwest und dem Elbtunnel 5 Kilometer stockend. A7 Kassel Richtung Hannover zwischen Bokenem und Derneburg Salzgitter 4 Kilometer Stau von der Baustelle. Dann 3 Kilometer stockend auf der A23 Heide Richtung Hamburg zwischen Heizenbeek Ruppunder und Dreieck Hamburg Nordwest. A24 Hamburg Richtung Berlin zwischen Rheinweg und Schwarzenbeek Grande 3 Kilometer Stau. Dann A31 Meppen Richtung Grunau zwischen Wiedmarschen und Emsbüren 7 Kilometer stockend im Baustellenbereich. Und noch ein Reminder für euch. Das ganze Wochenende über kommt ihr auf der A215 Neumünster Richtung Kiel zwischen Kreuz Kiel West und Kiel Mitte nicht durch. Die Strecke ist wegen Bauarbeiten gesperrt. Denkt natürlich überall, wo ihr stehen solltet, an die Rettungsgasse. Gute Fahrt.
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0: Sabine hier als Vertretung für Lars. Hallo, der radelt ja gerade mit euch auf einem Tandem durch den Norden. Heute war er mit Anna unterwegs. Sie ist eben auch angekommen zu Hause und hat dann nochmal eine Sprachnachricht über die ADS Sounds App geschickt.
4: Vielen Dank für diese wunderbare Tour heute. Es hat mega viel Spaß gemacht, mal was anderes zu machen, was Außergewöhnliches zu machen. Und es war eine entspannte Radtour mit dir, auch wenn wir echt viele Kilometer gerissen haben. Und auch einige Höhenmeter gemacht haben. Aber es war einfach eine geile Erfahrung.
0: Das freut uns total. Dabei wollte Anna sogar an einer Stelle beim Tandemfahren sogar noch hinschmeißen. Warum genau, hört ihr in 10 Minuten.
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0: 4 ist es.
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0: Wie krass ist bitte Anna aus Bad Bevensen, Leute? Gemeinsam mit unserem Kollegen Lars reist ihr ja gerade Kilometer ab auf einem Tandem quer durch ganz Norddeutschland. Die Mission: 4 Landeshauptstädte, Kiel, Schwerin, Hannover und Hamburg. Und die heutige Etappe, also Schwanheide in Mecklenburg-Vorpommern nach Uelzen in Niedersachsen. Ich sag mal so, Lars hat es gepackt, zusammen mit Anna. Weil die saß heute den ganzen Tag ganz tapfer auf dem Tandem-Rücksitz.
2: Also Sabine, eigentlich sollte ja am Mittwoch die längste Etappe sein, ne? Da wollten wir von Lübeck nach Schwerin, so knapp 70 Kilometer. Jetzt haben wir das gestern nochmal getoppt, jetzt haben wir das heute nochmal getoppt und ich bin jetzt bei, lass mich nicht lügen, 79 Kilometer, also knapp 80 Kilometer haben wir heute auf dem Rad abgerissen. Wir beide gemeinsam. Ey, wie stolz bist du?
3: Von der Skala von 1 bis 10 so 20 bis 30. Ja.
2: Das ist wirklich krass. Hast du irgendwelche Highlights oder irgendwelche Downs, wo du gesagt hast, ey, da wollte ich erst das Handtuch schmeißen?
3: Ja, als wir nach Ebsdorf gefahren sind, da war echt, wo es nur noch bergauf ging eigentlich, da wollte ich das Handtuch schmeißen.
2: Und als es dann auch noch anfing zu regnen?
3: Ja, vorbei.
2: Aber du hast rasiert.
3: Wir haben rasiert.
0: Ich glaube, wenn ich Anna gewesen wäre, hätte ich gesagt, okay, nee, Lars, du musst alleine weiterfahren. Montag geht's direkt weiter. Ich hoffe ohne Regen, ich hoffe ohne

wird sich jetzt wahrscheinlich sehr darüber freuen, dass hier Justin Bieber läuft. Sie hat eben über die ARD Sounds App geschrieben, dass sie Justin Bieber liebt und wir ihn öfter spielen sollten. Das ist er hier mit The Kid LAROI und Stan.

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1: Um 16:30 mit Johannes Tran. Moin. Nur noch 2 Tage, dann wird bei uns im Norden wieder gewählt. Die Landtagswahl am Sonntag in Mecklenburg-Vorpommern, die dürfte ein echtes Kopf-an-Kopf-Rennen werden. Das zeigt eine aktuelle ZDF-Umfrage. Laut der Umfrage hat die SPD die AfD überholt und steht jetzt bei 37%, 1 Prozentpunkt vor der AfD. Die anderen Parteien kommen weit, weit dahinter. Aber natürlich ist das auch nur eine Umfrage, die kann also auch daneben liegen. Immer wieder sitzen Menschen unschuldig im Gefängnis, so auch ein Arzt aus Hannover. Der war fast ein halbes Jahr in U-Haft, weil ihm vorgeworfen wurde, 2 seiner Patienten mit Medikamenten getötet zu haben. Ein Gericht hat den Mann heute aber freigesprochen und sagt, dass er zum Wohl seiner Patienten gehandelt hat. Der Arzt hatte erklärt, dass er den Schwerkranken einen Tod ohne Schmerzen und ohne Luftnot ermöglichen wollte. Ja, und das kommt nicht überraschend, aber jetzt ist es offiziell. Beim Fußball-Bundesligisten Hamburger SV haben Trainer Merlin Polzin und sein Team ihre Verträge jetzt verlängert. Das hat der Verein heute bestätigt. Schauen wir noch aufs Wetter. Morgen bekommen wir oft dichte Wolken und von der Nordsee her auch Regen. Im Süden von Niedersachsen und in Mecklenburg-Vorpommern kommt auch mal etwas Sonne raus bei maximal 18 bis 21 Grad.
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2: Leute, ist es voll auf den Straßen. Ihr ahnt es nicht. Wir haben hier Stau oder stockenden Verkehr ab 3 Kilometern. 10 Meldungen sind es hier. Los geht's mit der A1 Hamburg Richtung Osnabrück zwischen Bremer Kreuz und Hemeling. 6 Kilometer stocken von der Baustelle. Plant eine halbe Stunde mehr Zeit ein. Gilt auch für die A1 Osnabrück Richtung Bremen zwischen Dreieckstuhl und Bremen-Arsten. Da haben wir 8 Kilometer Stop and Go von der Baustelle. A1 Hamburg Richtung Lübeck zwischen Ahrensburg und Bad Oldesloe. 7 Kilometer stocken, eine knappe halbe Stunde. Da bedeutet es für euch eine Zeitverzögerung. Wir haben dann noch einen Unfall auf der A2 Hannover Richtung Berlin. Zwischen Kreuz Hannover, Buchholz und Lehrte. 8 Kilometer Stau bedeutet es da für euch. Es gibt aber Umleitung. Denkt da natürlich an die Rettungsgasse. A7 Flensburg Richtung Hamburg. Zwischen Dreieck Hamburg Nordwest und dem Elbtunnel. 5 Kilometer stockend. A7 Kassel Richtung Hannover. Zwischen Bokenem und Derneburg Salzgitter. 4 Kilometer Stau von der Baustelle. A23 Heide Richtung Hamburg. Zwischen Halstenbek Kruppunder und Dreieck Hamburg Nordwest 3 Kilometer stockend. A24 Hamburg Richtung Berlin zwischen Rheinbeek und Schwarzenbeek-Grande 3 Kilometer Stau. A31 Meppen Richtung Gronau zwischen Wiedmarschen und Emsbüren 7 Kilometer stockend im Baustellenbereich und dann noch eine Sperrung, die das ganze Wochenende über gilt. Denkt dran, die A215 Neumünster Richtung Kiel, da kommt ihr zwischen Kreuz Kiel West und Kiel Mitte erst ab Montag wieder durch. Das Wochenende über finden da nämlich Bauarbeiten statt. Passt natürlich schön auf beim Fahren.
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0: mein Gott, es ist so schön, euch alle zu sehen. Ganz, ganz viele von euch kommen uns ja gerade besuchen. Und zwar in Hamburg beim Enjoy Reeperbus. Das ist ja jedes Jahr unsere Bühne beim Reeperbahn-Festival, mit der wir ganz vielen Newcomerinnen und Newcomern da eine Bühne geben. Und da kommt ihr auch immer kostenlos hin. Ne? Also ihr braucht kein Ticket, braucht ihr nicht. Kommt einfach vorbei, genießt die Zeit. Gestern haben wir mit euch auch hier den Platz vor der Bühne wirklich komplett voll gemacht, Leute. Ne? Das hat uns so gefreut, das sah so krass aus. Besonders, weil gestern auch nochmal so ein Special-Tag war beim Enjoy Reeperbus. Da haben nämlich die Acts der ARD New Music Hotlist performt. Das ist eine Liste der jungen Radiowellen der ARD mit den vielversprechendsten deutschen Newcomerinnen und Newcomern. Johnny Mahoro ist da auch aufgetreten. Und als der gestern beim Enjoy Reeperbus auf die Bühne gegangen ist, also das war eine Bombenstimmung, hat sich so angehört.
1: Oh, sehr schön. Hamburg geht's euch gut. Nein, Hamburg geht's euch gut. Gibt's hier irgendjemand, der noch nie auf einem Johnny Mahoro-Konzert war? Einmal ganz auf Ruhe machen.
2: Gibt's hier schon alle Tickets.
1: Gibt's hier schon mal jemand, der auf dem Johnny Mahoro-Konzert war? Sehr gut, sehr gut. Also, es gibt eine ganz einfache Regel. Solange, immer wenn ich sage, hallo Hamburg, sagt ihr so laut, ihr könnt, hallo Johnny, hallo Hamburg.
2: Hallo Johnny.
1: Hallo Hamburg.
2: Hallo Johnny.
1: Sehr gut. Also, viel Spaß mit Marmeladenglas.

Johnny Mahoro, das habt ihr hier gehört. So hat es sich angehört beim Enjoy Reeperbus gestern auf dem Reeperbahn Festival. Kommt doch gerne auch heute und morgen noch vorbei. Da findet ihr uns auf dem Spielbudenplatz. Wir freuen uns sehr. Eintritt ist kostenlos. Könnt ihr ganz viele Newcomerinnen und Newcomer begutachten. Eine gute Zeit haben. Ihr seid hier bei Enjoy.

0: Wir stehen hier kurz vor den Wahlen in Mecklenburg-Vorpommern. Sonntag sind da Landtagswahlen. Wichtige Sache finden auch Sie hier.
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0: Unser Kollege Martin, der schnackt regelmäßig mit der Generation 80+. Manchmal über Lustiges, manchmal über Alltägliches und manchmal eben auch über Wichtiges, so wie jetzt. Weil Sonntag in Mecklenburg-Vorpommern wird gewählt. Deswegen hat er gefragt, warum ist Wählen gehen denn so wichtig?
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6: 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Und es ist schade, wenn das nicht wahrgenommen wird.
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0: Young hier um 17 Uhr.
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0: Das wird ein Kopf-an-Kopf-Rennen am Sonntag. Da ist in Mecklenburg-Vorpommern die Landtagswahl. Und inzwischen sind die SPD und die AfD wirklich sehr nah beieinander. Es gibt eine ganz neue Umfrage dazu. Johannes Tran aus den Enjoy Infos. Welche Partei ist da gerade vorne?
2: Ja, die SPD, die ist in dieser Umfrage ganz knapp vorne mit 37%. Die AfD kommt direkt dahinter mit 36%. Also richtig knappe Sache, nur ein Prozentpunkt Unterschied. Diese aktuelle Umfrage, die kommt vom ZDF. Und das Spannende ist, die ganzen Umfrageergebnisse, die haben sich in den letzten Wochen nochmal ziemlich gedreht. Wie sich das entwickelt hat, sagt Enjoy-Reporterin Katharina Schackmar.
3: Sehr lange war die AfD in den Umfragen vorne, aber jetzt scheint die SPD ganz knapp überholt zu haben, zumindest laut dieser Umfrage. Die anderen Parteien kommen aktuell nicht so gut weg. Die sehen in der aktuellen Umfrage neben den beiden fetten Balken von SPD und AfD richtig klein aus. CDU, Grüne und BSW müssen sogar zittern und darauf hoffen, dass sie 5% holen und damit überhaupt in den Landtag kommen. Die Linke dürfte sich da aber keine Sorgen machen, die kommt aktuell auf 9%.
2: Ja, das Ganze sind allerdings eben nur Umfragen, wie die Menschen in Mecklenburg-Vorpommern am Ende wirklich wählen und auf wie viel Prozent die Parteien dann kommen, das sehen wir dann erst am Sonntag. Ja, das klingt schon verdächtig. Eine Drohne stürzt ab, ganz in der Nähe des strategisch wichtigen Bundeswehrstandorts in Wunsdorf in Niedersachsen. Seitdem fragen sich die Ermittler, was dahinter steckt. Spionage, vielleicht sogar Anschlagspläne oder gar nichts davon. Der NDR, der hat jetzt erfahren, dass ein Bauteil dieser Drohne aus einem 3D-Drucker stammen soll, dass man also nicht einfach so auf dem Markt kaufen kann. Und die Ermittler überprüfen jetzt, ob es einen Zusammenhang gibt mit dem Fall am Flughafen Leipzig-Halle. Da war ja im August eine Sprengstoffdrohne entdeckt worden. Und in der Fußball-Bundesliga spielt heute Abend der FC Bayern gegen Union Berlin. Anpfiff ist da um 8:30. In der zweiten Liga muss heute ein Club aus dem Norden ran. Wolfsburg trifft auf Darmstadt, da geht's schon um 6:30 los.
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0: Mal Sonne, mal Regen, dazu wolkig und windig bei bis zu 19 Grad. An den Küsten gibt es auch stürmische Böen. Morgen dann 22 Grad in der Spitze, dazu auch wieder viele Wolken und etwas mehr Regen dann als heute. Ein Verkehrsupdate für euch. Es hat sich ein kleines bisschen beruhigt auf den Straßen. Wir haben hier 7 Meldungen. Stau oder stockender Verkehr um 3 Kilometern. A1 Hamburg Richtung Osnabrück. Zwischen Bremer Kreuz und Hemeling. 6 Kilometer stocken von der Baustelle. Eine knappe halbe Stunde plus. A1 Osnabrück Richtung Bremen. Zwischen Dreieckstur und Bremen-Asten. 8 Kilometer stocken von der Baustelle. Dann nochmal die A1 Hamburg Richtung Lübeck. Zwischen Ahrensburg und Bad Oldesloe. 7 Kilometer stockend. Auch da plant er eine knappe halbe Stunde mehr Zeit ein. Dann hat es einen Unfall gegeben auf der A2 Hannover. Richtung Berlin, zwischen Kreuz Hannover, Buchholz und Lehrte. Deswegen haben wir da 8 Kilometer Stau. Denkt da unbedingt an die Rettungsgasse und es gibt auch Umleitungen für euch. A7, Flensburg Richtung Hamburg, zwischen Dreieck Hamburg Nordwest und dem Elbtunnel, 5 Kilometer stockend. A23, Heide Richtung Hamburg, zwischen Heizenweg, Krupunda und Dreieck Hamburg Nordwest, 3 Kilometer stockend. Und denkt dran, die A215, Neumünster Richtung Kiel ist zwischen Kreuz Kiel West und Kiel Mitte gesperrt, wegen Bauarbeiten und das ganze Wochenende über. Da kommt ihr erst ab Montag wieder durch. Nicht, dass ihr da am Wochenende lang braust und euch wundert, warum da alles dicht ist. Kommt gut und sicher an.
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0: Sie sind süß, sie sind gefleckt und bei uns bringen sie euch sogar einen Urlaub. Also Kühe sind wirklich richtige Allrounder-Tiere. Vielleicht bringt euch ja gleich direkt schon eine Kuh einen Urlaub. Also achtet hier mal ganz, ganz genau darauf, ob ihr eine Kuh hört. Wieso genau? Lest ihr natürlich alles auf enjoy.de nochmal nach, wieso hier eine Kuh jetzt durchs Programm laufen soll. Aber ich hoffe einfach sehr, dass ihr das Radio ganz laut aufdreht in den nächsten Minuten. Ich bin Sabine, hallo.
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0: ist da wirklich eben eine Kuh durchs Programm gelaufen.
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0: Immer wenn ihr einen Moon hört bei uns, dann ruft ihr an, weil dann sichert ihr euch ein Stückchen Weide. Wofür braucht ihr das Stückchen Weide? Na, für Urlaub. Weil wir stellen in 2 Wochen eine Kuh auf eine Weide. Und das Stückchen, auf das sie dann draufkackt, gewinnt einen Urlaub in einem Ferienhaus im Harz. Wer holt sich denn hier das nächste Stückchen Weide ab hier? Hallo, hier ist Sabine von Enjoy. Wer ist denn dran?
2: Hallo, hier ist Lena.
0: Hallo, Lena. Aus welchem Ort meldest du dich denn?
2: Aus Münster.
0: Aus Münster?
2: Aus Neumünster.
0: Aus Neumünster. Oh, ab und zu geht der Empfang so ein kleines bisschen weg bei dir. Du bist gerade im Auto, ne?
2: Ja, genau, richtig.
0: Aber du bist dir sicher, dass du trotzdem, auch wenn dein Empfang nicht so gut ist gerade, dass du eben wirklich einen Mu bei uns im Programm gehört hast?
2: Ja, habe ich.
0: Du hast gute Ohren, Lena. Dir gehört jetzt ein Stück Weide.
2: Oh, wow, ich freue mich. Vielen Dank. Cool.
0: Kannst du dir das Stückchen Weide direkt notieren? Es geht um das Stück Weide mit der Nummer F02. Das gehört dir.
2: F02. F02, ja, alles klar.
0: Ja, und in 2 Wochen stellen wir dann ja die Kuh da drauf. Und wenn die Kuh auf F02 kackt, dann darfst du Urlaub machen im Harz.
2: Dankeschön.
0: Noch ist die Weide auch nicht komplett vergeben, Leute. Ne? Also nächste Woche nochmal auf das Moon achten hier bei Enjoy. Gar kein Problem, für alle Infos klickt doch mal enjoy.de. Da kriegt ihr nochmal alles erklärt. Mal.

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1: Freue mich, dass Sido uns mit seinem neuen Song ist er versichert, dass er bei Verstand ist. Das war jetzt hier bei Enjoy, das ist Joe. Für euch mit End of Beginning.

0: Halb sechs ist es.
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2: Um halb sechs mit Katharina Schackmar, moin. Am Sonntag wird bei uns im Norden gewählt. Die Landtagswahl in Mecklenburg-Vorpommern könnte echt spannend werden. Das zeigt eine aktuelle ZDF-Umfrage. SPD und AfD liegen nämlich wirklich ganz nah beieinander, bei 37% und 36%. Die anderen Parteien kommen in der Umfrage nicht so gut weg. CDU, Grüne und BSW müssen sich sogar Sorgen machen, ob sie überhaupt die 5%-Hürde und damit in den Landtag kommen. Tanken könnte bald wieder günstiger werden. Zumindest diskutiert die Bundesregierung gerade über das Thema. Das hat das ARD-Hauptstadtstudio erfahren. Es könnte sein, dass wie schon im Frühjahr wieder die Energiesteuer um 17% gesenkt wird. Eine andere Maßnahme, die kommen könnte, ist ein Spritpreisdeckel. Jetzt ist es offiziell. Der Fußball-Bundesligist HSV verlängert seinen Vertrag mit Trainer Merlin Polzin. Das hat der Verein heute bekannt gegeben. Schauen wir noch aufs Wetter. Morgen bekommen wir viele Wolken und auch ein bisschen Regen ab und zu. Im Süden von Niedersachsen und in Mecklenburg-Vorpommern gibt es dann aber auch mal ein paar Sonnenstrahlen. Bei bis zu 18 bis 22 Grad.
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0: Wir haben hier Stau oder stockenden Verkehr ab 3 Kilometern. Insgesamt sind es 8 Meldungen. Los geht's mit der A1 Hamburg Richtung Osnabrück zwischen Bremerkreuz und Hemelingen. Da stockt es auf 5 Kilometern von der Baustelle. A1 Osnabrück Richtung Bremen zwischen Dreieckstuhl und Bremen-Asten. 7 Kilometer stocken von der Baustelle. Plant eine knappe Dreiviertelstunde mehr Zeit ein. A1 Hamburg Richtung Lübeck zwischen Ahrensburg und Bad Oldesloe. 5 Kilometer Stau. Dann die A2 Hannover Richtung Berlin zwischen Kreuz Hannover, Buchholz und Lehrte Ost. 8 Kilometer Stau, da hat es einen Unfall gegeben. Da gibt es auch Umleitungen, denkt da an die Rettungsgasse. A7, Flensburg Richtung Hamburg, zwischen Hamburg-Stelling und dem Elbtunnel. 3 Kilometer stockend. A7, Hannover Richtung Kassel, zwischen Dreieck Hannover Süd und Hildesheim. 5 Kilometer Stau. A27, Bremen Richtung Bremerhaven, zwischen Stotel und Bremerhaven Zentrum. 3 Kilometer Stau. Und zum Schluss immer noch die Sperrung auf der A215, Neumünster Richtung Kiel. Da ist zwischen Kreuz Kiel West und Kiel Mitte das ganze Wochenende über die Strecke dicht wegen Bauarbeiten. Hier kommt er erst ab Montag wieder durch. Gute Fahrt.
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0: 17.42 Uhr hier. Seit dieser Woche wissen wir, Paula Hartmann wird beim Hurricane Festival nächstes Jahr in Schesel auftreten.
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0: Sie ist einer der ersten Acts, die bekannt gegeben wurden. Und wir sind da ganz, ganz stolz drauf. Weil wir Paula Hartmann hier ja immer schon gespielt haben beim Enjoy Songradar. Weil wir der festen Überzeugung waren, ihre Musik ist so gut, sie wird mal so richtig groß, richtig erfolgreich, richtig bekannt. Und wir hatten recht. Jetzt ist sie nächstes Jahr bei einem der größten Festivals Deutschlands dabei, beim Hurricane. Da hört ihr direkt dazu ihren neuesten Song, der heißt Zwei Punkte, ist der erste Song aus ihrem neuen kommenden Album, Das traurigste Mädchen der Welt, das dann im März erscheint. Das ist für euch Paula Hartmann.

0: Raven Lenay, Love Me Not, ihr seid hier bei Enjoy. 17.52 Uhr, das bedeutet, ihr rutscht hier gleich ganz entspannt hinein in Enjoy Play. Da ist heute Kollegin Insa für euch am Start. Und es ist so besonders, weil eigentlich bin ich ja auch abends immer auch bei Enjoy Play am Start. Heute jetzt mal nicht, weil Lars ist mit dem Tandem unterwegs, es ist so viel los.
1: Es ist wirklich so viel los.
0: Und deswegen ist es so ungewohnt und schön, dass jetzt zwei Enjoy Play-Leute gleichzeitig mal im Studio stehen.
1: Oder
0: ganz, ganz ungewöhnlich.
1: It's all about the music. Wir machen gleich schön viel neue Musik. Es ist richtig viel los. Irgendwie Miley Cyrus hat neues Album gedroppt. Tove Lo. Wir müssen wirklich überall rein. Und viel neue Musik ist heute rausgekommen. Und was war für dich am geilsten heute?
0: Ich glaube, ich habe noch keinen besonderen Favoriten. Ich finde Tove Lo spannend.
1: Mhm.
0: Miley müssen wir auf jeden Fall nochmal drüber sprechen.
1: Ja, müssen wir.
0: Müssen wir auf jeden Fall nochmal drüber sprechen.
1: Fall.
0: Es ist so, mal so, es ist ein Auf und Ab. So, so würde ich das beschreiben. Aber ich glaube, mein Highlight heute war Kim Petras mit Autobahn. Einfach ein Lied Autobahn genannt. Richtig gut, weil sie ja aus Deutschland kommt.
1: Oh mein Gott, Kim Petras for President auch.
0: Ja, Leute, schön.
1: Also es wird ganz, ganz toll gleich bei Enjoy Play.
0: Ganz, ganz viel Spaß mit Insa, großartige Kollegin hier für euch bei Enjoy Play. Ich bin Sabine Lebeck, macht euch ein fantastisches Wochenende.

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3: Es ist 18 Uhr.
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3: Ist immer noch mal ein ganz anderer Vibe, wenn so ein Kampfjet über uns in der Luft ist. Habt ihr vielleicht auch schon mal mitbekommen. Die Bundeswehr, die bekommt jetzt ganz neue von denen. Johannes Tran aus den Enjoy Infos. Was können die?
4: 1930 km/h schnell fliegen, also doppelt so schnell wie große Passagierflugzeuge. Das sind die sogenannten F-35 Jets. Die gelten als die modernsten Kampfflugzeuge der Welt. Verteidigungsminister Pistorius, der nimmt heute in den USA den ersten Jet in Empfang, den die Bundeswehr davon bestellt hat. Insgesamt will Deutschland 35 Stück kaufen, kostet 10 Milliarden Euro. Und Enjoy-Reporterin Mareike Markosch, die hat für uns mal recherchiert, was diesen neuen Kampfjet so besonders macht.
5: Die F-35 ist ein Tarnkappenjet, das heißt, sie hat eine ganz spezielle graue Beschichtung und ausgeklügelte Formen und Winkel und dadurch ist sie fürs Radar viel schwerer sichtbar. Alle Sensoren, Tanks und Waffen sind innen in der Maschine, das ist nämlich normalerweise auch verräterisch. Der Pilot hat auch jede Menge Technik, Infrarotkameras, Laserzielmarker und so weiter. Das soll helfen, Ziele zuverlässig zu treffen und das Ganze kriegt der Pilot auf ein Display in seinem Helm. Also super modern, dadurch muss man den Jet allerdings auch oft und für teures Geld warten.
4: Da kann einem schon kurz schummrig werden, wenn man sich mal die hohen Preise an der Tankstelle anschaut. Jetzt plant die Bundesregierung offenbar einen neuen Tankrabatt, damit Sprit wieder günstiger wird. Das ARD-Hauptstadtstudio berichtet, dass die Regierung gerade darüber diskutiert, die Energiesteuer um 17 Cent pro Liter zu senken. Noch 2 Tage sind es bis zur Landtagswahl in Mecklenburg-Vorpommern und die aktuelle Umfrage vom ZDF zeigt, das dürfte krass knapp werden. Die SPD hat die AfD demnach überholt und liegt bei 37%, allerdings eben nur einen Prozentpunkt vor der AfD. Die anderen Parteien, die liegen in der Umfrage weit dahinter. Und in Bremen, da ist heute das längste Fischbrötchen der Welt belegt worden. Insgesamt waren es fast 52 Meter Brötchen. Die wurden stundenlang von Mitarbeitern einer Fischhandlung und einer Bäckerei mit Matjes belegt, hat das Rekordinstitut Deutschland bestätigt. Das bisherige Rekordbrötchen war fast 10 Meter kürzer.
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3: Jetzt gerade sind es um die 17 Grad, mal kommt die Sonne raus, aber auch Wolken, immer wieder kann es regnen und es ist teilweise sehr windig. Morgen wird es auch eher ungemütlich, viele Wolkenregen bei maximal 22 Grad. Stauder Stop and Go ab 3 Kilometern, A1 Hamburg Richtung Osnabrück zwischen Bremer Kreuz und Hemeling 4 Kilometer vor der Baustelle. Dann A1 Osnabrück Richtung Bremen zwischen Dreieck Stur und Bremen-Asten 6 Kilometer vor der Baustelle, da braucht ihr eine halbe Stunde länger. A2 Hannover Richtung Berlin zwischen Kreuz Hannover-Buchholz und Lehrte, da sind es 3. Dann A7 Hannover Richtung Kassel zwischen Dreieck Hannover Süd und Hildesheim 3 Kilometer Stau. Und die A215 Neumünster Richtung Kiel, die ist zwischen Kreuz Kiel West und Kiel Mitte wegen Bauarbeiten bis Montagmorgen 5 Uhr gesperrt. Das war's, Leute. Kommt gut durch.
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3: Happy Friday. Die besten 9 Tracks in einer Show ab jetzt 3 Stunden lang. Miley Cyrus hat heute ihr neues Album gedroppt und auch Tove Lo hat ihr Album released. Teddy Swims auch einen neuen Song draußen. Und natürlich checken wir nochmal, was beim Enjoy Reeperbus geht. Da stehen wir beim Reeperbahn Festival auf dem Spielbudenplatz. Gehen wir überall rein hier bei Enjoy Play. Happy Weekend!

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0: keine lange Promo gemacht, nur eine Single vorher released. Und die war schon Next Level, dass alle dachten, was kommt da bitte für ein Album? Ihr hört Enjoy Play und Miley Cyrus hat ihr neues Album heute gedroppt, das mittlerweile 10. Studioalbum Bass Persuades. Bei Social Media hat sie geteased mit so Rockgitarren und Fans dachten so, ah okay, ja, wahrscheinlich wird es jetzt irgendwie so ein Rock-Pop-Album, aber es ist kein Pop und auch kein Rock-Album. Enjoy Play-Kollegin Sabine, was ist es?
1: Es ist so ein ziemlich düsteres und nischiges Album geworden. Also es gibt viele Club-Sounds, so atmosphärische Geräusche. Manchmal klingt sogar so ein bisschen gruselig, ein bisschen verstörend. Und das, obwohl es thematisch sogar fast alles Liebeslieder an ihren Verlobten sind. Hier mal eine kleine Hörprobe.

0: Ja, stimmt. Also sie hat ja auch so den Track Let's Get Married gemacht, aber das war ja schon auch immer irgendwie so ihr Vibe, ne? Sich sehr doll auszuprobieren, raus aus der Comfortzone und so.
1: Absolut. Also wir hatten alles schon von ihr irgendwie. EDM-Album, Country-Album, Rock, Pop. Jetzt eben sowas Düsteres. Das ist so irgendwas Industrial Trip-Hop, könnte man sagen. Finde ich auch vom Sound her absolut gelungen. Nur die Texte, da jetzt so im Vergleich zu den letzten Alben, war mir das ein bisschen zu langweilig.
0: Bass Persuades, das neue Album von Miley, das ist seit heute draußen, der gleichnamige Song, immer noch mein Favorite, weil der einfach so hart reinknallt. Und auch einer der besten, der hier Let's Get Married von Miley, neu bei Enjoy Play.

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Sorry, Leute, ich muss einmal rein. Achtung, Falschfahrer auf der A7 Hamburg-Flensburg zwischen dem Elbtunnel und Quickborn. Da kommt euch ein Falschfahrer entgegen. Fahrt äußerst rechts, überholt auf gar keinen Fall. Falschfahrer auf der A7 Hamburg-Flensburg zwischen dem Elbtunnel und Quickborn. Da kommt euch ein Falschfahrer entgegen. Fahrt ganz vorsichtig in beiden Richtungen.

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Sorry, Leute, ich muss noch einmal rein. Falschfahrer auf der A23 Heide Hamburg zwischen Pinneberg Süd und Dreieck Hamburg Nordwest. Da kommt euch auch ein Falschfahrer entgegen. Fahrt da ganz vorsichtig. Auf der A23 Heide Hamburg zwischen Pinneberg Süd und Dreieck Hamburg Nordwest. Da kommt euch ein Falschfahrer entgegen. Fahrt vorsichtig in beiden Richtungen.

0: Royal Otis mit K hier bei Enjoy Play.
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0: 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Den Timetable, welche Acts wann performen, das checkt ihr auf enjoy.de und es geht noch bis einschließlich morgen. Also, falls ihr Zeit habt und Lust habt, kommt rum. Gestern hatten wir den ARD New Music Hotlist Tag. Das heißt, die spannendsten Newcomerinnen und Newcomer aus Deutschland, die waren am Start. Auch Kasi und Antonius. Das ist cool.

0: Hashtag.
1: Die haben gestern zum Abschluss des New Music Hotlist Days performt und es war sehr, sehr, sehr voll und ihr kriegt sie jetzt nochmal hier bei Enjoy Play. Die Welt geht vor die Hunde von Kasi und Antonius in der Live-Version vom Enjoy Reeperbus.
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0: Danke, dass ihr hier wart. Ich hoffe, ihr hattet Spaß mit uns.
1: Live vom Enjoy Reeperbus, Kasi und Antonius. Die Welt geht vor die Hunde. Bis morgen Abend stehen wir dann noch auf dem Spielbodenplatz beim Reeperbahn Festival. Das kostet euch gar nichts. Also kommt rum. Ein Charlie XCX mit Kamera bekommt ihr jetzt bei Enjoy Play. Macht euch ein muckeliges Wochenende.

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1: Um 6:30 mit Johannes Tran. Moin. Die hohen Spritpreise, die belasten viele von uns und die Politik hat angekündigt, dass sie was dagegen tun will. Jetzt wird das Ganze konkreter, denn die Bundesregierung verhandelt gerade über einen Tankrabatt, hat das ARD Hauptstadtstudio erfahren. Dabei soll es darum gehen, dass die Energiesteuer um 17 Cent pro Liter gesenkt wird. Ein Arzt aus Hannover war fast ein halbes Jahr unschuldig in U-Haft, weil ihm vorgeworfen wurde, zwei seiner Patienten mit Medikamenten getötet zu haben. Ein Gericht hat den Mann heute freigesprochen und sagt, dass er zum Wohl seiner Patienten gehandelt hat. Der Arzt selbst hatte erklärt, dass er den Schwerkranken einen Tod ohne Schmerzen und ohne Luftnot ermöglichen wollte. Ihr kennt vielleicht auch Jan Böhmermann und seine Sendung ZDF Magazin Royal. Mit der Sendung ist zum Jahresende Schluss. Nach mehr als 6 Jahren. Das hat das ZDF mitgeteilt. Es könnte in Zukunft aber eine andere Show dann mit Jan Böhmermann geben. Und schauen wir noch aufs Wetter. Morgen bekommen wir viele Wolken und auch ein bisschen Regen ab und zu. Im Süden von Niedersachsen und in Mecklenburg-Vorpommern gibt es auch mal ein paar Sonnenstrahlen bei bis zu 18 bis 22 Grad.
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2: Es gibt zum Glück 2 Entwarnungen. Einmal auf der A7 Hamburg-Flensburg, da ist kein Falschfahrer mehr zwischen dem Elbtunnel und Quickborn. Und dann noch Entwarnung auf der A23 Heide-Hamburg, kein Falschfahrer mehr zwischen Pinneberg Süd und Dreieck Hamburg-Nordwest. Stauder Stop and Go habe ich trotzdem für euch leider ab 3 Kilometern. A1 Hamburg Richtung Osnabrück zwischen Bremer Kreuz und Hemelingen 4 Kilometer vor der Baustelle. A1 Osnabrück Richtung Bremen zwischen Dreieck Stur und Bremen-Asten 6 Kilometer Stop and Go vor der Baustelle. Die A1 Hamburg Richtung Lübeck, die wird zwischen Kreuzberg der Heide und Bad Oldesloe von 19 bis morgen früh 8 Uhr gesperrt. Dann A7 Hannover Richtung Kassel zwischen Dreieck Hannover Süd und Hildesheim 3 Kilometer Stau. Und die A215 Neumünster Richtung Kiel, die ist zwischen Kreuz Kiel West und Kiel Mitte wegen Bauarbeiten bis Montagmorgen 5 Uhr gesperrt. Haltet durch, Leute, kommt irgendwann gut an.
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Omar Lay ist einer der wenigen, der geile Sommertracks auf Afrobeats macht, aber halt mit deepen Texten. Ihr hört Enjoy Play, eure Show für neue Musik, und sein Sound wird sogar von Fans oft ironisch als Afro-Depression bezeichnet, weil er halt nicht nur so gute Laune-Vibe macht und über Girls und Tanzen singt, sondern über Selbstzweifel, Spiritualität und so ein bisschen sein Liebesleben. Und man muss auch sagen, immer gern gesehener Feature-Gast. Ne? Justin Bieber hat mit ihm schon einen Song gemacht, deutscher Rapper Luciano auch, und seit neuestem Jahr auch auf dem Remix von Gut genug drauf.

Und jetzt hat UK-Band Clean Bandit sich auch Omalay als Feature auf ihren neuen Song geholt. Zusammen mit Singer-Songwriterin Chloe. Harmoniert schon sehr gut, wobei der natürlich sehr viel poppiger ist als so seine eigentlichen Songs. Aber ey, alle kommen auf ihren Sound. Bekommt ihr jetzt neu bei Enjoy Play Clean Bandit, Omalay und Chloe mit Company.

Jojo und Raff Kamora mit Komm näher hier bei Enjoy Play. Jack Gray, der Name sagt euch wahrscheinlich nicht so viel. Singer-Songwriter aus Australien, kleiner Gen Z-Spatz, hat vor einer Woche sein Debütalbum rausgebracht und den sehr, sehr weiten Weg von Australien nach Hamburg auf sich genommen. Der ist nämlich jetzt gerade im Norden, denn er war auch beim Reeperbahn-Festival. Da sind wir von Enjoy auch mit unserem wohligen Enjoy-Reeperbus. Den könnt ihr gar nicht übersehen. Wir stehen mitten auf dem Spielbudenplatz noch bis einschließlich morgen, bis morgen Abend. Ihr könnt einfach hinkommen, ist komplett for free. Jeden Tag mehrere kleine Konzerte. Den Timetable, den checkt ihr auf enjoy.de. Und Jack Gray hat da heute auch seine neuen Songs performt. Ihr kriegt ihn jetzt nochmal bei Enjoy Play. Jack Gray mit Blind Lovin' live vom Enjoy Reeperbus.

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1: Um 19 Uhr mit Martin Wilhelmi. Die Bundesregierung verhandelt über einen neuen Tankrabatt, um Autofahrer von den neuen hohen Spritpreisen zu entlasten. Nach Informationen des ARD-Hauptstadtstudios finden derzeit Gespräche mit den Ländern über mögliche Maßnahmen statt. Aus Berlin Maximilian Ulrich.
2: Diskutiert worden waren zuletzt mehrere Ideen. Die Absenkung der Mehrwertsteuer an der Zapfsäule von 19% auf 7%. Aus den Reihen der Union gibt es auch die Forderung, die Energiesteuer erneut abzusenken. So einen Tankrabatt gab es bereits im Mai und Juni. Für die Senkung der Mehrwertsteuer bräuchte es auch die Zustimmung der Bundesländer, da sich Bund und Länder die Mehrwertsteuereinnahmen teilen. Die SPD fordert außerdem einen Preisdeckel, also dass der Staat einen Maximalpreis für Sprit festlegt.
1: Die Finanzminister der EU-Staaten haben bei einem informellen Treffen über eine europaweite Übergewinnsteuer beraten. Der deutsche Ressortchef Klingbeil hatte sich dafür stark gemacht. Die EU-Kommission sprach sich allerdings dagegen aus, besonders hohe Gewinne der Mineralölkonzerne abzuschöpfen. Sarah Lopez in Brüssel mit einem Überblick über die Debatte.
3: Der deutsche Finanzminister, der hatte schon einige Unterstützer bei dem Thema, zum Beispiel seine Kollegen aus Österreich, Spanien und Polen. Von der Kommission kam dann aber relativ schnell eine Absage. EU-Wirtschaftskommissar Valdis Dombrovskis, der hat gesagt, zum jetzigen Zeitpunkt wird die EU-Kommission keinen Vorschlag für eine gemeinsame europäische Übergewinnsteuer vorlegen. Allerdings, das hat der Kommissar gesagt, die einzelnen Mitgliedstaaten, die können ja so eine Steuer für ihr Land einführen.
1: Nach dem Fund von Drohnenteilen bei Wunstorf in Niedersachsen prüft die Bundesanwaltschaft einen Zusammenhang mit dem Drohnenvorfall in Leipzig. Es teilt eine Sprecherin der Behörde mit. Die Drohnenteile waren Anfang der Woche nahe dem Bundeswehrflieger Horst Wunstorf entdeckt worden. Nach Informationen des NDR gibt es Ähnlichkeiten in der Bauweise mit der Drohne am Flughafen Leipzig. Sprengstoffspuren wurden in Wunstorf allerdings nicht entdeckt. Der Autobauer Volkswagen hat seine Prognose für den Gewinn in diesem Jahr deutlich nach unten korrigiert. Wie das Unternehmen mitteilte, erwartet es für dieses Jahr nur noch eine Umsatzrendite von 1%. Bislang war VW von 4% bis 5,5% ausgegangen. Der Konzern begründete die Entwicklung unter anderem mit dem schwachen Markt in China und mit Wertberichtigungen.
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4: Jetzt gerade um die 16 Grad, vielleicht scheint noch so ein bisschen Sonne bei euch. Ansonsten viele Wolken und auch sehr, sehr windig. Es kann immer wieder regnen heute Abend. Morgen eigentlich genauso viele Wolken und Regen bei maximal 22 Grad. Staudos Stop and Go ab 3 Kilometern. A1 Bremen Richtung Osnabrück zwischen Husum-Bremen, Mahndorf und Hemelingen 4 Kilometer. Stop and Go vor der Baustelle. Dann A1 Osnabrück Richtung Bremen zwischen Dreieckstuhl und Bremen-Asten 4 Kilometer auch vor der Baustelle. Die A1 Hamburg Richtung Lübeck, die ist zwischen Kreuzberg der Heide und Bad Oldesloe bis morgen früh 8 Uhr gesperrt. Dann die A29 Oldenburg Richtung Ahlhorner Heide, die ist zwischen Wadenburg und Großen Kneten wegen der Nachtbaustelle ab jetzt bis morgen 5 Uhr gesperrt. Umleitung ist die U30. Und die A 215 Neumünster Richtung Kiel, die ist zwischen Kreuz Kiel West und Kiel Mitte wegen Bauarbeiten bis Montagmorgen 5 Uhr gesperrt. Das war's, Leute. Haltet durch und kommt irgendwann gut an.
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4: Also, wenn man Pedro Santos bei Google eingibt, dann kommen einfach erstmal 3 Fußballspieler, also 3 verschiedene, ne? Aus Spanien oder Portugal. Ich so auf einmal jetzt Transfermarkt.de Pedro Santos. Profilspieler. Das gucke ich mir gleich dann mal in Ruhe an. Eigentlich wollte ich zu Singer-Songwriter Pedro Santos aus Portugal. Geht gerade gut ab mit seinem Track Should've Known Better. Und den bekommt ihr gleich, den Singer-Songwriter Pedro Santos, nach Ariana Grande mit Hate That I Made You Love Me. Macht euch einen cuten Abend.

Ich glaube ja. De Fleur von Tove Lo und Stromae, ihr hört Enjoy Play. Und als dieser Song im Sommer rauskam, dachte ich, oh mein Gott, also das Album, das wird krass. Und heute ist es endlich draußen. Es heißt Estrus von der schwedischen Singer-Songwriterin Tove Lo. Hatte damals mit Habits ihren weltweiten Hype. Ey, und diese Frau, die ist so krass talentiert, ne? Also ihre Texte, die sind immer so auf einem ganz anderen Level. So. Und wir haben nichts anderes erwartet. Auch natürlich dieses Album ist hot produziert.

Und es ist wirklich, es ist ein gutes Pop-Album geworden, ne? Sehr unterschiedliche Tracks drauf. Ich würde sagen, Fans kommen schon auf ihre Kosten und für neue Listeners eigentlich der perfekte Einstieg in Tove Lo als Künstlerin. Ihr bekommt sie jetzt vom neuen Album, seit heute draußen, Tove Lo mit Source of Life hier.

0: Tag 3 und ihr seid on fire.
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0: Den könnt ihr gar nicht übersehen. Der steht direkt auf dem Spielbudenplatz und da seht ihr einfach die verschiedensten Acts und Newcomer. Die spielen da ganz kleine, süße Konzerte für euch. Und das Beste, ihr braucht kein Ticket fürs Reeperbahn-Festival. Ja, da kommt ihr einfach hin, das könnt ihr euch so einfach anschauen. Und heute war einfach Singer-Songwriterin Robine da. Ihre Stimme wirklich komplett insane. Sie gibt mir auch immer oft so Olivia Dean-Vibes, so vom Soul und R&B her. Und es wird auf jeden Fall Zeit, dass sie noch mehr Aufmerksamkeit bekommt. Deshalb auch heute bei uns auf der Bühne performt. Und weil diese Version einfach anders reinkickt, spiele ich sie euch jetzt nochmal. Das ist Robine mit Barrett live vom Enjoy Reeperbus.

0: Thank you so, so much. My name is Robine. I hope to see you later at 8:30. Thank you so much, guys. Thank you.
1: Robine mit Buried Live vom Enjoy Reeperbus. Anfang November ist sie auch auf Tour und da macht sie auch einen Stop in Hamburg. Und mehr Konzerte zieht ihr euch auf dem Spielbudenplatz rein, noch bis morgen Abend komplett for free beim Enjoy Reeperbus.

0: Flow mit Leak It hier bei Enjoy Play. Es ist 7:30. Das bedeutet, wir checken kurz die Straßenstau, das Stop and Go am 3 Kilometern. Die A1 Hamburg Richtung Lübeck, die ist zwischen Kreuzberg Heide und Bad Oldesloe bis morgen früh 8 Uhr gesperrt. Dann A2 Dortmund Richtung Hannover zwischen Bad Nenndorf und Hunsdorf-Lute. 3 Kilometer Stau wegen der Nachtbaustelle. Da braucht ihr gerade eine halbe Stunde länger. Dann die A29 Oldenburg Richtung Ahlhorner Heide. Die ist zwischen Wadenburg und Großenkneten wegen der Nachtbaustelle bis morgen früh 5 Uhr gesperrt. Umleitung ist die U30. Und die A215 Neumünster Richtung Kiel, die ist zwischen Kreuz Kiel West und Kiel Mitte wegen Bauarbeiten bis Montag morgen 5 Uhr gesperrt. Das war's. Kommt wohlig warm an.
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Also bei Blackpink sind wirklich alle am Rödeln, ne? Ihr Enjoy Play und alle Girls von der K-Pop-Band Blackpink, die machen solo auch krass Karriere. Jennie zum Beispiel ist nochmal anders doll abgegangen, als sie bei Tame Impala mit auf dem Song Dracula war. Und auch Rosé hat mit Bruno Mars letztes Jahr komplett Hype erlebt. Meet me at the... Also solo sind die echt viele am Start und trotzdem haben sie erst dieses Jahr als Blackpink auch nochmal ein neues Album gedroppt. Die so, das muss mehr, das muss schneller. Heute hat Rosé auch einen neuen Song veröffentlicht, nur sie alleine, ohne Feature. Den bekommt ihr jetzt bei Enjoy Play, heißt New Trail.

Tiffany Harris hier bei Enjoy Play. Und in Schottland ist er schon einer der Newcomer überhaupt. Hier ist er eher noch so ein bisschen unterm Radar. Es geht um Singer-Songwriter Dylan John Thomas. So ein sehr schottischer Name irgendwie, ne? Job nächste Woche schon einfach sein zweites Album. War heute bei uns im Norden, genauer gesagt in Hamburg, bei unserem Enjoy Reeperbus auf dem Reeperbahn-Festival. Seit Mittwoch seht ihr da for free viele kleine Konzerte, sehr viele verschiedene Acts. Den Timetable, den checkt ihr auf enjoy.de. Noch bis morgen Abend könnt ihr rumkommen auf dem Spielbudenplatz, da stehen wir. Und Kollegin Sabine meinte nur, er ist ein sehr höflicher Schotte. Alright, ihr kriegt den jetzt Dylan John Thomas mit Nobody Knows in der Live-Version vom Enjoy Reeperbus.

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1: Um 20 Uhr mit Martin Wilhelmi. Die Bundesregierung verhandelt über einen neuen Tankrabatt, um Autofahrer von den hohen Spritpreisen zu entlasten. Nach Informationen des ARD-Hauptstadtstudios finden derzeit Gespräche mit den Ländern über mögliche Maßnahmen statt. Aus Berlin Maximilian Ulrich.
2: Diskutiert worden waren zuletzt mehrere Ideen. Die Absenkung der Mehrwertsteuer an der Zapfsäule von 19% auf 7%. Aus den Reihen der Union gibt es auch die Forderung, die Energiesteuer erneut abzusenken. So einen Tankrabatt gab es bereits im Mai und Juni. Für die Senkung der Mehrwertsteuer bräuchte es auch die Zustimmung der Bundesländer, da sich Bund und Länder die Mehrwertsteuereinnahmen teilen. Die SPD fordert außerdem einen Preisdeckel, also dass der Staat einen Maximalpreis für Sprit festlegt.
1: Nach dem Fund von Drohnenteilen bei Wunsdorf in Niedersachsen prüft die Bundesanwaltschaft einen Zusammenhang mit dem Drohnenvorfall in Leipzig. Das teilte eine Sprecherin der Behörde mit. Die Drohnenteile waren Anfang der Woche nahe dem Bundeswehrflieger Horst Wunsdorf entdeckt worden. Nach Informationen des NDR gibt es Ähnlichkeiten in der Bauweise mit der Drohne am Flughafen Leipzig. Sprengstoffspuren wurden in Wunsdorf allerdings nicht entdeckt. Die Europäische Union hat der Ukraine weitere 3,3 Milliarden Euro für militärische Ausrüstung überwiesen. Mit dem Geld soll das Land Drohnen und amerikanische Flugabwehrraketen des Typs Patriot kaufen. Kommissionspräsidentin von der Leyen sagte, Europa werde die Ukraine auch in Zukunft unterstützen. Das Geld ist Teil eines europäischen Hilfskredits über 90 Milliarden Euro. Die Ukraine muss den Kredit nur zurückzahlen, falls sie eines Tages Reparationen von Russland erhält. Seit heute findet in Russland die Wahl zur Duma, dem Unterhaus im Föderationsrat, statt. Die einzige oppositionelle Partei mit einer offenen Antikriegshaltung wurde zuvor von der Abstimmung ausgeschlossen. Aus Moskau, Björn Blaschke.
3: Russlands Außenminister Sergei Lavrov rief erneut seine Landsleute dazu auf, möglichst zahlreich an die Wahlurnen zu streben. Indirekt bekräftigte Lavrov damit noch einmal, was Kreml-Chef Wladimir Putin gesagt hatte, als er die Duma-Wahl in direkten Zusammenhang mit dem Krieg in der Ukraine setzte. Putin hatte wörtlich gesagt, die Teilnahme an den Wahlen ist unser gemeinsamer Beitrag zum Sieg Russlands. Putin machte die Duma-Wahl damit sozusagen zu einem Referendum über seine Politik.
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4: Viele Wolken, es kann teilweise immer wieder noch so ein bisschen regnen, ist auch sehr windig, jetzt gerade um die 15 Grad, morgen wird es auch eher semi-geil, viele Wolken, Regen bei maximal 22 Grad. Start der Stop and Go ab 3 Kilometern. Die A1 Hamburg Richtung Lübeck, die ist zwischen Kreuzbagter Heide und Bad Oldesloe bis morgen früh 8 Uhr gesperrt. A2 Dortmund Richtung Hannover, da braucht ihr gerade eine halbe Stunde länger zwischen Bad Nenndorf und Wunsdorf Lute. 3 Kilometer Stau, das ist eine Nachtbaustelle. Die A29 Oldenburg Richtung Alhorner Heide, die ist zwischen Wadenburg und Großen Kneten wegen der Nachtbaustelle bis morgen früh 5 Uhr gesperrt. Da ist die Umleitung die U30. Und die A215 Neumünster Richtung Kiel, die ist zwischen Kreuz Kiel West und Kiel Mitte wegen Bauarbeiten bis Montagmorgen 5 Uhr gesperrt. Das war's, kommt gut durch.
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4: Asche auf mein Haupt, ich habe noch nie einen Spider-Man-Film gesehen, aber für mich wird's ganz spannend beim Soundtrack. Da bin ich wieder dabei. Tame Impala, der erlebt echt gerade seinen 5. Frühling, ne? Nicht nur, dass er mit Dracula den Hit hatte. Jetzt geht er mit seinem Song Loser, der letztes Jahr rauskam, ja? Der ist schon ein bisschen älter. Geht er komplett viral, weil dieser Track in der Szene vom neuen Spider-Man-Film kommt. Aber es sei ihm gegönnt, ne? Mein Gott. Loser bekommt ihr jetzt hier bei Enjoy Play. Ich wünsche euch ein cutes Wochenende.

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0: Tag 3 vom Reeperbahn Festival und auch dieses Jahr stehen wir mit unserem Enjoy Reeperbus auf dem Spielbodenplatz für alle kostenlos. Da könnt ihr einfach hindudeln und euch geile Acts reinziehen. Zum Beispiel Singer-Songwriterin Malou Lovis, die hat vor 3 Jahren The Voice of Germany gewonnen und war einfach schon mit Tokyo Hotel auf Tour. Und sie meinte noch im Interview, dass sie sich bei denen immer abguckt, wie krass authentisch die sind. Ne? Und nächste Woche Freitag kommt ihre neue EP und heute hat sie bei uns auf der kleinsten und intimsten Bühne performt. Ihr bekommt sie jetzt nochmal, das ist Malou Lovis' Little Things in der Live-Version von Enjoy Reeperbus.

0: Dankeschön.
1: Live vom Enjoy Reeperbus, Malulovis mit Little Things. Kommt rum, bis morgen Abend stehen wir auf dem Spielbodenplatz beim Reeperbahn-Festival. Ist komplett for free. Timetable checkt auf enjoy.de.

0: Yassin, bitte sei vorsichtig hier bei Enjoy Play. Im April war klar, Teddy Swims slidet in seine neue Ära. Das hat er dann announced im Frühjahr und sie quasi mit diesem Track hier eingeleitet. Auch so ein Wort. Und dann dachten alle schon so, oh ja, krass, kommt jetzt irgendwie ein neues Album, weil er redet von Ära, alle reden die ganze Zeit von, wir gehen in die nächste Ära. Aber es war lange nichts bestätigt und jetzt ist es offiziell, Ende Januar kommt sein neues Album Ugly raus und er selbst sagt, das ist mein verletzlichstes überhaupt.
1: Kind of a time capsule in the last almost 2 years of my life with everything regarding defining balance and being a father and being a partner and being a man and in my growth period and all the, you know, upsets and victories of, and I think it's my most vulnerable work yet, and I'm also terrified of it. So I hope you love it as much as I've loved having the outlet to make it. Thank you so much for your support.
0: Also betrifft alle Phasen seines Lebens der letzten 2 Jahre, so wie er die Balance zwischen Papa sein, Partner sein, Musiker hinkriegt. Und er ist sehr, sehr hyped, aber sagt auch, es ist das persönlichste Album. Ende Januar kommt es raus und er hat ja auch echt eine große Europatour angekündigt, ne? Im März nächstes Jahr spielt er in Hamburg einfach Arena-Show. Präsentiert von Enjoy. Und heute hat er wieder einen neuen Song released. Heißt Perfect Man. Bekommt er jetzt von Teddy Swims hier bei Enjoy Play. 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

0: Jenny, less than a lover. Hier bei Enjoy Play, es ist kurz nach 8:30. Stardust Up and Go ab 3 Kilometern. Ich habe noch ein paar Meldungen für euch. Die A1 Hamburg Richtung Lübeck, die ist zwischen Kreuz Bargteheide und Bad Oldesloe bis morgen früh 8 Uhr gesperrt. Dann A2 Dortmund Richtung Hannover zwischen Bad Nenndorf und Munsdorf-Lute 3 Kilometer Stau wegen der Nachtbaustelle. Da braucht ihr eine halbe Stunde länger. Dann die A29 Oldenburg Richtung Ahlhorner Heide, die ist zwischen Wadenburg und Großen Kneten wegen der Nachtbaustelle bis morgen früh 5 Uhr gesperrt. Umleitung führt euch über die U30. Und die A215 Neumünster Richtung Kiel, die ist zwischen Kreuz Kiel West und Kiel Mitte wegen Bauarbeiten bis Montag 5 Uhr gesperrt. Das war's, kommt gut und sicher an.
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Hört Enjoy Play und über 400 Acts sind dieses Wochenende in Hamburg beim Reeperbahn Festival. Und die kleinste, dafür aber intimste Bühne, die findet ihr direkt auf dem Spielbudenplatz beim Enjoy Reeperbus. Da zieht ihr euch nämlich die spannendsten NewcomerInnen rein. Wir stehen da mitten auf dem Spielbudenplatz und ihr braucht nicht mal ein Festival-Ticket dafür. Ne? Also es ist für alle kostenlos, ihr könnt da komplett for free hinwandeln. Tiffany Harris, die hat gestern zum Beispiel performt, Kasi und Antonius auch. Aber auch internationale Acts sind dabei. Pedro Santos zum Beispiel, der kommt aus Portugal, ist schon da so ein kleiner Star. Und heute hat er sein Set beim Enjoy Reeperbus performt. In der ersten Reihe seine Hardcore-Fans, die komplett im Textgame waren. Ihr bekommt ihn jetzt nochmal, Pedro Santos mit I Don't Know Me live vom Enjoy Reeperbus.

Live vom NJ Reeperbus. Pedro Dankeschön. Santos mit I Don't Know Me. Bis morgen Abend könnt ihr da euch noch geile Acts reinziehen auf dem Spielbudenplatz beim Reeperbahn.

0: Boy Loco mit Closer hier bei Enjoy Play. Es ist Freitag und gleich ab 21 Uhr hört ihr hier Enjoy Club mit unserem Resident Christian Litzbaum. Christian, was geht gleich in deiner Show? Erzähl.
1: Heute gibt es ein bisschen was zu feiern bei uns. Wir haben ein 30-jähriges Jubiläum, wir haben ein 25-jähriges Jubiläum von zwei wirklich phänomenalen Tracks, wo es jetzt sehr gute Remix von gibt. Und wir haben einen Platz 1 zu feiern und wir haben natürlich auch unseren Remix der Woche. Ein Song aus den Charts, den ihr kennt, in einer Version, die ihr noch nicht kennt, hoffentlich. Heute mit Teddy Swims, Mr. Know-It-All im High Beam Remix. Das alles und noch viel mehr gibt's dann natürlich gleich ab 9 bei mir.
0: Enjoy Club ab 21 Uhr. Ich bin Insa und jetzt raus. Wir hören uns morgen wieder, wenn ihr Bock habt. Ausgeschlafen natürlich ab 16 Uhr. Und das ist ganz neu. Timmy Trumpet und alle Farben mit Chase the Feeling. Macht's euch noch muckelig. Bye-bye.

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3: Manchmal habe ich so einen Tag, wo einfach so viel in meinem Kopf los ist, aber ich weiß nicht genau, was es ist, was mich bedrückt. 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Und dann kommt es auf Papier raus, was mir echt geil. So viel Druck im Hinterkopf macht, weißt du? 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
0: Wie geht's mit Robin Gosens?
2: Ich würde mich sehr, sehr freuen, wenn ihr dabei seid, wenn ihr euch die Folgen anhört, weil es eben ein ganz, ganz großes Herzensprojekt von mir ist.
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4: Um 21 Uhr mit Martin Wilhelmi. Die Bundesregierung hat sich grundsätzlich auf einen Tankrabatt geeinigt. Jetzt müssen noch die Länder zustimmen. Markus Preis in Berlin mit den Einzelheiten.
5: Uns liegt hier im ARD-Hauptstadtstudio das Beschlusspapier vor, der ausformulierte Text. Und demnach ist der Plan die Rückkehr des Tankrabatts. Den gab es schon mal im Mai und im Juni. Damals wurde die Energiesteuer um 14 Cent pro Liter gesenkt, was dann automatisch auch nochmal 3 Cent weniger Mehrwertsteuer bedeutet hat. Also insgesamt 17 Cent Tankrabatt. Und das soll jetzt erneut kommen, offenbar ab 1. Oktober.
4: Und darüber hinaus sollen spätestens zum Jahreswechsel die Spritpreise gedeckelt werden. Bundesverteidigungsminister Pistorius hat in den USA das erste F-35-Kampfflugzeug für die Bundeswehr in Empfang genommen. Die Übernahme des in den USA produzierten F-35 sei ein Beleg für deutsche Verteidigungsbereitschaft und transatlantische Partnerschaft, sagte Pistorius im texanischen Fort Worth. Aus Washington Samuel Jakisch.
6: Der F-35 gilt als das modernste Kampfflugzeug der Welt. Das Flugzeug soll die veraltete Flotte von Tornado-Jets bei der deutschen Luftwaffe ablösen und zum Abschreckungskonzept der NATO in Europa beitragen. Die ersten 8 F-35 für die Bundeswehr verbleiben zunächst in den USA. Deutsche Piloten und Techniker sollen im US-Bundesstaat Arkansas an den neuen Maschinen ausgebildet werden. Im kommenden Jahr sollen dann die ersten F-35 in Büchel in der Eifel stationiert werden.
4: Italien hat an der Meerenge Bab al-Mandab am Golf von Aden erstmalig ein Handelsschiff militärisch gesichert. Das Schiff einer italienischen Reederei wurde auf seiner Fahrt in Richtung Rotes Meer von einer Militärfregatte begleitet, die dort im Rahmen einer europäischen Mission im Einsatz ist. Nach Angaben der Marine gab es keine Zwischenfälle. Die Regierung von Ministerpräsidentin Meloni hatte erst gestern angekündigt, italienische Schiffe in der Meerenge militärisch zu schützen. Man wolle nicht auf eine gemeinsame Entscheidung der EU warten, hieß es. In Russland hat die Wahl eines neuen Parlaments begonnen. Im äußersten Osten des Landes öffneten die ersten Wahllokale. Bei der dreitägigen Abstimmung gilt ein Sieg der Partei Geeintes Russland von Präsident Putin als sicher. Die einzige Partei, die offen gegen den Ukraine-Krieg ist, wurde von der Wahl ausgeschlossen. Dennoch wird die Abstimmung als wichtiger Stimmungstest für Putin gesehen. Die EU kritisiert eine systematische Unterdrückung der demokratischen Opposition.
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7: Jetzt gerade sind es um die 14 Grad durch den Wind, aber gefühlt ein Ticken kälter. Viele Wolken, es kann heute Abend immer wieder noch so ein bisschen Regen runterkommen. Morgen auch eher ungemütlich. Viele Wolken, Regen bei maximal 22 Grad. Stau oder Stop and Go ab 3 Kilometern. Die A1 Hamburg Richtung Lübeck, die zwischen Kreuz Bargteheide und Bad Oldesloe bis morgen 8 Uhr gesperrt. Dann A2 Dortmund Richtung Hannover zwischen Feldheim und Rehren 5 Kilometer Stau. Die A29 Oldenburg Richtung Alhorner Heide, die ist zwischen Warnburg und Großen Kneten wegen einer Nachtbaustelle bis morgen früh 5 Uhr gesperrt. Umleitung ist die U30. Und die A215 Neumünster Richtung Kiel, die ist zwischen Kreuz Kiel West und Kiel Mitte wegen Bauarbeiten bis Montagmorgen 5 Uhr gesperrt. Das war's, Leute. Kommt gut durch.
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8: Hallo zusammen, schön, dass ihr wieder mit dabei seid. Wir starten zusammen ins Wochenende mit den neuesten elektronischen Club-Sounds. Und den Anfang macht einer der Songs, die diesen Sommer auf Ibiza rauf und runter liefen. Kommt von Beef und der Track heißt 1997.

Happy Birthday. Das Original von diesem Song ist gerade 30 geworden. Olive ist das absoluter Trip-Hop-Classic aus den 90ern. Und das jetzt die Version von Marlon Hofstadt. You're Not Alone hier bei Enjoy Club. Wir haben heute einiges vor. Stellt euch schon mal darauf ein. Bis Mitternacht bekommt ihr noch die komplette Packung elektronische Mucke. Unter anderem mit dabei noch in dieser Stunde natürlich hier unser Remix der Woche. Kommt diesmal von Teddy Swims, Mr. Know-It-All im High Beam Remix. Und ich freue mich ja mal tierisch, wenn es etwas Neues von Camel Fat gibt. Die haben jetzt zum ersten Mal auf dem Label von Solomon released. Richtig guter Track, Landlord's Nightmare. Jo, das macht Spaß. Das und viel mehr natürlich heute hier bei Enjoy Club. Und unsere Enjoy Residents sind auch am Start. Nicht vergessen, um kurz nach 10 legen die los. Two Colors heute dabei und Sunny Fodera. Wir machen jetzt weiter mit Jets, Klammer auf, OFC, Klammer zu, der Vollständigkeit halber. Und das ist der neueste Track von ihm, heißt Power.

0: Ich würde mal sagen, ist bekannt, aber die Version, die jetzt kommt, vielleicht noch nicht so, ist ein ganz neu gedroppter Remix. Kommt von High Beam und ich finde ihn sehr gut. Was meint ihr?
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Wir steigen jetzt ein in mein Weekend-Warm-Up-Set. Hier ist Enjoy Club. Das war gerade Kerstin James mit Dance Her Right. Und jetzt geht's los. Gut 20 Minuten in the Mix. Und in den 20 Minuten werde ich die Klappe halten. Mit dabei neue Tracks von Goomgam, Clooney, Dennis Sulter, Camel Fat, Kimonos und den Anfang macht James Hype. Zusammen

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jetzt gleich um kurz nach 10 unsere Enjoy Residence. Eine Stunde in the Mix, ein Set von Two Colors und dann um kurz nach 11 ein Set von Sunny Fodera. Und der letzte Track gerade. Es wird euch nicht wundern, wenn ihr ab und zu mal hier reinhört bei Enjoy Club. Einer meiner absoluten Lieblings-DJ-Acts, eigentlich sogar mein Lieblings-DJ-Duo, Camel Fat, ganz neuer Song, heißt Landlord's Nightmare. Und dieser Song ist Teil einer EP, die sie jetzt veröffentlicht haben auf dem Label von Solomon. Und ja, die beiden Jungs von Camel Fat haben das selber extrem abgefeiert, dass sie auf dem Label jetzt veröffentlichen dürfen. Und der Song ist auf jeden Fall derjenige der beiden, der gerade ganz gut durch die Decke geht. Camel Fat mit Landlord's Nightmare. Weiter geht's hier mit Route 94, Forget the Girl im Sam Remix.

Throwback Vibes hier bei Enjoy Club. Titeo mit No Melody. Und vielleicht kommt euch das bekannt vor. 25 Jahre alt ist das Original von den Turntable Rocker. Da ist ja Michi Beck von den Fanta 4 mit dabei gewesen und DJ Tomilla. Und zum Jubiläum gibt es jetzt den Remix von Titeo. Und wir bleiben so ein bisschen bei Throwback Vibes, aber ganz anderer Sound. 15 Jahre zurück, M83, Midnight City. Richtig guter Track. Und davon gibt es jetzt einen Remix von Henri PFR und Maki. Das ist ihre Version von Midnight City.

Und da ist sie auch leider schon wieder rum, die Stunde. Enjoy Club, das geht ja immer schnell, aber keine Sorge, bleibt gern bei uns. Es geht weiter mit elektronischer Mucke, gleich unsere Enjoy Residence am Start. Two Colors und Sunny Fodera jeweils eine Stunde in the Mix. Ich bin Christian Litzbar, sag vielen Dank für heute und wenn ihr wollt, hören wir uns nächste Woche Freitag um 9 natürlich wieder oder jederzeit auch bei ARD Sounds. Und wenn ihr wollt, dann checkt auch mal enjoy.de, da findet ihr auch nochmal die gesamte Trackliste von heute. Ich wünsche euch ein schönes Wochenende zum Schluss. Envotion, Call the Drum. Macht was aus dem Wochenende.

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1: Um 22 Uhr mit Martin Wilhelmi. Bund und Länder haben sich wegen der hohen Spritpreise auf einen neuen Tankrabatt geeinigt. Er soll am 1. Oktober in Kraft treten und bis zum Jahresende gelten. Aus Berlin Maximilian Ulrich.
2: Der Tankrabatt soll zurückkommen. Dafür will die Bundesregierung die Energiesteuer auf Sprit senken, sodass der Preis für einen Liter Benzin oder Diesel um 17 Cent sinkt. Bund und Länder wollen außerdem einen Spritpreisdeckel vorantreiben, wie es ihn in Belgien oder Luxemburg gibt. Also einen staatlich festgelegten Maximalpreis für Sprit. Darüber soll es nun Gespräche mit der Mineralölwirtschaft geben. Dieser Preisdeckel soll nicht dauerhaft sein und spätestens am 1. Januar 2027 in Kraft treten.
1: Bundesverteidigungsminister Pistorius hat in den USA den ersten Kampfjet vom Typ F-35 für die deutsche Luftwaffe in Empfang genommen. Das Rüstungsunternehmen Lockheed Martin sprach nach der Übergabe im Bundesstaat Texas von einem Meilenstein für Deutschland. Pistorius sagte, mit dem Kampfjet beginne für die Luftwaffe eine neue Ära. Die ersten 8 F-35 Kampfjets für die Bundeswehr bleiben zunächst in den USA, wo deutsche Piloten und Techniker an ihnen ausgebildet werden. Die Maschine löst dann die Tornado-Kampfflugzeuge ab. Nach einem weiteren Drohnenfund in Niedersachsen prüft die Bundesanwaltschaft einen möglichen Zusammenhang mit dem Vorfall am Flughafen Leipzig-Halle. Teile einer Drohne waren in Niedersachsen in der Nähe des Bundeswehrfliegerhorstes Wunsdorf entdeckt worden. Aus der NDR-Nachrichtenredaktion Jenny Kallenbrunnen.
3: Bei den gefundenen Teilen soll es sich nicht um eine handelsübliche Drohne handeln. Ermittler vermuten einen Eigenbau mithilfe eines 3D-Druckers. Dabei stellten sie Ähnlichkeiten zu der Drohne fest, die Anfang August mit Sprengstoff beladen am Flughafen Leipzig-Halle gefunden worden war. Nach Informationen aus Sicherheitskreisen könnte die Drohne bei Wunsdorf zur Spionage genutzt worden sein. Spuren von Sprengstoff wurden an den gefundenen Teilen nicht entdeckt. Das niedersächsische LKA sucht nach weiteren Teilen und Hinweisen auf einen Besitzer oder Piloten. Eine Gefahr für die Bevölkerung bestand nach den Angaben des LKA nicht.
1: Im Krieg gegen den Iran sind offenbar mehr amerikanische Soldaten getötet worden als offiziell bekannt. Die Washington Post berichtet von mindestens 22 gefallenen Angehörigen des US-Militärs. Das seien 4 Tote mehr als in der öffentlichen Datenbank des Verteidigungsministeriums aufgeführt. Eine Stellungnahme der US-Regierung liegt nicht vor. Das waren die Nachrichten. Das Wetter in Deutschland. Nachts häufig bewölkt, nur im Norden und Nordwesten einige Schauer bei Tiefsttemperaturen bis 5 Grad. Morgen im Norden viele Wolken und örtlich Regen, im Süden freundlich bei Höchstwerten von 18 bis 26 Grad. An der See stürmisch. Am Sonntag bewölkt und windig, vom Norden her Regen bei 17 bis 27 und am Montag bei 16 bis 23 Grad. Und der Blick zur Uhr, es ist 22.03 Uhr.
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1: Die A1 Hamburg Richtung Bremen ist zwischen Hamburg-Stillhorn und Harburg bis Montag früh 5 Uhr gesperrt. Solange wird dort an Brücken gearbeitet und solange führt die Umleitung über die U76. Die A1 Hamburg Richtung Lübeck ist zwischen Kreuzberg der Heide und Bad Oldesloe gesperrt bis morgen früh 8 Uhr. Weitere Sperrung, die A29 Oldenburg Richtung Ahlhorner Heide zwischen Wardenburg und Großen Kneten, auch dort eine Nachtbaustelle, bis morgen früh um 5 Uhr die Umleitung dort, die U30. Die A33 Osnabrück Richtung Bielefeld ist zwischen Harderberg und Borgloh Kloster Ösede wegen einer Nachtbaustelle bis Mitternacht gesperrt, also noch knappe 2 Stunden. Solange führt die Umleitung über die U84 und zum Schluss die A215 Neumünster Richtung Kiel zwischen Kreuz Kiel West und Kiel Mitte, Sperrung wegen Bauarbeiten bis Montag früh 5 Uhr. Allen unterwegs sichere und gute Fahrt.
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3: Um 23 Uhr mit Martin Wilhelmi. Die schwarz-rote Koalition hat sich angesichts der hohen Spritpreise auf einen Tankrabatt und einen Spritpreisdeckel geeinigt. Laut Bundesregierung soll der Rabatt von Anfang Oktober bis Ende Dezember gelten. Aus der Nachrichtenredaktion Torben Müller.
4: Es ist die Neuauflage des Tankrabatts aus dem Frühjahr. Konkret sollen die Steuern auf Benzin und Diesel um faktisch 17 Cent gesenkt werden. Die Kosten von 2,5 Milliarden Euro dafür wollen sich Bund und Länder teilen. Spätestens zum 1. Januar will die Bundesregierung dann einen Spritpreisdeckel nach dem Vorbild von Luxemburg und Belgien einführen. Dort legt das jeweilige Wirtschaftsministerium verbindliche Höchstpreise für Benzin, Diesel und Heizöl fest, auf Basis der Preisentwicklung auf den internationalen Märkten.
3: Bundesverteidigungsminister Pistorius hat in den USA den ersten Kampfjet vom Typ F-35 für die deutsche Luftwaffe in Empfang genommen. Das Rüstungsunternehmen Lockheed Martin sprach nach der Übergabe im Bundesstaat Texas von einem Meilenstein für Deutschland. Die ersten 8 F-35-Kampfjets für die Bundeswehr bleiben zunächst in den USA, wo deutsche Piloten und Techniker an ihnen ausgebildet werden. Die Maschine löst dann die Tornado-Kampfflugzeuge ab. Die Europäische Union hat der Ukraine weitere 3,3 Milliarden Euro für militärische Ausrüstung überwiesen. Mit dem Geld soll das Land Drohnen und amerikanische Flugabwehrraketen des Typs Patriot kaufen. Kommissionspräsidentin von der Leyen sagte, Europa werde die Ukraine auch in Zukunft unterstützen. Das Geld ist Teil eines europäischen Hilfskredits über 90 Milliarden Euro. Der FC Bayern München hat den 4. Spieltag der Fußball-Bundesliga mit einem Torfestival eröffnet. Die Münchner schlagen Union Berlin mit 7:0. Aus der Sportredaktion Lars Bente.
5: Die Bayern in ihren Wiesentrikots schon direkt in Wiesenlaune. Zur Pause führten die Münchner schon mit 3:0 Musiala, Kane per Elfmeter und Olise mit den Treffern. Für Kane war es das 100. Bundesligator und das in einer Rekordzeit von nur 98 Spielen. In der zweiten Hälfte hat der Engländer sogar noch ein Tor nachgelegt. Seinen Premierentreffer erzielte Bayern-Neuzugang Saibari. Am Ende noch Olise mit dem 6:7:0. Bitter für die Berliner, die weiter ohne Sieg bleiben. In der zweiten Bundesliga konnte Wolfsburg nach 8 Monaten mal wieder ein Heimspiel gewinnen. Gegen Darmstadt gab es ein 5:1. Fürth und Magdeburg trennen sich unentschieden 1:1.
3: Das waren die Nachrichten. Das Wetter in Deutschland. Nachts häufig bewölkt, nur im Norden und Nordwesten einige Schauer bei Tiefsttemperaturen bis 5 Grad. Morgen im Norden viele Wolken und örtlich Regen, im Süden freundlich, Höchstwerte 18 bis 26 Grad, an der See stürmisch. Am Sonntag bewölkt und windig, von Norden her Regen bei 17 bis 27, Montag im Norden und Osten wechselhaft bei 16 bis 23 Grad. Die Zeit, es ist 23.03 Uhr.
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2: Um 0 Uhr mit Katja Kindermann. Die schwarz-rote Koalition hat sich angesichts der hohen Spritpreise auf einen Tankrabatt und einen Spritpreisdeckel geeinigt. Laut Bundesregierung soll der Rabatt von Anfang Oktober bis Ende Dezember gelten. Aus der Nachrichtenredaktion Torben Müller.
3: Es ist die Neuauflage des Tankrabatts aus dem Frühjahr. Konkret sollen die Steuern auf Benzin und Diesel um faktisch 17 Cent gesenkt werden. Die Kosten von 2,5 Milliarden Euro dafür wollen sich Bund und Länder teilen. Spätestens zum 1. Januar will die Bundesregierung dann einen Spritpreisdeckel nach dem Vorbild von Luxemburg und Belgien einführen. Dort legt das jeweilige Wirtschaftsministerium verbindliche Höchstpreise für Benzin, Diesel und Heizöl fest, auf Basis der Preisentwicklung auf den internationalen Märkten.
2: Bundesverteidigungsminister Pistorius hat in den USA den ersten Kampfjet vom Typ F-35 für die deutsche Luftwaffe in Empfang genommen. Das Rüstungsunternehmen Lockheed Martin sprach nach der Übergabe im Bundesstaat Texas von einem Meilenstein für Deutschland. Pistorius sagte, mit dem Kampfjet beginne für die Luftwaffe eine neue Ära. Die ersten 8 F-35 Kampfjets für die Bundeswehr bleiben zunächst in den USA, wo deutsche Piloten und Techniker an ihnen ausgebildet werden. Die Maschine löst dann die Tornado-Kampfflugzeuge ab. Der FC Bayern hat den vierten Spieltag der Fußball-Bundesliga mit einem Torfest eröffnet. Die Münchner schlugen Union Berlin mit 7:0. Aus der Sportredaktion Lars Bente.
4: Die Bayern in ihren Wiesentrikots schon direkt in Wiesenlaune. Zur Pause führten die Münchner schon mit 3:0, Musiala, Kane per Elfmeter und Olise mit den Treffern. Für Kane war es das 100. Bundesligator und das in einer Rekordzeit von nur 98 Spielen. In der zweiten Hälfte hat der Engländer sogar noch ein Tor nachgelegt. Seinen Premierentreffer erzielte Bayern-Neuzugang Saibari. Am Ende noch Olise mit dem 6:7:0. Bitter für die Berliner, die weiter ohne Sieg bleiben. In der zweiten Bundesliga konnte Wolfsburg nach 8 Monaten mal wieder ein Heimspiel gewinnen. Gegen Darmstadt gab es ein 5:1. Fürth und Magdeburg trennen sich unentschieden 1:1.
2: Jan Böhmermann hört zum Jahresende mit seiner Satire-Show ZDF Magazin Royal auf. Wie der Sender am Abend mitteilte, gibt es aber schon Gespräche über ein neues TV-Konzept mit ihm. Böhmermann hatte das ZDF Magazin Royal mehr als 6 Jahre lang moderiert und in dieser Zeit mehrere Auszeichnungen erhalten. Das waren die Nachrichten. Das Wetter in Deutschland. Oft bewölkt, nur im Norden und Nordwesten einige Schauer. Tiefstwerte bis 5 Grad. Tagsüber im Norden viele Wolken und örtlich Regen, im Süden freundlich. An der See stürmisch. Höchstens 18 bis 26 Grad. Am Sonntag bewölkt und windig, von Norden her Regen, bei 17 bis 27 Grad. Und am Montag im Norden und Osten wechselhaft, nach Südwesten hin weiter bis wolkig, bei 16 bis 23 Grad. Es ist jetzt 0:03.
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0: zweite Mal. Um 1 Uhr mit Cedric Bies. Die USA und Dänemark haben im Streit um Grönland einen Durchbruch geschafft. Das melden beide Seiten. In der kommenden Woche soll ein Abkommen mit den USA unterschrieben werden, sagen die Regierungen von Dänemark und Grönland. Die dänische Regierungschefin Frederiksen hat gesagt, die Vereinbarung sei gut für die NATO und für Europa. Bund und Länder haben sich auf einen weiteren Tankrabatt von faktisch 17 Cent geeinigt. Er soll von Oktober bis Dezember gelten. Außerdem sei ein Spritpreisdeckel geplant. Katharina Scheer aus unserer Nachrichtenredaktion mit Reaktionen darauf.
1: Der Präsident des Deutschen Bauernverbandes Rugwied lobte den Schritt und sieht sich bestätigt. Die Bundesregierung habe die Anregung seines Verbandes aufgegriffen. Ganz anders die Chefin des Verbraucherzentrale Bundesverbandes POP. Ein weiterer Tankrabatt sei teuer, kurzsichtig und wenig zielgenau, sagte sie der Rheinischen Post. Das Blatt zitiert auch den Energiepolitiker der Grünen Kellner mit den Worten: Ein dicker Batzen des Tankrabatts lande am Ende als Übergewinn in den Taschen der Ölkonzerne. Schon im Mai und Juni hatte die Bundesregierung mit einem Tankrabatt versucht, die Spritpreise zu drücken.
0: Deutschland wird im Jahr 2040 fast 700.000 Schülerinnen und Schüler weniger haben als im Moment. Das ist bei einer Prognose der Bildungsministerkonferenz rausgekommen. Bis Ende dieses Jahrzehnts soll die Zahl der Schüler noch steigen. Danach rechnen die Fachleute mit einem Rückgang. Grund sei vor allem, dass seit 2021 deutlich weniger Kinder geboren werden. Die Vereinten Nationen warnen im Jemen vor einer Fluchtwelle. Grund ist der Vormarsch der Houthi-Rebellen. Die UN melden, dass bis jetzt mehr als 112.000 Menschen vertrieben worden sind. Viele von ihnen versuchen, über das Rote Meer nach Afrika zu kommen. Die pro-iranische Houthi-Miliz hatte letzte Woche weite Teile der Westküste im Jemen eingenommen. Bei Kämpfen wurden hunderte Menschen getötet. Die Frauenbundesliga macht sich selbstständig. Der DFB-Bundestag hat einstimmig die Ausgliederung beschlossen. Aus der Sportredaktion berichtet Philipp Hofmeister.
2: Der bereits Ende letzten Jahres gegründete Ligaverband wird ab Juli 2027 allein für die Frauenbundesliga und ihre insgesamt 14 Clubs verantwortlich sein. Die Basis dafür bildet ein Pacht- und Grundlagenvertrag, der die rechtlichen, organisatorischen und finanziellen Beziehungen zwischen Frauenbundesliga und Verband regelt. Ein solches Modell mit ähnlicher Struktur wird bereits seit Jahren im Männerfußball erfolgreich praktiziert. Frauenbundesliga-Präsidentin Katharina Kiel sprach von einem starken Signal, das wichtig sei für die internationale Wettbewerbsfähigkeit des deutschen Frauenfußballs.
0: Das Wetter: In der Nacht gibt es im Norden und Westen viele Wolken, sonst ist es oft sternklar bei Temperaturen zwischen 5 und 13 Grad. Am Tag gibt es dann im Süden einen Mix aus Sonne und Wolken, in der Nordhälfte ist es grau und regnerisch bei maximal 19 bis 26 Grad. Die Zeit: Es ist 1.03 Uhr.
3: 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Hallo zusammen, und das ist unser Blick auf die Straßen und Autobahnen. Die A1 Hamburg Richtung Lübeck ist zwischen Kreuzberg der Heide und Bad Oldesloe bis 8 Uhr gesperrt. Die A1 Hamburg Richtung Bremen ist zwischen Hamburg-Stillhorn und Harburg wegen Brückenarbeiten bis Montag 5 Uhr gesperrt. Ihr habt eine Umleitung, führt euch über die U76. Die A2 Dortmund Richtung Hannover zwischen Bad Nenndorf und Wunstorf-Lute 4 Kilometer stockend. Die A8 Karlsruhe Richtung Stuttgart ist zwischen Pforzheim Süd und Heimsheim wegen Fahrbahnerneuerungen noch bis Montagmorgen gesperrt. Bitte der U9 folgen oder die Sperrung weiträumig umfahren. Vor der Ausleitung kann es sich stauen. Die A29 Oldenburg Richtung Aalhorner Heide ist zwischen Wadenburg und Großen Kneten wegen einer Nachbaustelle noch bis 5 Uhr dicht. Ihr habt ja auch eine Umleitung, die U30. Die A40 Venlo Richtung Duisburg ist zwischen Kempen und Kerken wegen Bergungsarbeiten bis ca. 6 Uhr gesperrt. Die A40 Essen Richtung Dortmund ist zwischen dem Dreieck Bochum West und Bochum Zentrum wegen Bauarbeiten bis nächste Woche Freitag dicht. Die 44 Dortmund Richtung Kassel zwischen Marsberg und Diemelstadt bis Montag gesperrt. Die A45 Hagen Richtung Gießen ist zwischen Lüdenscheid Nord und Lüdenscheid wegen Brückenarbeiten bis 8 Uhr dicht. Ebenfalls dicht ist die 46 Hemer Richtung Hagen zwischen Iserlohn-Seilersee und Iserlohn-Zentrum, das Ganze wegen Bauarbeiten bis Montag. Die A70 Schweinfurt-Werneck-Bamberg ist zwischen Bamberg-Hafen und Bamberg wegen einer Nachbaustelle bis 7 in beiden Richtungen gesperrt. Die A94 Passau Richtung München ist zwischen der B12 und Malching nach Auslösung der Höhenkontrolle im Tunnel gerade dicht. Die A215 Neumünster Richtung Kiel ist zwischen dem Kreuz Kiel West und Kiel Mitte wegen Bauarbeiten noch auch bis Montag um 5 gesperrt. Und die letzte Sperrung, A565 in Meckenheim Richtung Bonn, und zwar zwischen Bonn-Poppelsdorf und Bonn-Endenich, wegen Bauarbeiten noch bis 5 Uhr eine Sperrung. Ja, das machen wir heute noch ein paar Mal so in der Nacht, ne?
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3: Ja, hallo zusammen. Kurz durchatmen. Nico Schmidt ist hier. Howdy Cowgirls und Cowboys. Dasha und Austin, die machen direkt den Anfang. Und das ist auch nicht der einzige Country-Song in dieser Sendung. Da habe ich später noch ein, zwei mehr für euch. Bis 6 Uhr. Das ist die junge Nacht der ARD.

0: On the Dancefloor, Sophie Alice Baxter, ihr hört die Junge nach der ARD. Und vielleicht seid ihr auf Social Media schon mal über Creatorin Linella gestolpert. Ja, vielleicht nicht nur vielleicht, sondern ihr seid es bestimmt schon. Die macht Videos wie das hier.
1: Für mich gerne Cappuccino mit normaler Milch.
2: Normale Milch.
1: Sind da ganz unkompliziert. Ich würde es direkt aus dem Euter trinken. Ich esse halt einfach gern normal. Bevor ich hier die nächste entkoffinierte Soja-Variante aus Erbsenprotein irgendwie noch bestelle, ne?
2: So, normal.
1: Hafermilch. Ich verstehe halt nicht, warum ich das Milch nennen darf. Es ist halt keine Milch.
0: Mu. Ihr hört schon raus. Die, hat gern Beef mit Veganern. Mensch, 2026, ob das doch so modern ist. Aber keine Sorge, ich meine, sie sagt ja von sich selbst, sie hat ja one-sided Beef mit eben Veganern. Und es ist auch nur Comedy. Wo sie die Inspo für ihren Content hernimmt und wenn sie so am liebsten Hops nimmt, geht wohl auch noch gegen andere Menschen außer Veganer. Und warum sie sich auch die Mutti nennt. All das, das klären wir heute noch in der Jungen Nacht der ARD. Sie war nämlich zum Interview bei uns und ich würde sagen, ihr müsst euch einen Wecker stellen. Das könnt ihr dann so gut in einer Stunde 15, also um 2:30 Uhr dann bei mir eine halbe Stunde lang hören.

0: Schulz und Dennis Lloyd. Young Right Now. Die Tochter aus der Hölle, das ist Gracie Abrams. Ja, hätte ich von ihr jetzt auch nicht gedacht, aber wenn sie ihr Album so nennt, dann muss ja irgendwas dran sein, oder? Daughter from Hell. Da brauchen wir dann aber nicht nochmal bei Papa J.J. Abrams anrufen, hier dem Star-Regisseur. Ich denke mal, das Album und auch die Erinnerungen sind Bestätigung genug, ne? Sie war nicht die einfachste in der Pubertät, hat sie uns im Interview bei RBB Fritz schon mal selber erzählt.
1: I think I'm less of one today, but I definitely think I was tough to live with and I think that...

Womit habt ihr eure Eltern in der Pubertät so richtig bekloppt gemacht? Und vielleicht erzähle ich später auch noch mal so ein bisschen eine Geschichte von mir. Jetzt hören wir erstmal die Daughter from Hell, Gracie Abrams, Look at My Life aus dem gleichnamigen Album, neu in der Jungen Nacht der ARD.

0: jetzt ein wirklich sehr guter Wein, um mal in der Sprache der Sommeliers zu flanieren. Ja, ein absoluter Grand Cru.
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0: So, Kopfhörer schnell aufgesetzt, damit wir auf die Straßen und Autobahnen gucken können und ich euch auch vorlesen kann, was da so los ist. Die A1 Hamburg Richtung Lübeck ist zwischen Kreuzberg der Heide und Bad Oldesloe bis 8 Uhr gesperrt. Die A1 Hamburg Richtung Bremen ist zwischen Hamburg-Stillhorn und Harburg wegen Brückenarbeiten bis Montag 5 Uhr gesperrt. Ihr habt eine Umleitung, die U76. Dann haben wir die A2 Dortmund Richtung Hannover zwischen Bad Nenndorf und Wunstorf-Lute. 2 Kilometer stockend aktuell. Die A8 Karlsruhe Richtung Stuttgart ist zwischen Pforzheim Süd und Heimsheim wegen Fahrbahnerneuerungen bis Montagmorgen gesperrt. Bitte der U9 folgen oder die Sperrung weiträumig umfahren. Vorher kann es sich schon stauen. Die A29 Oldenburg Richtung Aalhorner Heide ist zwischen Wadenburg und Großen Kneten wegen einer Nachbaustelle noch bis 5 dicht. Auch hier habt ihr eine Umleitung, das ist die U30. Die A40 Firnloh Richtung Duisburg ist zwischen Kempen und Kerken wegen Bergungsarbeiten noch bis 6 Uhr dicht. Die 40 Essen Richtung Dortmund ist zwischen Dreieck Bochum West und Bochum Zentrum wegen Bauarbeiten bis nächste Woche Freitag gesperrt. Bis Montag gesperrt ist die A44 Dortmund Richtung Kassel zwischen Marsberg und Diemelstadt. Die 45 Hagen Richtung Gießen ist zwischen Lüdenscheid Nord und Lüdenscheid wegen Brückenarbeiten noch bis 8 Uhr dicht. Die A46 Hemer Richtung Hagen ist zwischen Iserlohn Seilersee und Iserlohn Zentrum wegen Bauarbeiten bis Montag gesperrt. Die A40 Schweinfurt-Werneck-Bamberg ist zwischen Bamberg-Hafen und Bamberg wegen einer Nachbaustelle bis 7 in beiden Richtungen dicht. Die A215 Neumünster Richtung Kiel ist zwischen Kreuz-Kiel-West und Kiel-Mitte wegen Bauarbeiten bis Montag um 5 noch gesperrt. Und noch bis 5 heute gesperrt ist die A565 Meckenheim Richtung Bonn und zwar zwischen Bonn-Poppelsdorf und Bonn-Endenich wegen Bauarbeiten. Jawohl, weiter geht's.
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0: Das wird spaßig, da haben wir noch ein bisschen was zu tun heute Nacht. Ich kann ja schon mal versuchen, die ganzen Staus auswendig, Staus sind ja nicht mal, es sind ja Sperrungen, auswendig zu lernen. Und mal gucken, wie weit ich damit komme. Aber ich will ja keine Fehler machen, passiert ja häufig genug, ne? Außer um so eine Uhrzeit, da ist man nicht mehr ganz klar und frisch im Kopf. Da will ich das lieber nicht riskieren. Was ihr aber gerne machen dürft, ist euch reinmelden. 0221 56789 111. Hab ja gerade gefragt, so die Gracie Abrams, die war wohl ganz schlimm in ihrer Pubertät. Wart ihr das auch? Und wenn ja, womit habt ihr eure Eltern zur Weißglut gebracht? Erzählt's mir.

Ich habe jetzt Musik von Dati für euch. Seine Songs könnten euch schon mal auf Insta oder TikTok in Reels begegnet sein. Kommt gebürtig aus Georgien. Seine Karriere hat er aber in Budapest angekurbelt. Sein Song Take Me There. Atmosphärisch, ein bisschen Melancholy, aber nichts Schlechtes fürs Gefühl um 1.38 Uhr. Wir lassen uns jetzt mal ein bisschen treiben, wohin auch immer. Aber Dati sagt, bring mich dahin. Take Me There.

0: Weekends, Jonas Blue, Felix Jehn. Und ab jetzt ist auch für 2 Wochen in München Ausnahmezustand. Ich würde jetzt gerne im Hintergrund dieses Juhu einspielen, aber darf ich nicht. Ist mir verboten worden. Weil das Oktoberfest startet. Es gibt ja immer so diese bayerischen Fanfaren oder wie das heißt, oder jedes Concord, glaube ich, ne? Da heißt das Lied. Naja, um 12 Uhr, da geht's auf jeden Fall los. Der berühmte Fassanstich des Oberbürgermeisters in München. Dann ist Ortsapsis. Ja, freilich. Ne, und dann macht das der Dominik Kraus auch das erste Mal. Drücken wir ihm die Daumen auf eine gelungene Premiere. Gut Stoß oder so. Die Bayern, die haben schon zugestoßen. 7-0 gewonnen gegen Union Berlin gestern Abend in der Fußball-Bundesliga. Die haben sich ihre Maß verdient mit dem Kantersieg. Aber ich muss ehrlicherweise sagen, ich freue mich gar nicht so aufs Oktoberfest. Ich muss einmal die Woche nach München für einen anderen Job. Und in so einem ICE zu sitzen, wenn dann alle in Trachten aus ganz Deutschland Richtung München da runterfahren und ich nur schlafen will. Also, boah, es ist schon hart. Ne? Falls ihr mir einen Gefallen tun wollt, bleibt bei euch einfach zu Hause. Ihr müsst nicht nach München zum Oktoberfest. In ganz Deutschland gibt's doch gefühlt in jeder Stadt so ein eigenes kleines Oktoberfest, wo man genauso gut vergessen kann, dass man Anstand und Würde hat. Ja, besser und schlimmer als das Heidi-Fest hier bei RTL von der Klum wird es auch nicht bei euch. Und der Weg nach Hause, der ist auch kürzer. Also lasst mich im Zug verdammt nochmal schlafen.
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auf der A7 Kassel-Fulda zwischen Fulda Nord und Dreieck Fulda kommt euch ein Falschfahrer entgegen. Bitte rechts fahren, nicht überholen. A7 Kassel-Fulda zwischen Fulda Nord und dem Dreieck Fulda ist ein Falschfahrer unterwegs. Vorsicht bitte in beiden Richtungen.

0: Location. That's what makes
1: you beautiful. So ist es. Und jetzt Location, Serb, Ty Dolla Sign und Wiz Khalifa. 1:57 Uhr, ihr hört die junge Nacht der ARD.

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1: Um 2 Uhr mit Cedric Bies. Im Streit über die Zukunft der autonomen dänischen Arktisinsel Grönland gibt es einen Durchbruch. Die USA, Dänemark und Grönland haben sich nach eigenen Angaben auf ein Abkommen geeinigt, das kommende Woche unterzeichnet werden soll. Details von Oliver Fritzl aus der Nachrichtenredaktion.
2: Laut US-Präsident Trump sichern sich die Vereinigten Staaten mit der Vereinbarung weitreichende Befugnisse über Grönland, zum Beispiel die dauerhafte Kontrolle über die Sicherheit. Die USA, so Trump, dürften künftig alles tun, um die Insel zu verteidigen. Dänemarks Regierungschefin Frederiksen erklärte, die Vereinbarung stärke die Sicherheit in der Arktisregion und sei deshalb gut für die NATO und Europa. Außerdem erkenne sie die Souveränität des dänischen Königreichs und das Recht des grönländischen Volks auf Selbstbestimmung an. Trump hatte mehrmals gedroht, die strategisch wichtige Arktisinsel zu übernehmen, weil sie sonst nicht vor Russland und China sicher sei.
1: Bundesfinanzminister Klingbeil hält die angekündigten Spritpreisentlastungen für richtig. Die Bundesregierung hat sich darauf geeinigt, ab dem 1. Oktober wieder einen Tankrabatt einzuführen. Und im neuen Jahr soll ein Spritpreisdeckel kommen. Bei einem Treffen mit EU-Amtskollegen in Irland hat Klingbeil die Maßnahmen ein wichtiges Signal genannt.
3: Wir sorgen jetzt dafür, dass schnell die Spritpreise gesenkt werden. Also die Bürgerinnen und Bürger werden es schnell merken, dass über die Absenkung der Energiesteuer das Tanken günstiger wird. Wichtig für mich auch, dass der Preisdeckel kommt. Also wir werden jetzt eingreifen in den Markt und dazu auch die klare Verabredung, dass wir den Gedanken der Übergewinnsteuer weiter verfolgen werden. Also dort, wo in der Krise profitiert wird, sollen die Unternehmen auch das Geld zurückgeben an die Bürgerinnen und Bürger.
1: Konkret soll die Steuer auf Benzin und Diesel ab Oktober um faktisch 17 Cent gesenkt werden. Bund und Länder wollen sich die Kosten für den Tankrabatt teilen. Nach Deutschland will auch Frankreich kritische Infrastruktur besser vor russischen Drohnen und Cyberangriffen schützen. Präsident Macron hat seine Regierung jetzt aufgefordert, einen entsprechenden Plan zu erarbeiten. Die Art der russischen Aggressivität und der Drohungen in Europa verändere sich, hat Macron gesagt. Er hat dabei auch den Fund einer Drohne mit Sprengstoff am Flughafen Leipzig-Halle als Beispiel genannt. Macron meint, dass Russland mit solchen Aktionen Europa einschüchtern will. Damit solle die Unterstützung für die Ukraine geschwächt werden. US-Präsident Trump hat dem US-Nachrichtensender CNN den Zugang zum Weißen Haus verboten. Auch der Sender MS Now und das Nachrichtenunternehmen Politico, das zum deutschen Medienkonzern Axel Springer gehört, sollen in Zukunft von Presseveranstaltungen ausgeschlossen werden. Als Grund hat Trump gesagt, die betroffenen Medien würden Lügen verbreiten. Das Wetter: In der Nacht gibt es im Norden und Westen viele Wolken, sonst ist es oft sternenklar bei Temperaturen zwischen 5 und 13 Grad. Am Tag ist es im Süden dann ein Mix aus Sonne und Wolken, in der Nordhälfte ist es oft grau und regnerisch. Die Temperaturen erreichen maximal 19 bis 26 Grad. Die Zeit: Es ist 2:03 Uhr.
4: Wir schauen auf die Straßen und Autobahnen hier bei uns.